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1: Ich bin Melissa Steuri. Guten Morgen. Bei der Fahrt in die Menschenmenge mit zwei Toten und mehreren teils schwer Verletzten in der deutschen Stadt Leipzig gehen die Behörden von einer Amokfahrt aus. Der mutmaßliche Täter habe wohl alleine gehandelt. Der 33-jährige Deutsche wurde festgenommen. Die Staatsanwaltschaft ermittelt nun wegen Mordes und versuchten Mordes. Russland hat eine zweitägige Waffenruhe im Krieg gegen die Ukraine angekündigt, für kommenden Freitag und Samstag. Dann feiert Russland den Tag des Sieges im Zweiten Weltkrieg. Auf die russische Ankündigung hat die Ukraine direkt reagiert. Präsident Volodymyr Zelensky verkündete seinerseits eine Waffenruhe bereits ab morgen Mittwoch. Ab dann werde die Ukraine spiegelbildlich handeln, heißt, sollte Russland angreifen, würde dies die Ukraine auch tun. Nach fast einem Monat Waffenruhe sind im Iran-Krieg wieder Raketen geflogen. Der Iran hat eine Ölanlage in den Vereinigten Arabischen Emiraten beschossen. Der Iran hat eine Ölanlage in den Vereinigten Arabischen Emiraten beschossen.

0: 3 hat am Abend ein Dachstock gebrannt. Laut Schutz und Rettung Zürich befindet sich das Gebäude derzeit im Umbau und ist unbewohnt. Verletzt wurde demnach niemand. Allerdings waren die Nachlöscharbeiten aufwendig, weil sich das Isolationsmaterial immer wieder entzündete. Wie es zum Feuer im Dachstock gekommen ist, wird nun untersucht. Neue Eigenkapitalregeln für die Grossbank UBS dürften sich verzögern. Die zuständige Wirtschaftskommission des Ständerats hat entschieden, nicht nur den Vorschlag des Bundesrats zu prüfen, sondern auch weitere Optionen anzuschauen. Wegen der Tragweite der Vorlage wolle die Kommission genügend Zeit haben für Diskussionen, heißt es. Die neuen Eigenkapitalregeln dürften damit frühestens im September ins Parlament kommen.
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0: Wir starten heute an vielen Orten noch mit Sonnentag. Später tut es dann immer mehr zu. Es kommt regnen und zum Teil gewittern. Das Ganze bei 18 bis 21 Grad.
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0: Ihr habt freie Fahrt auf der Strasse. Kommt gut an euer Ziel.

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1: Da sind wir eure Datumsfetischisten. 5.5.
2: Ab dem 5. Sag jetzt die Jahreszahl einfach nicht.
3: Sehr schön.
2: Aber für
3: Sie
2: mit je zweimal 5 Finger am Werk, Jacki und Wüttrich, darum ein High Five auf der Dienstag.
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1: An dem 5.5. vom französischen Schriftsteller Albert Camus. Bonjour. Die Fantasie tröstet die Menschen über das hinweg, was sie nicht sein können. Und der Humor über das, was sie tatsächlich sind.
0: Très bien. Ganz einen schönen Tag wünscht Radio 1 Morgenshow.

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1: Ja, ist schon richtig. Eine Berufslehre ist auch für gescheiterte Persönlichkeiten, wie wir zwei ja. das sind. Aber nicht nur. Auch wahnsinnig aber viele grossartige Karrieren starten mit einer Berufslehre.
2: Aber vieles hat sich nicht verändert. Das KV ist nach wie vor beliebt, wie zu unseren Zeiten. Oder so habe ich ja auch angefangen. Und wer weiss, mit wem das unsere, mit welcher Lehre das die Jugendlichen anfangen. Es gibt so vieles und darum die passende Woche dazu. Und vielleicht lange es ja dann gleich mal noch für mehr als nur Radiomoderator. Ja. Vielleicht ja auch bis zur Direktorin oder Direktor vom Landesmuseum.
1: Sie ist unser Morgenmensch, Denise Tonella. Sie ist Chefin vom Landesmuseum. Das ist ja nicht nur eine Zürich-Institution.
2: Das ist das Nationalmuseum.
1: Steht ja für die ganze Schweiz. Und da werden wir einen spannenden Einblick bekommen von ihr auch heute wieder.

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1: Ich bin Mary Milanovic. Guten Morgen. Bei einer mutmaßlichen Amokfahrt in der deutschen Stadt Leipzig sind eine 63-jährige Frau und ein 77-jähriger Mann getötet worden. Drei Menschen wurden schwer verletzt. Sachsens Innenminister sagte, bei dem festgenommenen Fahrer handle es sich aller Wahrscheinlichkeit nach um einen Einzeltäter, einen Amoktäter. Er sei 33 Jahre alt und deutscher Staatsbürger. Bei den beiden Todesopfern handelt es sich ebenfalls um Deutsche, wie die Polizei mitteilt. Neue Eigenkapitalregeln für die Großbank UBS dürften sich verzögern. Die zuständige Wirtschaftskommission des Ständerats hat entschieden, nicht nur den Vorschlag des Bundesrats zu prüfen, sondern auch weitere Optionen anzuschauen. Wegen der Tragweite der Vorlage wolle die Kommission genügend Zeit haben für Diskussionen, heißt es. Die neuen Eigenkapitalregeln dürften damit frühestens im September ins Parlament kommen. In Zürich Virdikon hat gestern Abend ein Dachstock gebrannt. Das Feuer brach auf einer Baustelle aus. Das Gebäude befindet sich derzeit im Umbau. Demnach musste auch niemand evakuiert werden, teilt Schutz und Rettung Zürich mit. Die Löscharbeiten waren aufwendig, weil sich das Isolationsmaterial immer wieder entzündete. Die Sanierungsarbeiten im Nordtrakt des Zürcher Hauptbahnhofs verzögern sich weiter. Der US-Sportartikelhersteller Nike, der in die ehemalige SBB-Schalterhalle will, und die deutsche Parfümeriekette Douglas können demnach erst 2000 Sportartikelhersteller Nike, der in die ehemalige SBB-Schalterhalle will, und die deutsche Parfümeriekette Douglas können demnach erst

0: Raketen seien abgefangen worden. Die Emirate sprechen von einer gravierenden Eskalation. Der Iran verteidigte danach die Angriffe. Sie seien eine Reaktion darauf gewesen, dass die USA Schiffe durch die Straße von Hormus begleitet und mehrere iranische Schnellboote angegriffen hätten. Russland hat eine zweitägige Waffenruhe im Krieg gegen die Ukraine angekündigt. Für kommenden Freitag und Samstag. Dann feiert Russland den Tag des Sieges im Zweiten Weltkrieg. Auf die russische Ankündigung hat die Ukraine direkt reagiert. Präsident Volodymyr Zelensky verkündete seinerseits eine Waffenruhe bereits ab morgen. Ab dann werde die Ukraine spiegelbildlich handeln. Heißt, sollte Russland angreifen, würde dies die Ukraine auch tun.
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2: Schlussstand Dow Jones gestern Abend 48.935,48 Punkte, das Minus von 1,51%. Der Nikkei in Tokio wird nicht gehandelt wegen einer Viertig. Dann gehen wir zu den Devisen. Der US-Dollar kostet 78,41 und der Euro 91,62.
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3: Peter, guten Morgen.
4: Guten Morgen miteinander. Der heutige Dienstag, der ist zum Teil sonnig. Im Laufe des Nachmittags und am Abend gibt es ein leichter Hütz, ein Regenguss und Gewitterrisiko. Das vor allem Richtung Unterland, Zürich, Winterthur nordwärts, Richtung Oberland. Da ist der Föhn drin, der bleibt trocken. Temperaturen aktuell 9 bis 11 Grad. Am Nachmittag geht es darauf maximal bis auf 19 bis 20 Grad. Mit Föhn im Glanerland bis auf 21 bis 22 Grad.
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2: Eine Meldung haben wir bereits. Betrifft A3 Chur Richtung Basel. Da klemmt zwischen Urdorf Nord und der Verzweigung Limmatal. Gute und sichere Fahrt.

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1: 4 ab 6 an dem heutigen Heiratsdatum, 5.5. Leider ja, 26 und ja, nicht 25, aber da kann man jetzt auch nichts machen. Aber es gibt sicher den einen oder anderen, der heute heiratet.
2: Ich glaube, es ist ein schöner Monat zum Heiraten.
1: So
2: ein Frühlingsmonat. Ja, ja. Also von dem her wünschen wir, wie sagt man dem? Gute Hochzeit.
1: Ja, gute. Ja,
2: gut, sich gut, gute Ehe.
1: Gute Schiffe im Hafen von der Ehe. Suche mir eigentlich für die Scheidung auch so ein Datum, wo man sich kann merken kann. Ein bisschen weniger, oder?
2: Es ist aber auch nicht unbedingt ein trauriger Moment, weil nein, vielen geht es nach der Scheidung
1: aber. Büchse der Pandora.
2: Büchse der Pandora.
1: Machen wir ein bisschen Musik. Guten Morgen.
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0: ab 6 Uhr kommen gute Tage, der Dienstag, der 5. Mai.
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2: Ich arbeite ja im Radio, weil Musik meine grosse Leidenschaft ist und auch schon zu Zeiten, wo ich noch in der Versicherung gebügelt habe. Und der Song geht auf die Zeit zurück, wo eine Mitarbeiterin mit italienischen Wurzeln mir eine CD, da hat es noch CDs gebrannt hat, mit ihren Lieblingsliedern drauf. Und wir kennen ja alle, Albano, Romina Bauer, Ricky Boveri, Lucio Dalla, Umberto Tozzi. Aber diesen Song und Interpret habe ich noch nicht gekannt drauf auf dieser Scheibe. Der Lucio Battisti mit einem Lied aus dem Jahr 1969 über das blaue, klare Wasser. Agua Azzurra, Agua Chiara.

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1: 1973 wird Midnight Train to Georgia zum grössten Hit für Gladys Knight. Aber es gibt eine Version, ein Cover, das mir noch fast ein bisschen besser gefällt, aus dem Jahr 2007 von John Osborne.

0: John Osborne 2007 mit Night Train to Georgia Team Mark Otter.
1: Der Lucio Battisti Team Dani 079 254 01 01.
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0: ab 6 einen guten Morgen.
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2: Hey, Aqua Zura, Aqua Chiara vom Lucio Battisti. Trotzdem, grazie mille an Herr A, Roland, Jeanette, Pascal, Sindli, Tom, Steph, Barbara, Silvi, Nati, Beatrice, Brigitte, Peter, Nadja, Jasmin und Nadine.
3: Danke vielmals. Todi, Conny, dann Fahrgemeinschaft Manuel und Aaron, wo wir auch einstimm gezählt haben. Dann Karin, Verena, Reto, Jacqueline, Marc, Claudia, Bernhard, James, Irene, Barbara, Anja, Charlie, Barbara, Judith, Christine, Paolo.
2: Zählt die Fahrgemeinschaft nur zwei? Nein, garantiert.
3: Das sind zwei extra Fahrgemeinschaft, dass eben nicht so viele Autos auf der Straße
2: sind. Ja, das sind wir natürlich, das sind all die Nachbarn, aber das sind zwei Stimmen für dich, nicht eine.
3: Ja gut, vielleicht sind sie sich nicht einig und der Manuel hat sich durchgesetzt, oder? Der Aaron hat nichts zu sagen gehabt. Midnight Train to Georgia in der Version von John Osborne.

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6: Ich bin Mary Milanovic. Guten Morgen. Bei einer mutmaßlichen Amokfahrt in der deutschen Stadt Leipzig sind eine 63-jährige Frau und ein 77-jähriger Mann getötet worden. Drei Menschen wurden schwer verletzt. Sachsens Innenminister sagte, bei dem festgenommenen Fahrer handle es sich aller Wahrscheinlichkeit nach um einen Einzeltäter, einen Amoktäter. Er sei 33 Jahre alt und deutscher Staatsbürger. Bei den beiden Todesopfern handelt es sich ebenfalls um Deutsche, wie die Polizei mitteilt. Neue Eigenkapitalregeln für die Großbank UBS dürften sich verzögern. Die zuständige Wirtschaftskommission des Ständerats hat entschieden, nicht nur den Vorschlag des Bundesrats zu prüfen, sondern auch weitere Optionen anzuschauen. Dafür brauche sie mehr Zeit. Die neuen Eigenkapitalregeln dürften damit frühestens im September ins Parlament kommen. Russland hat eine zweitägige Waffenruhe im Krieg gegen die Ukraine angekündigt. Für kommenden Freitag und Samstag. Dann feiert Russland den Tag des Sieges im Zweiten Weltkrieg. Auf die russische Ankündigung hat die Ukraine direkt reagiert. Präsident Volodymyr Zelensky verkündete seinerseits eine Waffenruhe bereits ab morgen. Der FC St. Gallen steht nachträglich im Playoff-Halbfinal der Women's Super League. Die Ostschweizerinnen unterlagen dem FC Basel auf dem Rasen. Der FC Basel setzte aber eine Spielerin ein, die nicht auf der Einsatzliste stand. Außerdem wechselte Basel zu viel. Nach dem St. Galler Protest verlieren die Frauen des FC Basel das Playoff-Viertelfinal-Rückspiel nun wie erwartet vor Fee. Basel verzichtet laut SRF auf einen Rekurs.
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7: Teil sonnig, föhnig, am Nachmittag ist es dann bewölkt, häufig auch Regen oder auch örtlich Gewitter. Die Temperaturen die liegen am Morgen bei 9 bis 11 Grad und steigen am Nachmittag bis auf 20 Grad.
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8: Verkehrsüberlastung im ganzen Radio 1 Sendegebiet, auch im Morgenverkehr auf der A1-Bahn Richtung Zürich zwischen Aarau Ost und der Verzweigung Bielefeld, Bern Richtung St. Gallen zwischen Dietikon und Affolteren, St. Gallen Richtung Zürich zwischen Frediken und der Verzweigung Brütisellen, A3 Chur Richtung Basel zwischen Honnerettunnel und der Verzweigung Limmatal, Verzweigung Zürich Süd Richtung Wien. Wiedeke, da klemmt es zwischen der Verzweigung Zürich-Süd und Brunau. Verzweigung Zürich-Süd Richtung Wiedeke zwischen Brunau und Wiedeke ebenfalls stocken. Schaffhausen Richtung Winterthur, da zwischen Kleinhandelfingen und der Verzweigung Winterthur Nord stocken. Uster Richtung Brütisellen zwischen Wangen und der Verzweigung Brütisellen. Hauptstrasse Lenzburg Richtung Zürich zwischen Woll und Bremgartenstall und Schaffhausen Richtung Zürich zwischen Neglisau und dem Kreisel Glapfelden oder Hessalstall.
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9: Wenn wir so auf den Tisch legen, Lehrabschluss KV, mit was für einer Note? Weißt du die?
10: 4,6.
9: 4,8.
7: Und ich bin.
9: Und weißt du, was mich abgezogen hat? Buchhaltung.
7: Weißt du, so was von abgezogen? Weißt du, was mich aufgezogen hat?
9: Was?
7: Die Korrespondenz.
9: Oh.
7: Achtung, oh. Ein Sechser. Und ich lache jetzt noch drüber. Oh, ich frage mich nur, wie das möglich war.
9: Eigentlich überall gut gewesen, außer in Buchhaltung. Das Buchhaltung, ich kann es heute noch.
7: Das Französisch bin ich abgezogen auch noch. Aber hey.
9: Du, alles eben.
7: Also. Aber Bestand ist Bestand.
9: Es ist so ein Hochgefühl, wenn man weiss, man ist durchgekommen, man hat den Abschluss in der Tasche. Es ist die Woche von der Berufsbildung, unterstützt von Radio 1, besonders von der Morgenshow, von euren Musterlehrabgängen.
7: Die ehemaligen Stiften.
9: Es muss nicht jeder ins Gymi, es müssen nicht alle irgendeine Matur haben. Nein, es geht um Berufslehre und die ist grossartig. Wir reden mit der Bildungsdirektorin, der Silvia Steiner, gerade in 3 Minuten.
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0: Das ist ein Wachmacher. 6:38 Uhr. Es ist Dienstag, es ist die Woche der Berufsbildung.
1: Yeah! Und da schreibt uns der Radio 1-Hörer, der Roland Weber, weil er mir so ein bisschen angegeben hat mit unseren Unterfünfer. Er hat 5,3 gehabt. Ich nehme jetzt an, Roland, das war auch das KV, gewesen, oder? Dass wir hier da vergleichen können. 5,3,
0: das sensationell.
1: Da bist,
0: sehr gut.
1: Bei uns hat man dann gesagt, da bist du in die Ränge gekommen. Da bist du noch erwähnt worden.
0: Ja,
1: hast du noch Kinogutschein bekommen?
0: Stimmt.
1: Hey, gratuliere, Roland.
0: Ja, das ist gut.
1: Er hat kein schwaches Fach gehabt, der Roland. Also, wenn ihr auch noch eure Abschlussnoten bekannt geben oder so etwas, nur zu.
0: 079-254-0101.
1: Oh, als Sprachnachricht. Radio 1 unterstützt eben die Woche von der Berufsbildung. 23 Kantone machen da mit, oder Kanton Zürich selbstverständlich. Ziel ist es, Berufslehre zu stärken und aufzuzeigen, was alles möglich ist. Neben den Lehrstellen, die extrem begehrt sind, eben zum Beispiel KV, gibt es natürlich eben auch die ein bisschen weniger Anklang finden, sagt Bildungsdirektorin vom Kanton Zürich, Silvia Steiner.
2: Ja, die gibt es. Es gibt natürlich Branchen, die ein bisschen länger haben müssen suchen, so etwa im Baugewerbe oder in der Gastronomie. Das ist halt manchmal ein bisschen eine herausfordernde Situation. Aber gerade diese Branchen engagieren sich sehr, um attraktive Lehrstellen zu schaffen und auch gute Lernende zu finden.
0: Die andere Herausforderung ist ja die Vielzahl an Berufen, wo die Schulabgängerinnen und Schulabgänger daraus für sich den richtigen Beruf finden müssen.
2: Es ist so, es gibt etwa 250 Ausbildungsberufe und 14'000 Lehrbetriebe. Aber das heisst auch, dass es für jeden und jede der richtige Job gibt, die richtige Lehrstelle, und dass er ganz sicher auch eine Lösung findet, um den Traumberuf zu finden.
1: Die Bildungsdirektorin Silvia Steiner ist selber nah an der Berufslehre dran und sie schätzt zusammenkommen mit den jungen Berufsleuten.
2: Ja, die Begegnungen mit den Lernenden, zu sehen, dass sie total für ihren Beruf und für ihre Tätigkeit brennen, dass sie sehr engagiert, genau, autonom und eigenständig sich dem Beruf widmen und auch voller Freude berichtet, was und wie dass sie es machen.
0: Die Bildungsdirektorin vom Kanton Zürich, Silvia Steiner, will der Kanton Zürich macht mit, also im gesamten den 23 Kantonen, an dieser Woche von der Berufsbildung. Es gibt weitere Infos, und zwar auf woche-bb, also für Berufsbildung.ch.

0: Viertel vor 7 Uhr am Dienstag, 5. Mai.
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2: Peter, guten Morgen.
3: Guten Morgen, Peter.
4: Oh, guten Morgen miteinander.
0: Sorry, du hast heute nicht wahnsinnig viel Gutes zu erzählen, gell?
4: Ah, oh, jetzt, hey, wir sind schon also unglaublich verwöhnt, oder? Jetzt müssen wir ein bisschen aufpassen. Mal, ja, ich finde es gut, wenn es irgendwo mal, einen Regenguss gibt. Wenn es mal nass wird, weil es hat schon seine positiven Aspekte. Es ist wirklich sehr trocken. Die Landwirte, die haben auch schon angelötet und gesagt, hey, es sollte mal regnen kommen, wenn kommt und so. Und ich kann sagen, es ist jetzt heute im Laufe des Nachmittags so, dass wir doch mal ein paar Regengüsse haben und morgen wird es flächendeckend immer wieder mal ein paar Regengüsse geben. Also morgen denke ich doch, dass da der ein oder andere Liter auf dem Quadratmeter runterkommt. Natürlich hat das auch einen Vorteil, dass dann während den Regengüssen die Pollen aus der Luft rausgewaschen werden. Und dann wird natürlich für das für den Pollenallergiker ein bisschen angenehmer. Also heute zuerst mal zum Teil sonnig, dann wird es im Laufe des Nachmittags mehr Wolken geben und örtlich mal ein gutes Regen oder ein kleines Gewitter, das da durchziehen kann, dann mit Windböen. Und die Temperaturen liegen heute bei angenehmen 20 Grad. Und morgen, da ist es dann sehr wechselhaft, wie gesagt, immer wieder mal ein paar Regengüsse vereinzelt, auch wieder, auch mit Schwerpunkten am Nachmittag, ein weniger am Vormittag, da kann es auch ein paar Aufhellungen drin mischen. Und die Temperaturen gehen aber retour, erreichen maximal noch 17 Grad.
0: Zeigt ein bisschen das Ending von dir, wo du so ein bisschen hast, wenn die Bauern dir anrufen und sagen, Peter, wir brauchen Regen. Sie rufen nicht an und sagen, du Peter, kommt es irgendwann noch Regen? Nein, sie sagen, wir brauchen Regen, Peter.
4: Ja, das ist schon ein bisschen so.
2: Aber jetzt gibt es ja den Regen, du hast gesagt, morgen mehr. Also heute ist ja schon nichts, ist ja ein Tropf auf den Eis, ist steifend allergisch.
4: Ja, mal, wenn so ein Regengütschli durchzieht, das Gewitter kann schon nass werden. Das ist schon nicht so
0: schlecht. Dass du als Vegetarier jetzt an der heissen Stein noch bemühst, Toni.
2: Letztes übrigens denkt, sobald im Restaurant einer den heissen Stein bestellt, bin ich gegangen, weil, und zwar nicht wegen Fleisch, sondern weil es einfach so dermaßen fettet, du hast nachher, du fühlst dich nachher in einer Fritteuse.
4: Achtung, Toni kommt weiter.
2: Nein, wenn ihr mir natürlich so einen Steilpass kennt. Peter, wie geht es denn wettertechnisch so ein bisschen weiter im Blick auf die zweite Wochenhälfte, also auch Donnerstag?
4: Das wird am Donnerstag? Genau, am Donnerstagvormittag haben wir noch ein paar Regentropfen, örtlich, vor allem Richtung Berge, sonst wird es vorübergehend zum Sonnig. Am Nachmittag hat es wieder ein paar Quellwolken in den Bergen. Hauptsächlich kann es noch mal so ein Gütschli geben am Nachmittag. Aber grundsätzlich kein unfreundlicher Tag. Kühl allerdings mit etwa 16 Grad, ein bisschen Westwind. Und der Freitag, der bringt dann recht sonniges Wetter. Vielleicht ein paar Nebelwänke morgen. Sonst, wie gesagt, ziemlich sonnig. Nur in den Bergen ganz leicht erhöht das Regenausrisiko bei 20 Grad. Und noch ein bisschen wärmer dann am Samstag, dann bis zu 23, 24 Grad.

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5: Ich bin Mary Milanovic. Guten Morgen. Der mutmaßliche Amokfahrer von Leipzig ist der Polizei offenbar vor der Tat bekannt gewesen. Laut den Ermittlern habe der Mann aber nicht aus politischen oder religiösen Motiven gehandelt. Bei der mutmaßlichen Amokfahrt in der Leipziger Innenstadt sind eine 63-jährige Frau und ein 77-jähriger Mann getötet worden. Drei Menschen wurden schwer verletzt. Beide Todesopfer und der Täter sind deutsche Staatsangehörige. Die Staatsanwaltschaft Luzern will nicht erklären, warum sie dem SRF-Journalisten den Strafbefehl gegen den ehemaligen Eishockey-Nationaltrainer Patrick Fischer ausgehändigt hatte. Zum Tagesanzeiger sagt die Behörde, dass man die Akteneinsichten nach sorgfältiger Prüfung gewährt habe. Ins Detail geht sie aber nicht. Ob die Öffentlichkeit die Kriterien für die Herausgabe des Fischer-Strafbefehls erfahren wird, müssen laut Tagesanzeiger nun die Gerichte entscheiden. Neue Eigenkapitalregeln für die Großbank UBS dürften sich verzögern. Die zuständige Wirtschaftskommission des Ständerats hat entschieden, nicht nur den Vorschlag des Bundesrats zu prüfen, sondern auch weitere Optionen anzuschauen. Wegen der Tragweite der Vorlage wolle die Kommission genügend Zeit haben für Diskussionen, heißt es. Die neuen Eigenkapitalregeln dürften damit frühestens im September ins Parlament kommen. In Zürich-Wiedikon hat gestern Abend ein Dachstock gebrannt. Das Feuer brach auf einer Baustelle aus. Das Gebäude befindet sich derzeit im Umbau. Demnach musste auch niemand evakuiert werden, teilt Schutz und Rettung Zürich mit. Die Löscharbeiten waren aufwendig, weil sich das Isolationsmaterial immer wieder entzündete. Die Sanierungsarbeiten im Nordtrakt des Zürcher Hauptbahnhofs verzögern sich weiter. Der US-Sportartikelhersteller Nike, der in die ehemalige SBB-Schalterhalle will, und die deutsche Parfümeriekette Douglas können demnach erst 2027. Nike, der in die ehemalige SBB-Schalterhalle will, und die deutsche Parfümeriekette Douglas können demnach erst 2027

0: russische Ankündigung hat die Ukraine direkt reagiert. Präsident Volodymyr Zelensky verkündete seinerseits eine Waffenruhe bereits ab morgen. Ab dann werde die Ukraine spiegelbildlich handeln. Heißt, sollte Russland angreifen, würde dies die Ukraine auch tun.
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2: Schlussstand Dow Jones gestern Abend an der Wall Street in New York, 48.935,48 Punkte, ein Minus von 1,51%. Der Nikkei in Tokio, der wird heute nicht gehandelt wegen einer Viertig. Dann gehen wir zu den Devisen. Der US-Dollar kostet 78,41 und der Euro 91,62.
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3: Morgen, Peter.
4: Guten Morgen zusammen. Der heutige Dienstag, der zeigt sich zum Teil sonnig zuerst einmal. Im Laufe des Tages allerdings werden die Wolken dicker und am Nachmittag und am Abend kann es örtlich einmal ein gutes Regen oder ein kurzes Gewitter geben. Temperaturen aktuell 9 bis 11 Grad. Am Nachmittag geht es drauf bis auf 20, mit Föhn im Glonnenland bis auf 21 Grad. Der Wind übrigens, der ist wie gesagt in den Bergen aus Süden föhnig. Bei uns hat es, wenn es einen Regen gusterzieht, zieht kräftige Windböen.
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2: Auf der A51 Bülach Richtung Flughafen zwischen Bülach Süd und Kloten Nord. Dort haben wir Verkehrsbehinderungen nach einem Unfall. Die rechte Spur ist blockiert. Auch sonst im Sendegebiet überall Verkehrsüberlastung.

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1: Ich würde sehr gerne noch warten, bis es exakt 5 ab 7 ist.
2: Dann hätten wir jetzt noch 12 Sekunden. Soll ich sonst noch schnell etwas sagen?
1: Ja, gerne.
2: Am 20. ab folgt übrigens noch eine Walliserin als höchste Zürcherin.
1: So weit sind wir.
2: So weit sind wir. Also, Achtung, und jetzt.
1: Jetzt 5 ab 7 am 5.5. Schönheit reingeschaltet.
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0: ist der 5.5., jetzt sind gerade 10 ab 7. Es ist der Morgen nach dem gestrigen Streitgespräch Roger gegen Markus.
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2: Fangen wir an, Markus, mit der 10-Millionen-Initiative. Ist am Telefon. Also, wir haben noch nie darüber geredet, aber ich vermute, nein, ich weiss, du bist natürlich dafür, oder? Ist ja ganz klar, oder? Reflexartig, da musst du dafür sein, oder?
3: Ja, nein, es war nicht reflexartig, sondern ich habe zuerst gefunden, so einen Deckel in der Verfassung würde ich eigentlich nicht. Ich finde Zuwanderung gut, Zuwanderung brauchen wir. Es ist eine Frage vom Ausmaß. Und nachdem ich aber eigentlich die Initiative ein bisschen neu studiert habe, muss ich sagen, ich bin jetzt dafür. Und zwar einfach, weil ich finde, die Behörden haben nichts gemacht seit der Masseneinwanderungsinitiative. Der Souverän hat einfach gesagt, wir wollen weniger Zuwanderung, man hat nichts gemacht. Und das Zweite ist, das Wichtige für mich ist, ab 9,5 Millionen muss der Bundesrat handeln, aber er hat verschiedene Möglichkeiten. Er muss nicht Personenfreizügigkeit Gründe, die wir haben mit dieser Zuwanderung, die wir heute haben, hätten wir immer noch etwa 40'000, die können zuwandern. Das würde lange.
2: Reden wir über die Ausgangslage. Die erste Umfrage ist gekommen, knappes Ja. Ist dort rausgekommen. Es ist wieder mal SVP gegen alle anderen. Die Lieblingsposition von der SVP. Und der Markus Somm ist, wie wir gehört haben, wie immer an Bord.
3: Nein, es ist nicht so. Die Umfragen, und das sind Umfragen, also vorsichtig, und das ist noch früh, aber die Umfragen zeigen, dass eine Mehrheit auch von den Freisinnigen dafür ist und bei der Mitte auch ganz knapp im Nein. Und das zeigt ja schon, dass die ganze bürgerliche Mitte und nicht nur die SVP grosse Sympathie hat. Dort ist es 50-50. Wenn man bei der FDP nur die Deutschschweiz anschauen, kann ich dir sagen, Roger, dann hätten wir 60% Ja. Die Leute haben die Art, das Ausmaß von der Zuwanderung satt. Es geht nicht um Zuwanderung, es geht ums Ausmaß. Es ist zu viel.
2: Also 10 Millionen ist ein Schreckgespenst. Die Schweiz wieder befüllt sich, kein Platz mehr. Angst wecken, wie bei frühen Initiativen aus dieser Richtung immer da. Aber das eigentliche Ziel ist natürlich, die bilateralen 3 mit der EU zu verhindern. Die hat nämlich gute Chancen, das weiss auch die SVP und weiss auch der Markus Somm. Und jetzt hat es ein Bubentrickchen. Man macht zuerst die Initiative, die eine ganz andere Affiche hat, und dann hat man die EU los. Oder? Das ist doch eigentlich die Ausgangslage.
3: Nein, es ist ja heute schon in der Verfassung. Es steht schon heute schon in der Verfassung, dass der Bund Zuwanderung selber muss steuern. Und wenn jetzt die zweite Initiative kommt, wo das nochmal drin steht, könnte der Bund wieder im Prinzip genauso das so behandeln wie 2014. Und Er wird es tot sicher machen. Es wird keine Störung geben zu der EU, wenn der Bundesrat nicht, will. Weil 9,5 Millionen, nur dann muss der Bundesrat überhaupt Massnahmen treffen. Und dann hat er viele Möglichkeiten. Er kann die Asylpolitik kann er etwas machen, kann mit Familiennachzug etwas Intelligentes machen. Gehörte alles.
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0: Guten Morgen, es ist Dienstag, der 5.5.20.
1: Der Zürcher Kantonsrat hat sich gestern eine neue Präsidentin, Zürcher Unterländerin mit wallisem Ursprung. Die SVP-Politikerin Romaine Roggemoser ist zur höchsten Zürcherin gewählt worden. Die 54-jährige Betriebsökonomin hat 136 Stimmen bekommen. Gegenüber Radio 1 sagt die neue Kantonsratspräsidentin, sie wolle Politik im Kantonsrat sichtbarer machen.
2: Also, ich habe natürlich ganz klar eine Mission. Das Ziel, das ich mir gesetzt habe, weil die tatsächlich die Beschlüsse, die wir im Kantonsrat jeden Montag beschließen oder die Gesetze, die wir die verabschieden, dass wir die noch näher an die Leute bringen. Weil es ist tatsächlich so, dass die wenigsten sehen, was es denn konkret für den Einzelnen bedeutet. Und darum wäre das mein Anliegen.
0: Also konkret mehr kommunizieren, vor allem auch weniger umständlich kommunizieren.
2: In aller Regel die wir ja irgendein Gesetz legiferieren oder ein Gesetz verabschieden. Und es ist eben, manchmal ist es ein bisschen technisch und dann verstehen die wenigsten, dass es eben tatsächlich doch Auswirkungen auf sie persönlich hat und zwar auf jeden Einzelnen. Also es ist, manchmal sind wir ein bisschen zu weit weg von den Leuten.
1: Romaine Roggemoser freut sich jetzt vor allem, dass sie als Präsidentin mehr Möglichkeiten hat für einen direkten Kontakt zu den Leuten.
2: Ich freue mich natürlich insbesondere in diesem Amtsjahr auf die Zeit, wo ich an diesen Repräsentationsanlass dabei sein, weil dort werde ich mit den unterschiedlichsten Menschen Kontakt dürfen haben. Und das ist ein grosses Privileg.
0: Neu sind auch beide Vizepräsidienfrauen haben. Als erste Vizepräsidentin ist Monika Wicki, zweite Vizepräsidentin ist Claudia Hollenstein. Damit ist die Spitze vom Zürcher Kantonsrats das erste Mal seit 2007 wieder vollständig weiblich.

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4: Ich bin Mary Milanovic. Guten Morgen. Der mutmaßliche Amokfahrer von Leipzig ist der Polizei offenbar vor der Tat bekannt gewesen. Laut den Ermittlern habe der Mann aber nicht aus politischen oder religiösen Motiven gehandelt. Bei der mutmaßlichen Amokfahrt in der Leipziger Innenstadt sind eine 63-jährige Frau und ein 77-jähriger Mann getötet worden. Drei Menschen wurden schwer verletzt. Beide Todesopfer und der Täter sind deutsche Staatsangehörige. Die Staatsanwaltschaft Luzern will nicht erklären, warum sie dem SRF-Journalisten den Strafbefehl gegen den ehemaligen Eishockey-Nationaltrainer Patrick Fischer ausgehändigt hatte. Zum Tagesanzeiger sagt die Behörde, dass man die Akteneinsichten nach sorgfältiger Prüfung gewährt habe. Ins Detail geht sie aber nicht. Ob die Öffentlichkeit die Kriterien für die Herausgabe des Fischer-Strafbefehls erfahren wird, müssen laut Tagesanzeiger nun die Gerichte entscheiden. Neue Eigenkapitalregeln für die Großbank UBS dürften sich verzögern. Die zuständige Wirtschaftskommission des Ständerats hat entschieden, nicht nur den Vorschlag des Bundesrats zu prüfen, sondern auch weitere Optionen anzuschauen. Dafür brauche sie mehr Zeit. Die neuen Eigenkapitalregeln dürften damit frühestens im September ins Parlament kommen. Russland hat eine zweitägige Waffenruhe im Krieg gegen die Ukraine angekündigt. Für kommenden Freitag und Samstag. Dann feiert Russland den Tag des Sieges im Zweiten Weltkrieg. Auf die russische Ankündigung hat die Ukraine direkt reagiert. Präsident Volodymyr Zelensky verkündete seinerseits eine Waffenruhe bereits ab morgen.
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5: Also jetzt erst noch teils sonnig am Nachmittag, bewölkt, Regen möglich oder auch Gewitter und dann auch auffrischende Westwind. Also vor allem, wenn es kommt, Gewitter in den Bergen, dann auch starke bis stürmische Föhne.
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6: Überall im ganzen Radio 1 Sendegebiet haben wir Verkehrsüberlastung und auf der A51 Bülach Richtung Flughafen zwischen Bülach West und Kloten Nord. Dort haben wir Stau nach einem Unfall.
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6: Und in wenigen Augenblicken schalten wir Denise Tonella zu.
5: Sie ist Direktorin vom Schweizerischen Nationalmuseum, beherrscht 6 Sprachen. Gestern faszinierend war sie in Tirol aufgewachsen. Da hat man so ein italienisches Romansch-Gemisch. Das klingt gut. Aber jetzt nimmt sie also, jetzt reden wir nicht mehr über die Sprache. Das haben wir jetzt gestern gehabt.
6: Heute gehen wir mal ins Museum.
5: Ja, genau.
6: Oder? Absolut.
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0: Mira, es ist 7.36 Uhr, es ist der Dienstag, es ist der 5.5.
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2: Sie ist Historikerin, sie ist Kulturwissenschaftlerin und sie ist seit 5 Jahren und 2 Monaten Direktorin vom Landesmuseum. Und diese Woche unser Morgenmensch. Guten Morgen, Denise Donella.
0: Morgen.
3: Guten Morgen.
0: Denise Donella, ist für Sie ein Museum eigentlich so ein Ort der Stille oder ein Begegnungsort?
3: Ah, es ist definitiv ein Begegnungsort, ja. Also wir versuchen, so viel Austausch wie möglich zu schaffen.
2: Man hat so ein das Gefühl, man geht die Eltern, dass man wird lieber ins Museum. Die Kids nicht so wahnsinnig gerne. Was liegt das? Ist das eigentlich ein verstaubtes Image? Oder ist da halt wirklich irgendwie, hat sich etwas Langweiliges?
3: Ich bin nicht sicher, dass jetzt die Kinder und so nicht so gerne ins Museum gehen. Ich glaube, es ist sehr abhängig vom Angebot. Oder von der Art und Weise, wie man dann zu den verschiedenen Zielgruppen kann reden. Und das ist sicher eine grosse Herausforderung, dann auch die richtige Sprache zu finden und die richtige Storytelling sozusagen zu finden für die verschiedenen Gruppen. Aber wir haben sehr, sehr viele Kinder, die kommen. Wir haben auch sehr viele Schulklassen, die kommen und beobachten immer wieder, dass Kinder grosse Freude haben, im Museum zu sein.
0: Achtet man darauf beim Storytelling oder bei der Inszenierung, dass man eben eher die Jüngeren abholt oder begleitet?
3: Es ist von Projekt zu Projekt unterschiedlich. Ich glaube, man muss sich bei jeder Ausstellung oder bei jedem Angebot, das man macht, sich zuerst mal die Frage stellen, wer ist mein Zielpublikum? Es gibt Ausstellungen, die sicher sich besser eignen für Familien und für Kinder. Und andere, die mir auch bewusst sagen, nein, da, also für Menschen sozusagen unter 12, machen wir das nicht. Und das ist ein Thema, das vielleicht zu komplex ist. Und dann sind Zielgruppen dann vielleicht wirklich nicht Erwachsene oder junge Erwachsene.
2: Wie geht man daher an so ein Storytelling, wenn man eine Ausstellung hat?
3: Ja, das ist gar nicht so einfach. Ich glaube, es ist jedes Mal eine Challenge. Bei jedem neuen Projekt muss man sich wie neue auch annähern. Also jetzt im Moment haben wir eine grosse Ausstellung zum Thema Krieg. Also wir haben auch so anspruchsvolle Themen gehabt. Wir haben fürsorgische Zwangsmassnahmen gehabt in den letzten Jahren, der Kolonialismus. Das sind alles Themen, wo man eine gute Balance muss finden zwischen einem Storytelling, das es braucht, um ein Narrativ aufzubauen, damit man irgendwie eben eine Geschichte kann erzählen und sich auch drinnen kann orientieren als Publikum und dann Komplexität vom Thema, wo man trotzdem noch will vermitteln.
0: Bleiben wir noch schnell bei den Jungen. Ich mag mich erinnern, als Bübel hat man doch den Freude, also als Bursch vor allem, dann so eben an der Ritterrüstung, am Schwert oder vielleicht der eisernen eine Jungfrau, die dann ein Highlight ist. Ich mag mich erinnern, dass vor Jahren einmal an einer Game-Ausstellung bin ich einmal gewesen, über Game-Geschichte. Das holt natürlich der Bub auch eher ab. Wie sieht das denn bei den Mädchen aus? Also jetzt, wenn ich jetzt so klischeehaft fragen
3: darf. Also Game-Ausstellung hat tatsächlich sehr viel junges Publikum angezogen, nicht nur Jungs. Und ich denke, es ist sehr abhängig von Themen, die Junge und Kinder wirklich beschäftigen. Zum Beispiel Anne Frank und die Schweiz. Das war eine Ausstellung, die wir in allen 3 von unseren Häusern gezeigt haben. Dort ist es wahnsinnig gut angekommen, sowohl bei den Buben als auch bei den Mädchen, wo man wirklich so einen Bezug hätte können schaffen zu dieser Migration, Fluchtgeschichte und zu dieser natürlich sehr tragischen Geschichte von der Anne Frank. So andere Themen, wo Kinder sich auch sehr gern damit befassen, sind Themen, wo sie Fragen haben, Gender zum Beispiel, also so Ausstellungen über Frauenrecht zum Beispiel, das hat sehr viele junge Mädchen auch, die wir mit 12 und so, die allein sozusagen mit Freundinnen ins Museum gekommen sind. Techno ist auch ein Thema gewesen, oder Musik generell, die sehr anzieht.
2: Ist das irgendwie ein konkreter Auftrag, den das Landesmuseum hat, oder kommt das einfach von den Historikerinnen und Historikern, die kreativ sind und sagen, hey, da müssten wir mal etwas drüber machen oder da müssen wir mal etwas drüber machen?
3: Es ist ein konkreter Auftrag. Also Museen sind Institutionen im Dienst von der Gesellschaft und von der gesamten Gesellschaft. Also das heisst auch wir mit unserem Programm. Man kann natürlich nicht alle erreichen mit einer Ausstellung, aber wir versuchen mit der Mischung an Angeboten, die wir haben und eben nicht nur Ausstellungen, wirklich möglichst ein sehr breites Publikum zu erreichen.
0: Reden wir in den nächsten Tagen noch darüber. Zeit ist schon wieder rum. Es ist unglaublich spannend. Über die Schweiz, die ja eigentlich auch geprägt ist von Konflikt und Krieg und Söldner und trotzdem bekannt ist für die Neutralität. Dennis Donella, fürs Erste vielen Dank und bis morgen.
2: Bis morgen, schönen Tag.
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0: Viertel vor 8 Uhr, guten Morgen.
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0: Morgen, Peters. Peter.
2: Die Herren, grüezi miteinander.
3: Was gibt es heute zu dem 5.5.?
2: Ja, es gibt nicht 5 Grad, sondern wir haben im Laufe des heutigen Tages Temperaturen bis zu 20 Grad. Das ist ganz angenehm eigentlich. Wir haben so einen Mix aus dichten Wolkenfeldern, ein bisschen Sonne jetzt am Vormittag, am Nachmittag, dann wird es doch vermehrt dickere Wolken geben und örtlich gegen den späten Nachmittagabend auch mal ein gutes Regen oder ein kurzes Gewitter, das da durchziehen kann. Auch mit Windböen natürlich. Der Föhn in den Bergen ist auch noch da. Dort im Glanerland 20 bis 22 Grad im Laufe des heutigen Tages. Aber grundsätzlich kann man sagen, ja, es ist so ein leicht durchzogener Maitag, den wir haben.
0: Wie geht es weiter die nächsten Tage?
2: Sehr durchzogen am Mittwoch. Da ist es nämlich sehr wechselhaft. Am Vormittag noch längere trockene Abschnitte, nur einzelne Regengüsse, aber am Nachmittag verbreitet. Regengüsse hört auch mit Blitz und Donner. Temperaturen nur 17 Grad, geht ein leichter bis mäßiger Südwestwind. Dann der Donnerstag, zuerst noch Restwolken, später wird es dann wahrscheinlich zum Teil sonnig sein. Über den Bergen besteht noch ein gewisses Regengussrisiko. Am Nachmittag Temperaturen nur so 16, maximal 17 Grad. Und am Freitag, da ist es dann ziemlich sonnig. Temperaturen bis 20 Grad. Ich denke mir, in der Regel bleibt es trocken, höchstens in den Bergen langt es noch für einen kleinen Gutsch, aber grundsätzlich der Freitag und übrigens auch der Samstag, dann auch warm, sieht gut aus.

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5: Ich bin Mary Milanovic. Guten Morgen. Der mutmaßliche Amokfahrer von Leipzig ist der Polizei offenbar vor der Tat bekannt gewesen. Laut den Ermittlern habe der Mann aber nicht aus politischen oder religiösen Motiven gehandelt. Bei dem mutmaßlichen Amokfahrt in der Leipziger Innenstadt sind eine 63-jährige Frau und ein 77-jähriger Mann getötet worden. Drei Menschen wurden schwer verletzt. Beide Todesopfer und der Täter sind deutsche Staatsangehörige. Die Staatsanwaltschaft Luzern will nicht erklären, warum sie dem SRF-Journalisten den Strafbefehl gegen den ehemaligen Eishockey-Nationaltrainer Patrick Fischer ausgehändigt hatte. Zum Tagesanzeiger sagt die Behörde, dass man die Akteneinsichten nach sorgfältiger Prüfung gewährt habe. Ins Detail geht sie aber nicht. Ob die Öffentlichkeit die Kriterien für die Herausgabe des Fischer-Strafbefehls erfahren wird, müssen laut Tagesanzeiger nun die Gerichte entscheiden. Berufstätige in der Pflege sind zufrieden mit ihrer Arbeit. Bei einer Studie des Forschungsinstituts Sotomayor haben 8 von 10 Befragten angegeben, mit ihrem Job etwas Sinnvolles zu tun. Rund die Hälfte ist stolz auf den Beruf. Weniger gut bewertet wird allerdings die Work-Life-Balance. Die Vereinbarkeit von Beruf und Privatem hinke im Pflegeberufen hinterher. Nach der Zurich Fashion Week vom Februar sind offene Rechnungen und wütende Sponsoren zurückgeblieben. Das berichtet der Blick. Dienstleister sollen im Preis gedrückt worden sein und Zahlungen ließen auf sich warten. Zudem sollen versprochene Leistungen für Sponsoren nicht eingehalten worden sein. Der Verein Zurich Fashion Week nahm keine Stellung zur Kritik. Im Iran-Krieg sind wieder Raketen geflogen. Der Iran hat eine Ölanlage in den Vereinigten Arabischen Emiraten beschossen. 3 weitere Raketen seien abgefangen worden. Die Emirate sprechen von einer gravierenden Eskalation. Der Iran verteidigte danach die Angriffe. Sie seien eine Reaktion darauf gewesen, dass die USA Schiffe durch die Straße von Hormuz begleitet und mehrere iranische Schnellboote angegriffen hätten. Der FC St. Gallen steht nachträglich im Playoff-Halbfinal der Women's Super League. Die Ostschweizerinnen unterlagen dem FC Basel auf dem Rasen. Der FC Basel setzte aber eine Spielerin ein, die nicht auf der Einsatzliste stand. Der FC Basel setzte aber eine Spielerin ein, die nicht auf der Einsatzliste stand.

0: Nikkei in Tokio wird nicht gehandelt wegen einer Viertig Devise. Der US-Dollar kostet 78,41 und der Euro 91,62.
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2: Guten Morgen, Peter.
3: Guten Morgen zusammen. Der heutige Dienstag, der ist zuerst mal freundlich, zum Teil sonnig. Es wird aber im Laufe des Tages durch mehr Wolken geben und am Nachmittag abends örtlich einmal ein gutes Regen oder ein kurzes Gewitter geben. Die Temperaturen aktuell 9 bis 11 Grad, am Nachmittag 20 mit Föhn, im Glanerland bis 21 Grad. Wenn es ein Gewitter durchzieht, dann gibt es kräftige Windböen.
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0: Überall im Sendegebiet haben wir noch Verkehrsüberlastung und auf der A51 Bülach Richtung Flughafen zwischen Bülach West und Kloten Nord. Stau.

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1: 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Mai. Guten Morgen.
2: Er ist, glaube ich, seit Radio 1 Gründung der Zeitungskolumnist. Ich bin mir nicht sicher. Der Elmar Ladegerber. Und zum ersten Mal ist ich jetzt übrigens, dass er am Ritter ist von der französischen Ehre. Legion.
1: Glückwunsch.
2: Ja, wir gratulieren. Da, 2007 wurde Ladegerber zum Ritter der französischen Ehrenlegion ernannt. Ja. Wieder zurück von den Ferien.
1: Ausser uns zwei eigentlich nur Monsieur da hier, gell? In der Morgenshow. Also gerade als nächstes Elmar Ladegerber.
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2: Morgen, Walter Gerber.
3: Guten Morgen miteinander. Das am meisten, was mich ärgert zurzeit, ist die ganze Geschichte mit den Kapitalvorschriften für die UBS. Seit mehr als einem Jahr hat der Bundesrat entsprechende Vorgaben gemacht und Steuerentscheidungen getroffen und das auch gut begründet. Und der Sergio Ermotti, der Chef von dieser ganzen Riesenbank, hat immer schon gesagt, nein, das können wir uns nicht leisten, das kostet einen Haufen Geld und das tut unsere Konkurrenzfähigkeit auf dem Markt beeinträchtigen. Und das darf einfach nicht sein. Und was ist jetzt passiert? Sie haben es mit selber mitbekommen. Jetzt das erste Quartal 2026 hat die UBS einen Gewinn gemacht, was es noch nie gegeben hat. Über 3 Milliarden Franken Reingewinn in 3 Monaten. Wenn man das hochrechnet aufs Jahr, heisst das, das sind 12 Milliarden oder 13 Milliarden Reingewinn. Wenn man daran denkt, dass die Vorgaben vom Bundesrat für die Erhöhung von deren Eigenkapitaldecken, wenn man das anzieht, dann sind das ja schon mehr als die Hälfte von dieser Vorgabe. Also es ist eigentlich kein Problem für die UBS, das Eigenkapital anzubringen, ohne dass das mit gewaltigen zusätzlichen Kosten verbunden ist. Wenn man zurückschaut, schon letztes Jahr hat sie über 5 Milliarden Reingewinn gemacht und anstatt das Eigenkapital ein bisschen aufzubauen, was haben sie gemacht? Sie haben sofort Dividenden erhöht für die Aktionäre und sie haben angefangen, Aktien zu kaufen. Über 3 Milliarden Franken. Das heisst, man kann Aktien andienen und das ist ja ein Vehikel, um eigentlich die Steuern zu gehen, wenn man Aktien kann kaufen. Und jetzt im laufenden Jahr sind wieder über 3 Milliarden vorgesehen bis Mitte Jahr für Aktienrückkauf. Und mit dem Reingewinn, das sie gemacht haben, sind sie eigentlich schon fast bei 20 Milliarden zusätzlich, wo sie könnten anregen, ohne dass ihnen das wehtut. Ich verstehe nicht, was da der Sergio Ermotti in seinem Kopf immer wieder ausbrütet. Sie geht mir wahnsinnig gut. Er hat ja einen wahnsinnigen Zapfen, über 14 Millionen pro Jahr. Und das langt offenbar noch nicht. Man muss nach wie vor ungehemmt Gewinnmaximierung machen, unabhängig von dem, was die Öffentlichkeit braucht, was Sicherheit braucht. Natürlich ist klar, alleine die Eigenkapitalvorschriften erhöhen, ist noch nicht eine Rettung von dieser Grossbank. Wenn die Bank so Blödsinn macht, wie CS gemacht hat, dann kann sie auch mit dem Doppelten oder mit dem Dreifachen vom Eigenkapital abschmieren. Aber das ist ja dann ihre Aufgabe, das besser zu machen, mit Augenmaß, mit Vernunft und auch mit einer Verantwortung gegenüber der ganzen Gesellschaft und der ganzen Volkswirtschaft. Also, Sergio Ermotti, hört mal auf mit dem Blödsinn und hört auf mit Drohen, dass ihr die Verunreinigten Staaten losziehen könnt. Ihr wisst genau, das könnt ihr nicht und wollt ihr nicht. Also, Kooperation ist gefragt.
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0: 19.08 Uhr, es ist Dienstag, der 5.5.
1: Genau. 26. Leider 26. Wir haben jetzt die, die ein Fähigkeitszeugnis haben. Am Abschluss ja, als kaufmännische Angestellte.
0: Ja, so ist es. So
1: nicht
0: ist es.
1: So wir sind studieren. Wie der, nicht so gut wie der Radio 1-Hörer Roland.
0: Was hat der für eine Note?
1: 5,3 ja,
0: ich habe mit 4,6 abgeschlossen.
1: Ich bin 4,8. Aber ich wäre besser wegen dem Buchhaltung.
0: Das nervt
1: mich so abgezogen.
0: Ja. Ich hätte das Französisch ein bisschen abgezogen.
1: Ja, okay. Also, Radio 1 unterstützt die Woche von der Berufsbildung. 23 Kantone machen da mit. Oder Kanton Zürich selbstverständlich. Ziel ist es, Berufslehre zu stärken und aufzuzeigen, was alles möglich ist. Neben den Lehrstellen, die extrem begehrt sind, gibt es natürlich aber auch die, die weniger Anklang finden, sagt Bildungsdirektorin vom Kanton Zürich, Silvia Steiner.
2: Ja, die gibt es. Es gibt natürlich Branchen, die ein bisschen länger haben müssen suchen, so etwa im Baugewerbe oder in der Gastronomie. Das ist halt manchmal eine herausfordernde Situation. Aber gerade diese Branchen engagieren sich sehr, um attraktive Lehrstellen zu schaffen und auch gute Lernende zu finden.
0: Eine andere Herausforderung ist ja die Vielzahl an Berufen, die Schulabgängerinnen und Schulabgänger daraus für sich den richtigen Beruf finden müssen.
2: Es ist so, es gibt etwa 250 Ausbildungsberufe und 14'000 Lehrbetriebe. Aber das heisst auch, dass es für jeden und jede den richtigen Job gibt, die richtige Lehrstelle, und dass er ganz sicher auch eine Lösung findet, um den Traumberuf zu finden.
1: Bildungsdirektorin Silvia Steiner ist selber nahe an der Berufslehre dran und sie schätzt zusammenkommen mit den jungen Berufsleuten.
2: Ja, die Begegnungen mit den Lernenden, zu sehen, dass sie total für ihren Beruf und für ihre Tätigkeit brennen, dass sie sehr engagiert, genau, autonom und eigenständig sich dem Beruf widmen und auch voller Freude berichtet, was und wie sie es machen.
0: Zürcher Bildungsdirektorin Silvia Steiner zu der Woche der Berufsbildung. Alle Infos auf woche-bb.ch. Wenn ich dann draufklicke, kann ich weiterklicken, da finden wir wirklich alles. Also angefangen mit A, die Lehre als Abdichter. Was ist denn ein Abklärer? Bis A und bis Z. Was ist denn das Letzte, wo da? Zweiradassistent. Was es nicht alles gibt.
1: Oh, sehr schön. Yeah!

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10: Jetzt noch teils sonnig, föhnig am Nachmittag, bewölkt, örtlich Regen oder auch ein Gewitter möglich. Morgen Mittwoch ist es wechselhaft, also eher wechselnd bis stark bewölkt. Immer wieder mal nass, vereinzelt ein Gewitter bis 17 Grad.
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11: Ziemlich viel los noch im Morgenverkehr. Es sind alle Strecken im Sendegebiet verstopft. Auf der A1-Bahn Richtung Zürich zwischen Aarau West und der Verzweigung Birfeld. Dort stocken es auf mehreren Abschnitten. Dort braucht es wahrscheinlich im Moment am meisten Geduld.
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11: Heute ist Dienstag, heute ist der 5. Mai, aber am Sonntag ist Muttertag.
10: Ja, es ist prädestiniert. Wir sind jetzt aber mal gespannt, was für ein Blumenstrauß das Team von Tom Flowers parat hat, wo sie ihrem Lieblingsmensch, Klammer auf, Mami, Klammer zu,
11: selbstverständlich
10: können schenken. Zuerst aber gute Musik.
11: Ja, jetzt ist noch der Moment bei Tom Flowers, wo man jetzt noch bestellen kann. Das ist der Muttertag.
10: Wir haben es gesagt.
11: Wir haben es gesagt. Wir haben es gesagt.
0: Und jetzt geht's weiter mit dem Radio 1 Remember Song. 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

0: mit 14 vor 9. Guten Morgen, Dienstag, den 5. Mai.
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2: Sascha Betz. Diese Woche in der Flower Hour kann man wieder eine Pfingstrose verschenken. Und zwar Pfingstrose Himbeer. Wunderschöne Pfingstrose mit einem grossen Kopf in einem kräftigen Himbeerfarbton. Also sehr eine spezielle Pfingstrose, aber auch ein spezielles Lieferdatum. Bei uns haben nämlich diese Woche die Vorbereitungen für den Muttertag, der am kommenden Sonntag ist, angefangen. 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
0: 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Und eben die
3: Pfingstrosen im Bier.
0: Ehrlich?
3: Ja. Also eigentlich ist die Frage jetzt nicht, wer ist Ihr Lieblingsmensch, sondern wer hat die beste Mami? Ja, läutet jetzt an, weil die Pfingstrosen-Himbeer gibt es auf unsere Kosten, auf Ihrem Namen, für Ihre Mami. 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
10: Ich bin Mary Milanovic. Guten Morgen. Berufstätige in der Pflege sind zufrieden mit ihrer Arbeit. Bei einer Studie des Forschungsinstituts Sotomo haben 8 von 10 Befragten angegeben, mit ihrem Job etwas Sinnvolles zu tun. Rund die Hälfte ist stolz auf den Beruf. Ältere Arbeitnehmende empfinden häufiger ein Gefühl der Erfüllung und des Stolzes. Fast ebenso wichtig sind abwechslungsreiche und anspruchsvolle Aufgaben. Weniger gut bewertet wird allerdings die Work-Life-Balance. Die Vereinbarkeit von Beruf und Privaten hinke in Pflegeberufen hinterher. Beim Bundesamt für Zoll- und Grenzsicherheit sind mehr Personen während der Arbeit verunfallt. Laut CA Media haben die Berufsunfälle im vergangenen Jahr um 31% zugenommen. Insgesamt seien 276 Personen verunfallt, die meisten davon beim Training für Sicherheits- und Interventionstechnik. Vor allem bei älteren Mitarbeitenden komme es bei diesen Trainings vermehrt zu Unfällen. Laut einem Sprecher des Bundesamtes für Zoll- und Grenzsicherheit seien die Unfallzahlen unter anderem auf die hohen Qualitätsanforderungen während der Ausbildung zurückzuführen. Im Tessin ist gestern Abend ein Helikopter aus rund 20 Metern Höhe abgestürzt. Dabei wurden laut der Tessiner Kantonspolizei 6 Personen verletzt, eine davon lebensbedrohlich. Der Unfall ereignete sich beim Landeanflug auf eine Baustelle nördlich von Lugano. Auf einem Swiss-Flug von Zürich nach Miami soll es zu einem Fall sexueller Belästigung gekommen sein. Ein 48-Jähriger sitzt deshalb nun in Miami in Untersuchungshaft, berichten mehrere Medien. Der 48-jährige Franzose soll in der Business Class übergriffig geworden sein. Die Swiss-Crew handelte sofort, kümmerte sich um das Opfer und setzte den Beschuldigten um. Nach der Landung wurde der Passagier festgenommen, er wurde angeklagt. Nach der Zurich Fashion Week vom Februar sind offene Rechnungen und wütende Sponsoren zurückgeblieben. Das berichtet der Blick. Dienstleister sollen im Preis gedrückt worden sein und Zahlungen ließen auf sich warten. Zudem sollen versprochene Leistungen für Sponsoren nicht eingehalten worden sein. Der Verein Zurich Fashion Week nahm keine Stellung zur Kritik. Der FC St. Gallen steht nachträglich im Playoff-Halbfinal der Women's Super League. Die Ostschweizerinnen unterlagen dem FC Basel auf dem Rasen. Der FC Basel setzte aber eine Spielerin ein, die nicht auf der Einsatzliste stand. Außerdem wechselte Basel zu viel. Nach dem St. Galler-Protest verlieren die Frauen des FC Basel das Playoff-Viertelfinal-Rückspiel nun wie erwartet vor Fee. Basel verzichtet laut SRF auf einen Rekurs.
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11: Es ist zunehmend bewölkt. Es könnte auch örtlich regnen oder gewittern am Nachmittag bei bis zu 20 Grad. Zum Teil auch starke Föhn. Morgen Mittwoch ist es wechselnd bis stark bewölkt. Immer wieder mal nass oder gewittern. Oder gewittern am Nachmittag bei bis zu 20 Grad. Zum Teil auch starke Föhn. Morgen Mittwoch ist es wechselnd bis stark bewölkt. Immer wieder mal nass oder gewittern.

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1: 4 ab 9, guten Dienstag, 5. Mai. Es geht nicht mehr so lange bis Muttertag.
2: Ja, und darum die Frage, wer hat die beste Mami? Wir finden es raus nach 2 Songs in der Flower Hour.
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1: Der Radio 1 Morgen Show, wer haben wir da dran?
2: Ja, da ist der Nico.
3: Guten Morgen,
1: Guten
3: Nico.
1: Morgen, Nico.
2: Ja, ich habe jetzt gerade vor 30 Sekunden das Radio eingeschaltet, bin ins Auto geguckt, auf dem Weg an einen Kundentermin und habe gesehen, dass wir Flower Hour oder habe gehört, dass wir Flower Hour haben. Und ich wäre natürlich sehr interessiert, wenn meine Mutter so einen schönen Blumenstrauß bekäme.
1: Eben, hast du noch ganz schnell in den Sinn gekommen. Es ist ja dann noch Muttertag.
2: Das ist wirklich auch gerade in den Sinn gekommen. Danke für den friendly reminder.
3: Jetzt, Nico, sag mal, warum ist deine Mami die Beste?
2: Ja, sie ist einfach die Beste. Wir sind, ich bin im Februar Vater geworden und sie kümmert sich jetzt schon rührend um uns und um unseren Sohn. Und sie ist eine Bubenmami von mir und meinem Bruder. Und ich bin der Meinung, sie hat in den letzten Jahren oder Jahrzehnten tendenziell immer ein bisschen kürzer ein Ende gehabt. Und darum hat sie es besonders verdient, dass sie die Blumen bekommt.
3: Was bist denn du für ein Sohn, Nico?
2: Ich würde sagen, ich bin ein durchschnittlicher Sohn. Ich versuche.
1: Durchschnittlich anstrengend.
2: Ich versuche, ja, du mal immer durchschnittlich sein, dass du weißt, vielleicht auch mein heutiger Anruf, ja.
1: Nico, ich glaube, du hast die beste Mami und die Pfingstrose, eine von den schönsten Blumen, die es überhaupt gibt, ist eigentlich praktisch schon unterwegs zu deiner Mami.
2: Oh, das ist der Lieb. Herzlichen Dank. Ja, da freut sie sich sicher. Danke
1: noch vielmals. Einen guten Kundentermin, einen schönen Tag.
3: Tschüss.
2: Ja, das wünsche ich euch auch. Tschüss zusammen. Danke.
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Seine erste große Niederlage erleidet er im Sommer 1989. Beck Hansen ist 17 Jahre alt und steigt mit nichts weiter als $8 und einer akustischen Gitarre im Gepäck in einen Überlandbus nach New York. Sein Traum, die dortige Punk-Rock-Szene mit seiner Musik zu begeistern, platzt allerdings schneller, als ihm lieb ist. Statt einer steilen Karriere als Independent-Musiker kann sich der Außenseiter gerade so mit Gelegenheitsjobs in der Lower East Side über Wasser halten. Nach einem frustrierenden Jahr, das er mitunter obdachlos verbringt, gesteht sich der junge Musiker die Niederlage ein und kehrt in seine Heimatstadt Los Angeles zurück. Doch auch hier lassen seine Lebensumstände zu wünschen übrig. Er lebt in einem schmuddeligen kleinen Verschlag, dessen Miete er durch schlecht bezahlte Arbeit in einem Sex-Videoshop finanziert. Dass er mit seiner Musik auch nur einen müden Cent verdienen könnte, daran glaubt er inzwischen selbst nicht mehr. Trotzdem tritt er Anfang der 90er Jahre weiter in den kleinen Clubs von Los Angeles auf und erregt eines Abends die Aufmerksamkeit von Tom Rothrock. Der Manager von Bong Load Records vermittelt den Außenseiter an den Hip-Hop-Produzenten Carl Stevenson. Im Wohnzimmer von Stevenson, bei Pizza und Doritos, versucht sich Beck nun als Rapper im Stil von Public Enemy's Chuck D. Doch schnell wird ihm klar, dass das nicht funktioniert, dass er ein verdammt lausiger Rapper ist. Und wieder überkommt ihn dabei das Gefühl, ein ziemlicher Versager und Verlierer zu sein. Doch diesmal verarbeitet er das miese Gefühl gemeinsam mit Stevenson zu einem musikalischen Geniestreich, der ihn allerdings erst ein gutes Jahr nach der Aufnahme des Songs zum Gewinner der Generation X macht. 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
2: Temperatur erreicht heute 20 Grad. Es tut jetzt aber auch langsam zu und regnet örtlich auch gewittern. Morgen Mittwoch wechselnd bis stark bewölkt. Immer wieder mal Regen oder Gewitter bei 17 Grad. Am Donnerstag nach Restwoche mit letzten Regentropfen. Dann mit teils sonniges Wetter. Am Nachmittag über den Bergen zwar ein leichtes Regenrisiko 16 Grad. Und am Freitag, ich wollte es erwähnen, steigt die Temperatur dann wieder auf warme 20 Grad. Recht sonnig und nur in den Bergen ein leicht erhöhtes Regen- und Gewitterrisiko.
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3: Immer noch viel los unterwegs im Morgenverkehr, zum Beispiel auf der A1-Bahn Richtung St. Gallen zwischen Dietiken und Affolter oder auch A1 St. Gallen Richtung Zürich zwischen der Verzweigung Brütisel und der Verzweigung Zürich-Ost oder Schöneich und Milchbuchtal statt einwärts oder dort noch alles verstopft.
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1: Gerard Piasco, Chefökonom bei der Privatbank Merki Baumann. Was meint eigentlich der Internationale Währungsfonds zu der Weltwirtschaft?
2: Ja, angesichts des Irankrieg hat der Internationale Währungsfonds müssen seine Prognosen für die Weltwirtschaft, fürs Wachstum revidieren für 2026. Natürlich nicht gegen oben, sondern gegen oben. Und zwar auf 3,1% von 3,3%. Der Irankrieg macht also etwa 0,3% Wachstumsreduktion ausgemäss dem Internationalen Währungsfonds. Ich muss aber auch sagen, dass der Währungsfonds klar gesagt hat, das ist jetzt die Wachstumsprognose für die Weltwirtschaft, wenn der Iran die Hormuz-Strasse-Sperrung aufhebt, relativ bald, also das heisst, wenn der Konflikt begrenzt bleibt jetzt in der Dauer. Wenn, das würde aber noch länger andauern, dann wäre es dann nicht 3,1% von 3,3% Revision gegeben, die man müsste machen für das Wachstum der Weltwirtschaft, sondern der Währungsfonds hat gesagt, dann müssen wir auf 2,5% Wachstum gegen aber revidieren.
1: Hat der IWF auch seine globale Inflationsprognose verändert?
2: Das ist natürlich klar, die Inflationsprognose hat er müssen gegen oben verändern, weil natürlich die Angebotsknappheit nicht nur bei Energierohstoff, sondern auch bei anderen Rohstoffen, ich habe ja schon oft da an dem Finanztag darauf hingewiesen, wirkt stagflationär. Also das heisst, das Wachstum von der Weltwirtschaft wird reduziert, wird abbremst, aber gleichzeitig steigen eben Preise für viele Rohstoffe und dann auch für Güter, letztlich auch für Dienstleistungen an. Also ist es keine Überraschung, dass der Internationale Währungsfonds für die Weltwirtschaft die Inflationsprognose gegen oben revidiert hat. Und zwar ziemlich satt, eben um 0,7% auf 4,4%. Und das ist unter der Annahme, dass jetzt dann die Sperrung von der Strasse von Hormuz aufhört. Sonst müssen wir da noch mehr gegen hoch gehen.
1: Wie dürfte sich gemäss IWF die USA gegenüber Europa 2026 ökonomisch schlagen?
2: Also es ist immer noch so, auch bei der revidierten Prognose, also wenn man weniger Wachstum erwartet, dass der Internationale Währungsfonds für die USA positiver, optimistischer ist als für Europa. Er prognostiziert 2,3% Wachstum in 2026 unter dem Szenario vom jetzt dann aufhörenden, also begrenzten Konflikt um den Iran. Und für Deutschland aber nur 0,8%, für die Eurozone ein bisschen mehr, 1,1%. Also mehr Wachstum wird prognostiziert für die USA als für Europa.
1: Danke vielmals für die Einschätzungen. Gerard Piasco, Chefökonom bei der Privatbank Merki Baumann.
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0: Viertel vor 10.
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0: Wir haben heute Morgen die höchste Zürcherin gefeiert. Die SVP-Politikerin Carmen Roggenmoser ist für ein Jahr Kantonsrat. Warum wollte ich immer sagen Kantonalpräsidentin? Ist sie natürlich nicht. Sie ist Kantonsratpräsidentin und will die Politik im Kantonsrat sichtbarer machen.
2: Also, ich habe natürlich ganz klar eine Mission. Das Ziel, das ich mir gesetzt habe, wollte ich tatsächlich die Beschlüsse, die wir im Kantonsrat jeden Montag beschließen oder die Gesetze, die wir verabschieden, dass wir die noch näher an die Leute bringen. Weil es ist tatsächlich so, dass die wenigsten sehen, was es denn konkret für den Einzelnen bedeutet. Und darum wäre das mein Anliegen.
3: Ja, und freuen sich vor allem, dass Sie als Präsidentin mehr Möglichkeiten hat für den direkten Kontakt zu den Leuten.
2: Ich freue mich natürlich insbesondere in diesem Amtsjahr auf die Zeit, die ich an diesen Repräsentationsanlass dabei sein, weil dort werde ich mit den unterschiedlichsten Menschen Kontakt dürfen haben. Und das ist ein grosses Privileg.
0: Und Radio 1 unterstützt diese Woche der Bildung. Heute haben wir von der Bildungsdirektorin Silvia Steiner erfahren, dass es durchaus auch Berufe gibt, die nicht so beliebt sind.
4: Ja, die gibt es. Es gibt natürlich Branchen, die ein bisschen länger haben müssen suchen, so etwa im Baugewerbe oder in der Gastronomie. Das ist halt manchmal eine herausfordernde Situation. Aber gerade diese Branchen engagieren sich sehr, um attraktive Lehrstellen zu schaffen und auch gute Lernende zu finden.

0: 10 Minuten ab der 10 übernimmt der Jonas Witz. Guten Morgen, Jonas.
1: Guten Morgen.
2: Es gibt Sachen, da sind wir uns einig, die machen wir einmal im Leben und dann nie mehr. Zum Beispiel auf den Rüetliberg rauf oder ablaufen. Und zwar auf der Seite, die steil ist mit den falschen Schuhen. Haben wir das auch schon gemacht bei den Falletschen?
1: Weil, das ist gefährlich.
2: Das ist ziemlich anspruchsvoll. Ja. Man denkt, boah, steiler als man gedacht hat. Erst gerade am Sonntag ist ein 69-jähriger Mann tödlich verunfallt. Warum es da immer wieder zu dramatischen Rettungseinsätzen kommt, an unserem Hausberg, das Thema bei mir ein bisschen später.
1: Das ist schon noch etwas Schönes.
2: Natürlich.
1: Gut.
2: Und zwar
3: die gute Musik zum
2: Sternzeichen.
1: Nein.
2: Mal Astrologie. Ich weiss, das ist jetzt vielleicht nicht so ein Ding, aber da gibt es ein Zeichen, das sehr lange lebt und ob ihr darunter sind, das gehört im Flannel.
1: Okay, yes.
3: Hast du für ein Sternzeichen?
2: Skorpion.
3: Habe ich gerade gespürt.
2: Ist gut dabei.
3: Du, Marc?
1: Ja, ist so, ich bin Steinbock.
3: Habe ich auch gerade gespürt.
2: Ja, Steinbock muss ich schnell anschauen.
1: Aszendent Skorpion.
3: Ich weiss, dass ich knapp Stier bin. Also, sie übernimmt jetzt, was hast du gesagt?
2: Das Haus habe ich im Mond und Jupiter, Symphonie und alles ist also ziemlich toll. Ja.
0: Jonas Wirtz übernimmt ab der 10. Uns gibt es den morgen wieder.
3: Marc Jäcki.
0: Und Dani Wüthrich, was für ein Stern sehen?
3: Stier. Was hast du gesagt? Steinbock.
0: Steinbock.
3: Und Jonas?
2: Skorpion.
3: Es übernimmt den Skorpion.

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1: Ich bin Mary Milanovic. Berufstätige in der Pflege sind am zufriedensten mit ihrer Arbeit, trotz harten Alltag. Bei einer Rangliste des Forschungsinstituts Sotomayor zur Arbeitszufriedenheit in der Schweiz steht die Branche auf Rang 1. Allerdings verweigerte der Nationalrat erst vergangene Woche bessere Arbeitsbedingungen für Pflegende, etwa eine Senkung der Arbeitszeit auf 45 Stunden. Auch Angestellte im Handwerk, auf dem Bau und in der Landwirtschaft empfinden ihren Beruf als erfüllend. Am anderen Ende der Skala sind Jobs in der Administration oder Buchhaltung. Eine deutsche Zeitung kritisiert die militärische Leistungsfähigkeit der Schweiz und bezeichnet die Schweiz als mögliches Sicherheitsrisiko für Europa. Laut der Frankfurter Allgemeinen Zeitung habe die Schweiz keine Mittel zur Abwehr moderner Bedrohungen wie Drohnen- oder Raketenangriffe. Die vorhandenen Systeme seien veraltet. Hintergrund ist ein zentraler Knotenpunkt des europäischen Stromnetzes auf Schweizer Boden. Netze von Deutschland, Frankreich und der Schweiz seien dort miteinander verbunden. Beim Bundesamt für Zoll- und Grenzsicherheit sind mehr Personen während der Arbeit verunfallt. Laut CA Media haben die Berufsunfälle im vergangenen Jahr um 31% zugenommen. Insgesamt seien 276 Personen verunfallt, die meisten davon beim Training für Sicherheits- und Interventionstechnik. Vor allem bei älteren Mitarbeitenden komme es bei diesen Trainings vermehrt zu Unfällen. Laut einem Sprecher des Bundesamtes für Zoll- und Grenzsicherheit seien die Unfallzahlen unter anderem auf die hohen Qualitätsanforderungen während der Ausbildung zurückzuführen. Auf einem Swiss-Flug von Zürich nach Miami soll es zu einem Fall sexueller Belästigung gekommen sein. Ein 48-Jähriger sitzt deshalb nun in Miami in Untersuchungshaft, berichten mehrere Medien. Der 48-jährige Franzose soll in der Business Class übergriffig geworden sein. Die Swiss-Crew handelte sofort, kümmerte sich um das Opfer und setzte den Beschuldigten um. Nach der Landung wurde der Passagier festgenommen, er wurde angeklagt. In der Nähe des Weißen Hauses in Washington haben Einsatzkräfte eine Person angeschossen. Der Zustand der Person sei unbekannt, teilt die zuständige Sicherheitsbehörde mit. Demnach war es zu einer Auseinandersetzung zwischen einer bewaffneten Person und dem Secret Service gekommen. Journalisten und Journalistinnen aus dem Weißen Haus berichteten, dass sie für kurze Zeit in das Zimmer gebracht wurden, in dem für gewöhnlich Pressekonferenzen abgehalten werden.
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2: Zum Teil noch ein bisschen sonnig und föhnig am Nachmittag, dann Regen und Gewitter möglich, es langt für 20 Grad. Morgen Mittwoch stark bewölkt, immer mal wieder Regen und zum Teil Gewitter bis 17 Grad.
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2: 13 ist es mit dem aktuellen Überblick. Stockt auf diesen Streckenabschnitt A1 Bern Richtung St. Gallen zwischen Tietiken und dem Kubristunnel. A3 Chur Richtung Basel zwischen Urdorf Süd und der Verzweigung Limmental und Verzweigung Zürich Süd Richtung Wiedeke zwischen Brunau und Wiedeke. Im Moment stockt der Verkehr das wegen Käseblattstück.
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2: Machen das Radio und Wiedeke im Moment stocken Verkehr das wegen Käseblattstück.
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0: R.E.M. sind das mit dem Song aus dem 92 «Man on the Moon».
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0: Ja, man kann sie aufstellen auf dem Balkon, auf der Terrasse oder natürlich im Garten. Hochbeet und Kästen mit Pflanzen drin bzw. drauf. Martin Rusterholz, kann man da eigentlich viel falsch machen mit diesen Hochbeet und Pflanzen?
2: Der Aufbau in so einem Gefäß ist noch relativ wichtig und auch das Verwenden von der richtigen Erde, je nachdem, was man dann drin einpflanzt. Grundsätzlich sagt man eigentlich, dass man im unteren Bereich von diesen Töpfen eher etwas sehr Durchlässiges hat, ein Mineralsubstrat oder auch direkt schon Blähtonkügel, dass eigentlich das Wasser unten immer sauber kann aus den Töpfen rauslaufen. Und dann gibt es einen Aufbau, eben im Normalfall unten durch ein durchlässiges Mineralsubstrat, auch eine Schicht über dem Blähton. Und dann je nachdem, wenn man irgendetwas Gemüsiges reinpflanzt, könnte man oben auch dann noch mal ein bisschen eine feinere Erde nehmen, dass die Pflanzenwurzeln sich einfach durchkommen.
0: Was spielt das Material von den Töpfen und vom Hochbeet für eine Rolle?
2: Grundsätzlich sind die Tontöpfe, weil die ja ein natürliches Material sind, die nehmen ein bisschen Feuchtigkeit auf und geben das natürlich auch ein Stück weit wieder ab. Also man hat ein bisschen über einen Tontopf ein bisschen einen Feuchtigkeitspuffer neben der Erde, die man so hat. Und natürlich ein schwarzer Plastiktopf, der erwärmt sich relativ schnell, wenn die Sonne drauf scheint. Und dann trocknet es natürlich viel schneller aus.
0: Wie viel Pflege brauchen die Pflanzen dann in so einem Hochbeet? Auch Jetten?
2: Sauerkraut ist natürlich ein Nährstoffkonkurrenz und natürlich irgendwann einmal, je nachdem was es ist, auch eine Lichtkonkurrenz zu den Pflanzen, die wir gerne in diesem Hochbeet oder in diesen Töpfen hätten. Und dementsprechend macht es natürlich Sinn, da ein bisschen rauszujetten. Genau.
0: Tipps für den Garten bzw. in dem Fall für das Hochbeet, das mit dem grünen Daumen Martin Rusterholz.
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4: Zum Teil Druck noch ein bisschen Sonne durch, später am Nachmittag. Allerdings viel Wolken und zum Teil auch Regen und Gewitter möglich. Es langt für 20 Grad. Morgen Mittwoch dann bewölkt bis stark bewölkt. Immer mal wieder Regen. Dazu Gewitter möglich. Es langt für 17 Grad.
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4: Stocken tut es auf dieser Streckenabschnitt A1 Bern Richtung St. Gallen zwischen Dietikon und Gubrisch-Tunnel, dann A3-Chur Richtung Basel zwischen Durdorf Süd und der Verzweigung Limmental. Und Verzweigung Zürich Süd Richtung Wiedeken zwischen Brunel und Wiedeken. Da stocken Verkehr, das wegen Verkehrsüberlastung.
0: Und jetzt geht's weiter mit dem Radio 1 Remember Song. Bei uns klingt die Musik einfach besser.

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0: Es gibt die einen unter uns, die beschäftigen sich ein bisschen mehr mit Astrologie, die anderen weniger, aber jede und jeder von uns kennt ja mindestens sein Sternzeichen, sich sonst mit dem Thema jetzt nicht wahnsinnig auseinandersetzt. Wissenschaftlerinnen und Wissenschaftler haben herausgefunden, wie Sternzeichen bzw. der Geburtsmonat die Lebenserwartung kann beeinflussen. In dieser Studie von der Universität Greifswald heisst es aus astrologischer Sicht, haben alle, die im November auf die Welt gekommen sind, im November geboren worden sind, in dem Fall Skorpionen als Sternzeichen, haben ein langes Leben, ein längeres Leben, muss ich sagen, aber auch die, die später im November geboren worden sind, Schütz, also Schütz, 23. November bis 21. Dezember, gehören zu den Glücklichen. Was ist die Erklärung? Der November macht anscheinend Menschen am widerstandsfähigsten, heisst es. Statistisch gesehen leben die, die im November auf die Welt gekommen sind, 7 bis 11 Monate länger als die anderen. Es ist jetzt nicht wahnsinnig viel länger, aber immerhin. Die Wissenschaftlerinnen und Wissenschaftler vermuten, dass verschiedene Faktoren da eine Rolle spielen können. Die Intensität bzw. die Intensität von der Sonnenstrahlen, die Ernährung von der Mutter während der Schwangerschaft und saisonale Umweltbedingungen. Und es gibt Hinweise darauf, dass eben Novemberkind ein niedriges Risiko für Herz- und Kreislauferkrankungen haben als die anderen. Er da ist der Jimi Hendrix mit dem Song Hey.

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5: Ich bin Mary Milanovic. Die Verschärfung des Zivildienstgesetzes führe zu einem Leistungsabbau in Pflege, Schulen und Naturschutz. Das sagt Magdalena Erni, Co-Präsidentin der Junge Grüne Schweiz. Der Armee fehlen zunehmend Soldaten, deshalb soll der Zugang zum Zivildienst schwieriger werden. Diese Änderung sei aber ein Rückschritt, so Erni.
6: Zivildienstleistende übernehmen dort Verantwortung, wo Personalmangel herrscht, beispielsweise im Sozialwesen, und packen mit an, wenn sonst niemand bereit ist, aktiv zu werden, beispielsweise im Naturschutz.
5: Am 14. Juni stimmt die Schweizer Stimmbevölkerung über die Vorlage ab. Berufstätige in der Pflege sind am zufriedensten mit ihrer Arbeit, trotz harten Alltag. Bei einer Rangliste des Forschungsinstituts Sotomayor zur Arbeitszufriedenheit in der Schweiz steht die Branche auf Rang 1. Allerdings verweigerte der Nationalrat erst vergangene Woche bessere Arbeitsbedingungen für Pflegende, etwa eine Senkung der Arbeitszeit auf 45 Stunden. Auch Angestellte im Handwerk, auf dem Bau und in der Landwirtschaft empfinden ihren Beruf als erfüllend. Am anderen Ende der Skala sind Jobs in der Administration oder Buchhaltung. Eine deutsche Zeitung kritisiert die militärische Leistungsfähigkeit der Schweiz und bezeichnet die Schweiz als mögliches Sicherheitsrisiko für Europa. Laut der Frankfurter Allgemeinen Zeitung habe die Schweiz keine Mittel zur Abwehr moderner Bedrohungen wie Drohnen- oder Raketenangriffe. Die vorhandenen Systeme seien veraltet. Hintergrund ist ein zentraler Knotenpunkt des europäischen Stromnetzes auf Schweizer Boden. Netze von Deutschland, Frankreich und der Schweiz seien dort miteinander verbunden. Die Behörden des Kantons Schwyz haben Kryptowährungen in Millionenhöhe sichergestellt. Ausgelöst wurden die Ermittlungen im Dezember 2024 durch eine Strafanzeige, wie die Kantonspolizei Schwyz mitteilt. Im Fall geht es um eine mutmaßlich betrügerische Investitionsmasche. Sichergestellt wurden Kryptowährungen im Wert von rund 10,5 Millionen US-Dollar. Das diesjährige Leichtathletik-Meeting in Zürich ist bereits ausverkauft. Nicht einmal eine Stunde nach dem Start des öffentlichen Verkaufs waren die Tickets für Weltklasse Zürich vergriffen, teilen die Verantwortlichen mit. Weltklasse Zürich findet Ende August statt. Zunächst der Stabhochsprung im Hauptbahnhof und dann der Hauptevent im Stadion Letzigrund.
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7: Zuerst nach der Sonne, heute haben wir Glück gehabt, später dann mehr Wolken und zum Teil kann es sogar regnen. Auch Gewitter sind möglich, es langt für 20 Grad. Morgen Mittwoch dann sind her, es ist zum Teil stark bewölkt mit Regen, es langt für 17 Grad morgen.
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7: Nordring, Zürich, Bern, Richtung St. Gallen, zwischen dem Limmentalkreuz und dem Gubrisch-Tunnel, dort der Stock, A3 Chur Richtung Basel, zwischen Durdorf Süd und der Verzweigung Limmental stockender Verkehr. Dann Verzweigung Zürich Süd Richtung Wiedeke, zwischen Brunel und Wiedeke stockender Verkehr wegen Verkehrsbelastung.
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7: Heute haben wir ja den 5. Mai, also den 5. 5. Und Saal 5 spielt bei uns auch musikalisch eine Rolle. Und zwar geht es um Album 5 von Lenny Kravitz. Musik von dem Album. Ein bisschen später in dieser Stunde dazu verschenken wir auch noch ein Vinyl-Exemplar von dem Album von Lenny Kravitz. Das später. Jonas Witz am Mikrofon, wünsche weiter einen guten Dienstagvormittag und das sind Bee Gees mit Staying Alive.

0: die gute Musik hört ihr bei uns, da ist Radio 1 mit dem Prince. Und ich habe noch mehr gute Musik für euch.
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0: Passend zum 5. Mai, den wir heute haben, also der 5. auf 5. Habe ich für uns Album 5 bzw. 5 vom Lenny Kravitz. Und zwar als Vinyl-Exemplar auf dem Albumcover gesehen wir den Lenny Kravitz mit seiner Sonnenbrille. Gut, das ist jetzt nicht die ganz grosse Überraschung, denn Lenny Kravitz kennt man eigentlich nur mit Sonnenbrille. Aber er sitzt da auf dem Rücksitz vom Auto, sieht wie man blendend aus. Das Album 5 heisst drum so, weil es ist das 5. Album, das Lenny Kravitz rausgebracht hat, rausgekommen im Jahr 1998. Ist auch schon länger her. Und auf dem Album mindestens ein Song, den wir regelmäßig spielen in unserer Playlist hier bei Radio 1, und zwar der Song «Fly Away», den spielen wir gerade. Zuerst aber kann man anrufen für ein Vinyl-Exemplar von dem tollen Lenny Kravitz Album mit dem Titel 5. Offeriert von der Vinyl Session Musik 0842 01 01 01. Das ist die Nummer zum Endfunken, 0842 01 01 01. Und da, wie versprochen, Lenny Kravitz mit dem Song Fly Away.

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9: Zum Teil dann jetzt noch ein bisschen Sonne, später allerdings auf vielen Orten Regen, zum Teil auch Gewitter möglich. Es langt für 20 Grad heute, morgen Mittwoch, dann bewölkt bis stark bewölkt, immer wieder Regen und Gewitter möglich. Temperatur morgen Nachmittag 17 Grad.
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9: A1 bzw. A4 Nordwing Zürich, Bern Richtung St. Gallen, zwischen dem Limmatalkreuz und dem Kuberistunnel, dort stockt es und A3 Chur Richtung Basel, zwischendurch auf Süd und der Verzweig Limmatal stockenden Verkehr.
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Stevie Wonder's Superstition. It's always a 72. Und ich empfehle in dieser Stunde Musik aus den 90er Jahren, zwar von Lenny Kravitz. Da haben wir das Album 5. Verschenkt als Vinyl-Exemplar. Das Album 5, weil heute der 5. Mai ist Nummer 5. Also. Und am schnellsten durchkommen für das Album ist Radio 1 Hörer Oliver. Viel Spass bei dir mit dieser Platte von Lenny Kravitz. Marvin Gaye.

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7: Ich bin Mary Milanovic. Die Verschärfung des Zivildienstgesetzes führe nicht zu mehr Soldaten. Das sagt Priska Seiler-Graf, Co-Präsidentin des Zivildienstverbandes Ziviva und SP-Nationalrätin. Der Armee fehlen zunehmend Soldaten, deshalb soll der Zugang zum Zivildienst schwieriger werden. Das mache die Armee aber nicht attraktiver, so Priska Seiler-Graf.
8: Junge Armeeangehörige, die den Entschluss gefasst haben, aus Gewissensgründen in den Zivildienst zu wechseln, werden sich kaum von diesen Schikanemaßnahmen abschrecken lassen. Es wird höchstens dazu führen, dass vermehrt wieder der blaue Weg gewählt wird, also der Weg über die medizinische Ausmusterung.
7: Am 14. Juni stimmt die Schweizer Stimmbevölkerung über die Vorlage ab. In der Schweiz sind im vergangenen Jahr deutlich mehr Autos gestohlen worden. Zudem werden immer mehr teure Autos entwendet, das meldet die AXA-Versicherung. Die Schadenssumme belief sich letztes Jahr auf rund 5 Millionen Franken, also fast doppelt so viel wie in den Jahren vor der Corona-Pandemie. Besonders oft werden Fahrzeuge in den Kantonen Genf, Waadt und Basel-Stadt gestohlen, am wenigsten in Obwalden und Glarus. Beliebt bei den Kriminellen waren Automarken wie Land Rover, Alfa Romeo und Porsche. Die Behörden des Kantons Schwyz haben Kryptowährungen in Millionenhöhe sichergestellt. Ausgelöst wurden die Ermittlungen im Dezember 2024 durch eine Strafanzeige, wie die Kantonspolizei Schwyz mitteilt. Im Fall geht es um eine mutmaßlich betrügerische Investitionsmasche. Sichergestellt wurden Kryptowährungen im Wert von rund 10,5 Millionen US-Dollar. Der Krieg im Nahen Osten hat sich auf die Preise in der Schweiz ausgewirkt. Die Konsumentenpreise sind im April um 0,3% gestiegen im Vergleich zum Vormonat. Teurer geworden sind unter anderem Benzin, Diesel und Heizöl, wie das Bundesamt für Statistik mitteilt. Auch für Flüge ins Ausland muss mehr bezahlt werden. Gesunken sind die Preise hingegen in der Hotellerie und für die Automiete. Das diesjährige Leichtathletik-Meeting in Zürich ist bereits ausverkauft. Nicht einmal eine Stunde nach dem Start des öffentlichen Verkaufs waren die Tickets für Weltklasse Zürich vergriffen, teilen die Verantwortlichen mit. Weltklasse Zürich findet Ende August statt. Zunächst der Stabhochsprung im Hauptbahnhof und dann der Hauptevent im Stadion Letzigrund.
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9: Der S&P aktuell bei 13.094 Punkten, das Plus von 0,7%. Dann ein Euro gibt es für 91,54 und ein US-Dollar für 76,33.
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9: Das Wetter mit Peter Wick.
10: Heute am Nachmittag gibt es neben ein bisschen Sonne vermehrt auch dicke Wolken und da und dort mal ein Gutsch Regen, der durchzieht, vereinzelt auch mit Blitzen und Donner. Temperaturen steigen maximal bis auf 20 Grad. In der Nacht ist es noch leicht veränderlich. Der Mittwoch der startet mit wechselnder Bewölkung. Da und dort ein paar Auflockerungen, nur einzelne Regengüsse am Vormittag. Am Nachmittag dann vermehrt Regengüsse örtlich wiederum mit Blitz und Donner. Die Temperaturen die steigen am frühen Morgen auf 9 bis 10 Grad. Am Mittwoch am Nachmittag noch maximal bis auf 17 Grad. Und es kommt ein leichter bis mäßiger Südwestwind auf.
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9: Nordring Richtung Zürich zwischen dem Rimmertaler Kreuz und Gubristnell dort stockender Verkehr. Und Westring Zürich Chur Richtung Basel zwischen dem Honrad-Tunnel und dem Rimmertaler Kreuz stockender Verkehr.
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9: Die Armee fehlen Soldaten, darum möchten wir den Zivildienst unattraktiver machen. Die Gegner von dieser Zivildienstreform, haben es gerade gehört in den News, wo wir schon darüber abstimmen, dann sagen, das wird nicht funktionieren. Die Argumente der Gegner schauen wir genauer an. Das in dieser Stunde auf die 20 ab 12. Zuerst wünsche ich euch jetzt aber einen guten Mittag. Ich bin Jonas Wirz und da Musik von der

0: Sonntagszeit mit Radio 1, 20 ab 12 ist es. Der Wechsel von der Armee in den Zivildienst schwer machen, löst das Personalproblem vom Militär nicht. Das sagen Gegner von der Zivildienstreform. Bundeshausredaktorin Selina Urech, du hast dir die Argumente angehört.
1: Eine Allianz aus bürgerlichen Parteien und Militärorganisationen will das Gesetz über den Zivildienst anpassen. Jährlich wechseln nämlich Tausende vom Militär in den Zivildienst. Das passt den Bürgerlichen überhaupt nicht. Sie hätten lieber mehr Soldaten. Sie wollen darum den Zivildienst unattraktiver machen. Zum Beispiel mit mehr Diensttagen im Zivildienst. Nur weil man den Zivildienst unattraktiv mache, mache ich das der Armee aber noch lange nicht attraktiver, sagt Priska Seiler-Graf, Co-Präsidentin vom Zivildienstverband Ziviva und SP-Nationalrätin.
2: Junge Armeeangehörige, die den Entschluss gefasst haben, aus Gewissensgründen in den Zivildienst zu wechseln, werden sich kaum von diesen Schikanemaßnahmen abschrecken lassen. Es wird höchstens dazu führen, dass vermehrt wieder der blaue Weg gewählt wird. Also der Weg über die medizinische Ausmusterung.
1: Die Reform führe darum nicht zu mehr Soldaten, sondern schlussendlich zu weniger Leuten, die sich für die Gesellschaft engagieren wollen. Das führe dann zu einem Leistungsabbau in den Schulen, Pflege und im Naturschutz, sagt Magdalena Erni, Co-Präsidentin der Jungen Grünen.
3: Zivildienstleistende übernehmen dort Verantwortung, wo Personalmangel herrscht, beispielsweise im Sozialwesen, und packen mit an, wenn sonst niemand bereit ist, aktiv zu werden, beispielsweise im Naturschutz.
1: Der Bundesrat ist für die Reform. Dass es überhaupt zur Abstimmung kommt, liegt am links-grünen Bündnis, wo das Referendum ergriffen hat. Das letzte Wort hat darum das Volk am 14. Juni.
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5: Heute Nachmittag zum Teil noch ein bisschen Sonne, aber später Regen. Es kommt auch Gewitter da und die Temperatur heute Nachmittag 20 Grad. Morgen Mittwoch dann bewölkt zum Teil Regen bei 17 Grad.
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5: In Wil Richtung Osten zwischen Zürichstrasse und in Wil Wetzikon, dort stocken der Verkehr wegen Verkehrsunfall.
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0: Bon Jovi bei Radio 1.
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0: Ja, Peter Wick, was kommt da heute Nachmittag noch von uns zu?
2: Ja, wir haben ja da und dort die ersten paar Regentropfen gehabt im Laufe vom Vormittag, neben den Aufhellungen. Es wird im Laufe des Nachmittags weiter in Wechselhaft sein. Es kann ein paar Regengütschli geben, durchziehen. Dazwischen zeigen sich vorübergehend auch wieder ein paar Sonnenstrahlen. Mehr Regengüsse am späteren Nachmittagabend, vereinzelt auch mit Blitz und Donner, nicht ganz ausgeschlossen. Und die Temperaturen, die reichen, wenn es eine Aufhellung und Sonne durchkommt, knapp 20 Grad. Also, es ist ein wechselhafter Tag, den wir hier dürfen oder müssen oder können erleben.
0: Ja, der Regen ist ja eigentlich gut. Einerseits wäscht es wieder mal das Auto vom Blütenstaub und andererseits ist es sehr, sehr trocken. Wie sieht es in den nächsten Tagen aus mit dem Regen?
2: Ja, ich glaube, es gibt zwei Aspekte, die wirklich positiv sind. Wenn es jetzt mal nass wird, das ist definitiv die Trockenheit im Moment. Die ist für die Bauern signifikant. Es ist wirklich wichtig, dass es jetzt kommt, ein bisschen regnen, definitiv. Aber auch für die Allergiker, du hast es angesprochen, du bist jetzt eher der, der das Auto anspricht. aber 95% von der Zuhörerinnen denken, das ist gut wegen der Pollen, dass mich nicht kitzelt in die Nase. Es ist schon so, dass jetzt die Pollenallergie natürlich extrem hoch war. Während der letzten paar Wochen, jetzt, wenn es kommt, regnen, wird das definitiv ein bisschen gedämpft. Das heisst nicht, dass es gar nicht mehr wird sein, aber mindestens haben wir einen Teil von der Pollen mal abgewaschen. Das ist im Laufe des Nachmittags so und morgen im Laufe des Tages. Da gibt es wiederholt mal ein paar Regengüsse, die auch durchziehen. Es gibt ein paar Aufhellige zwischendurch, denke ich schon. So um Mittagszeit, früher Nachmittag, bevor es dann wiederum ein bisschen reaktiviert mit diesen Regengüssen. Also morgen muss man einfach den Schirm dabei haben, um sicher zu sein. Es wird aber auch trockene Abschnitte reinmischen, zwischendurch die Temperaturen morgen kühler. Mit ein bisschen West- bis Südwestwind, maximal 17 Grad. Also auch da werden die Polen rausgewaschen. Am Donnerstagmorgen örtlich auch ein bisschen, aber dann im Laufe des Donnerstags gibt es Wetterbesserung. Wird am Nachmittag zum Teil sonnig im Flachland, in den Bergen, wieder ein latent erhöhtes Risiko für einen Gutschregen. Nicht überall, aber doch da und da kann es noch mal kurz ein bisschen nass werden am Donnerstag. Bei kühlen 16 Grad und Westwind, bevor es dann am Freitag eigentlich insgesamt recht sonnig wird sein. Nur in den Bergen ein leicht erhöhtes Regengussrisiko herrscht und im Flachland trocken wird. Sind die Temperaturen dort 20 Grad und wer noch ein bisschen wärmere Wert wird erleben oder will erleben, der kann dann am Samstag dann 22 bis 24 Grad geniessen.

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8: Im Studio der Jonathan Ernst. Das Universitätsspital Zürich, USZ, bestätigt schwere Fehler in der Herzchirurgie. Zwischen 2016 und 2020 kam es zu fast einem Dutzend unerwarteter Todesfälle. Zudem wurden Medizinprodukte teilweise unangemessen eingesetzt. Zu diesem Schluss kommt ein neuer Untersuchungsbericht, wie das USZ mitteilt. Er belege offiziell das Ausmaß des damaligen Versagens in der Herzklinik unter Francesco Maisano, welcher 2020 entlassen wurde. Die Ursachen liegen laut Bericht in mangelnder Führungskompetenz, Interessenskonflikten und ungenügender Aufsicht. Das Verfahren gegen den ehemaligen Zürcher FDP-Kantonsrat Martin Farner ist eingestellt worden. Das bestätigt die Staatsanwaltschaft der Nachrichtenagentur Keystone STA. Gegen Farner war ermittelt worden, weil er während der Budgetdebatte 2024 alkoholisiert Auto gefahren sein soll. Martin Farner hätte ursprünglich Kantonsratspräsident werden sollen. Nur kurz nach dem Vorfall hatte er aber seinen Rücktritt aus dem Rat bekannt gegeben. In der Schweiz sind im vergangenen Jahr deutlich mehr Autos gestohlen worden. Zudem werden immer teurere Autos entwendet. Das meldet die AXA-Versicherung. Die Schadenssumme belief sich letztes Jahr auf rund 5 Millionen Franken, also fast doppelt so viel wie in den Jahren vor der Corona-Pandemie. Besonders oft werden Fahrzeuge in den Kantonen Genf, Waadt und Basel-Stadt gestohlen, am wenigsten in Obwalden und Glarus. Beliebt bei den Kriminellen waren Automarken wie Land Rover, Alfa Romeo und Porsche. Nach der Amokfahrt in der Leipziger Innenstadt bleibt das betroffene Gebiet voraussichtlich den ganzen Tag gesperrt. Das sagt ein Sprecher der Stadtverwaltung zur deutschen Presseagentur. Es handelt sich um eine normalerweise gut besuchte Einkaufsmeile. Passanten haben dort Kerzen und Blumen für die beiden Todesopfer und zahlreichen Verletzten niedergelegt. Jeder fünfte Erwachsene in der Schweiz hat sich im vergangenen Jahr in einem Fitnessstudio angemeldet. Das sei ein Rekord, teilt der Branchenverband Swiss Active mit. 1,45 Millionen Menschen waren letztes Jahr in einem Fitnesscenter angemeldet. Vor allem junge Menschen zwischen 20 und 29 Jahren gingen ins Fitness. Laut Swiss Active habe das mit dem aktuellen Gesundheitstrend zu tun. Der Gotthardpass ist ab dem kommenden Freitag um 11 Uhr wieder für den Straßenverkehr geöffnet. Dank geringer Schneemengen sind die Räumungs- und Instandsetzungsarbeiten schneller als erwartet vorangeschritten. Dies ermögliche eine frühere Aufhebung der Wintersperre, teilt das Bundesamt für Strassen mit.
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9: Zuerst jetzt zum Teil noch ein bisschen Sonne mit Wolken, später dann Regen und zum Teil Gewitter möglich. Es langt für 20 Grad heute Nachmittag, morgen Mittwoch, dann bewölkt, ab und zu Regen bei 17 Grad.
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9: Darüber 1 ist das aktuelle Meldungen. Für die, die uns im Auto hören, wünschen wir gute und sichere Fahrt.
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9: Also, ich würde mal sagen, solide Musik habe ich für euch zum Start von unseren 4 Songs am Stück. Gibt's unter anderem die Rolling Stones. Zuerst jetzt aber John Jett. I love Rock'n'Roll. Das ist die Startphase vom 10. Nachmittag. Am Mikrofon Jonas Wirz.

Gigi, Rolling Stones haben wir gehört und der Radio 1 Hörer Erich hat mir vorhin angerufen auf 0842 01 01 01 und hat mir gesagt, du, habe ich da neue Musik von Paul McCartney gehört? Richtig, Erich. Mit dabei bei unseren vier Songs am Stück, die wir gespielt haben, ist auch dieser Song da gewesen. The days we left behind. We met at Fortland Road. The days we left behind. Der Song gibt als Vorgeschmack aufs neue Paul McCartney Album, das dann am 29. Mai, also Ende Monat, rauskommt. Zum Hören und zum Streamen. Es ist das 18. Album von Paul McCartney. Paul McCartney, 83. Und denk nicht, dass aufhören mit Musik machen.

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1: Zuerst ist zum Teil noch freundlich, mit ein paar Wolken, auch noch ein bisschen sonnig. Später allerdings kommt es regnen, zum Teil auch Gewitter möglich, es langt für 20 Grad. Morgen Mittwoch dann bewölkt bis stark bewölkt und einmal wieder Regen bis 17 Grad.
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1: Aktuelle Meldungen, gute Fahrt für die, die uns im Auto hören.
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Bahnhof Zürich ist zum luxuriösesten Bahnhof der Welt gewählt worden. Die britische Reiseversicherung Allclear hat 40 Bahnhöfe weltweit nach Gastronomie, Einkaufsangebot, Gästebewertungen und die Zahl von Luxushotels rund um den Bahnhof bewertet und in einen Index zusammengeführt. Und Zürich hat damit 83 von 100 Punkten am besten abgeschnitten, und zwar weltweit. Auf Platz 2 bis 4 sind japanische Bahnhöfe, Platz 2 Osaka, Platz 3 Kyoto und Platz 4 Tokio. Zürich, Hauptbahnhof, also auf dem Platz 1. Und weil wir jetzt amerikanische Musik spielen, von Michael Jackson, schauen wir, ob die USA da auch noch mit auf der Liste sind, von den besten Bahnhöfen. Ja, USA ja nicht gerade bekannt als Bahnland. Sie sind nicht auf der Liste, doch, da. New York, Grand Central Terminal, ist mit dabei auf dem Platz 9. Von den besten, luxuriösesten Bahnhof weltweit. Michael Jackson.

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5: Im Studio der Jonathan Ernst. Am Baselbieter Femizidprozess fordert die Staatsanwältin eine lebenslängliche Freiheitsstrafe für den mutmaßlichen Täter. Ein 43-jähriger Mann soll seine Ehefrau 2024 in Binningen im Kanton Basel-Land erdrosselt und danach ihre Leiche zerstückelt haben. Der 43-Jährige ist wegen Mordes und Störung des Totenfriedens angeklagt. Bei der Zerstückelung der Leiche sei er planmäßig vorgegangen und habe systematisch Spuren vernichten wollen. Das Zeuge von Skrupellosigkeit und nicht von Panik. Das Universitätsspital Zürich, USZ, bestätigt schwere Fehler in der Herzchirurgie. Zwischen 2016 und 2020 kam es zu fast einem Dutzend unerwarteter Todesfälle. Zudem wurden Medizinprodukte teilweise unangemessen eingesetzt. Zu diesem Schluss kommt ein neuer Untersuchungsbericht, wie das USZ mitteilt. Er belege offiziell das Ausmaß des damaligen Versagens in der Herzklinik unter Francesco Maisano, welcher 2020 entlassen wurde. Die Ursachen liegen laut Bericht in mangelnder Führungskompetenz, Interessenskonflikten und ungenügender Aufsicht. Das Verfahren gegen den ehemaligen Zürcher FDP-Kantonsrat Martin Farner ist eingestellt worden. Das bestätigt die Staatsanwaltschaft der Nachrichtenagentur Keystone STA. Gegen Farner war ermittelt worden, weil er während der Budgetdebatte 2024 alkoholisiert Auto gefahren sein soll. Martin Farner hätte ursprünglich Kantonsratspräsident werden sollen. Nur kurz nach dem Vorfall hatte er aber seinen Rücktritt aus dem Rat bekannt gegeben. Eine KI soll Kinder unter 13 von Meta-Plattformen fernhalten. Das schlägt der US-Technologiekonzern Meta vor, um das Alter auf Plattformen wie Instagram, Facebook und Threads künftig strenger zu kontrollieren. Außerdem sollen Jugendliche, die sich fälschlicherweise als Erwachsene ausgeben, nicht mehr so leicht auf die Plattformen gelangen. Die Funktionen werden nun weltweit eingeführt. Meta wird in vielen Ländern vorgeworfen, zu wenig zum Schutz von Kindern und Jugendlichen zu tun. Nach der Amokfahrt in der Leipziger Innenstadt bleibt das betroffene Gebiet voraussichtlich den ganzen Tag gesperrt. Das sagt ein Sprecher der Stadtverwaltung zur deutschen Presseagentur. Es handelt sich um eine normalerweise gut besuchte Einkaufsmeile. Passanten haben dort Kerzen und Blumen für die beiden Todesopfer und zahlreichen Verletzten niedergelegt.
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6: Zum Teil jetzt noch ein bisschen Sonne, später wird es ein bisschen ungemütlich mit dem Wetter, weil es kommt regnen, zum Teil auch Gewitter möglich, 20 Grad. Aber Regen ist ja gut, weil es ist ja doch ziemlich trocken im Moment. Morgen Mittwoch, dann geht es weiter mit dem Regen. Es ist stark bewölkt und 17 Grad gibt es.
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6: 3.2 ist es aktuell Meldungen. Gute Fahrt für die, die uns im Auto hören.
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6: Freut euch auf die legendäre Sugar Hill Gang. Schon gleich mit dabei bei uns vier Songs am Stück ohne Unterbruch. Zuerst jetzt aber Tina Turner. Jonas wird zum Mikrofon. Wieder einen guten Nachmittag mit Radio 1.

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1: Zum Teil noch ein bisschen Sonne, zum Teil schon bewölkt und später Regen und Gewitter möglich. 20 Grad die Temperatur heute Nachmittag, morgen Mittwoch dann bewölkt, zum Teil stark bewölkt. Und immer mal wieder ein bisschen Regen möglich bis 17 Grad.
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1: Keine Meldungen, gute Fahrt.
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0: Mike and the Mechanics, All I Need is a Miracle.
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2: Wir haben heute Morgen die höchste Zürcherin gefeiert. Die SVP-Politikerin Romain Roggemoser ist für ein Jahr Kantonsratspräsidentin und will Politik im Kantonsrat sichtbarer machen.
3: Aber ich habe natürlich eine ganz klare Mission. Das Ziel, das ich mir gesetzt habe, weil die tatsächlich die Beschlüsse, die wir im Kantonsrat jeden Montag beschließen oder die Gesetze, die wir verabschieden, dass wir die noch näher an die Leute bringen. Weil es ist tatsächlich so, dass die wenigsten sehen, was es denn für konkret für den Einzelnen bedeutet. Und darum wäre das mein Anliegen.
2: Ja, freuen sich vor allem, dass Sie als Präsidentin mehr Möglichkeiten hat für den direkten Kontakt zu den Leuten.
3: Ich freue mich natürlich insbesondere in diesem Amtsjahr auf die Zeit, die ich an diesen Repräsentationsanlass dabei sein, weil dort werde ich mit den unterschiedlichsten Menschen Kontakt dürfen haben. Und das ist ein grosses Privileg.
2: 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Heute haben wir von der Bildungsdirektorin Silvia Steiner erfahren, dass es durchaus auch Berufe gibt, die nicht so beliebt sind.
4: Ja, die gibt es. Es gibt natürlich Branchen, die ein bisschen länger haben müssen suchen, so etwa im Baugewerbe oder in der Gastronomie. Das ist halt manchmal ein bisschen eine herausfordernde Situation. Aber gerade diese Branchen engagieren sich sehr, um attraktive Lehrstellen zu schaffen und auch gute Lernende zu finden.
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0: Queen sind das da bei Radio 1. Linda Quäder übernimmt ab 3. Und bei dir geht es um die Aufarbeitung am Unispital Zürich in der Herzklinik.
1: Genau, es hat so einen Fall gegeben in der Herzklinik vom Unispital, dass da während mehreren Jahren offenbar einiges schiefgegangen ist, wo dann mehr Menschen gestorben sind. Also das ist im Nachhinein nach einer Herzoperation gewesen. Man hat das jetzt probiert, ein bisschen aufzuarbeiten. Was ist da überhaupt der Vorfall gewesen? Um was geht es da ganz genau? Heute hat die neue Klinikleitung dazu eine Stellung genommen von den Medien und da haben wir zugelassen und fassen das heute Nachmittag zusammen, was da genau dahinter steckt.
0: Massive Fehler sind da passiert. Thema unter anderem bei der Linda Quäder. Mein Name ist Jonas Wirz. Ich wünsche wieder einen guten Nachmittag und da Musik von Elton John bei Radio 1.

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0: 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Es ist 3 Uhr. 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
4: Im Studio der Jonathan Ernst. Am Baselbieter Femizidprozess fordert die Staatsanwältin eine lebenslängliche Freiheitsstrafe für den mutmaßlichen Täter. Ein 43-jähriger Mann soll seine Ehefrau 2024 in Binningen im Kanton Basel-Land erdrosselt und danach ihre Leiche zerstückelt haben. Der 43-Jährige ist wegen Mordes und Störung des Totenfriedens angeklagt. Bei der Zerstückelung der Leiche sei er planmäßig vorgegangen und habe systematisch Spuren vernichten wollen. Das Zeuge von Skrupellosigkeit und nicht von Panik. Das Dienstbüchlein der Schweizer Armee hat ausgedient. Ab dem 1. Juni wird das fast 150 Jahre alte Dienstbüchlein nicht mehr neu ausgestellt, wie die Armee mitteilt. Künftig werde alles digital auf einer Plattform bereitgestellt. Marschbefehle, Dienstverschiebungen und Ähnliches hätten sich bereits in den vergangenen Jahren in papierloser Form bewährt. Für Einträge bis Anfang Juni bleibt das Dienstbüchlein als Beweismittel gültig. Teilnehmende der Zürcher Cannabis-Studie können seit Beginn der Studie besser schlafen. Das Studienteam zieht nach 3 Jahren eine positive Zwischenbilanz. Auch weniger Angstsymptome oder körperliche Beschwerden meldeten Studienteilnehmende, wie die Stadt mitteilte. Die Zürcher Cannabis-Studie läuft unter Federführung der Universität Zürich. Ziel ist es, herauszufinden, ob und wie sich eine Legalisierung auf Gesundheit und Konsum auswirken würde. Eine KI soll Kinder unter 13 von Meta-Plattformen fernhalten. Das schlägt der US-Technologiekonzern Meta vor, um das Alter auf Plattformen wie Instagram, Facebook und Threads künftig strenger zu kontrollieren. Außerdem sollen Jugendliche, die sich fälschlicherweise als Erwachsene ausgeben, nicht mehr so leicht auf die Plattformen gelangen. Die Funktionen werden nun weltweit eingeführt. Meta wird in vielen Ländern vorgeworfen, zu wenig zum Schutz von Kindern und Jugendlichen zu tun. Im Erpressungsfall um vergiftete Babykost des Herstellers Hip ist der Verdächtige in Österreich in Untersuchungshaft genommen worden. Eine Richterin habe dringenden Tatverdacht und Fluchtgefahr bejaht. Der 39-Jährige war am Wochenende festgenommen worden. Es handelt sich um einen ehemaligen Hip-Mitarbeiter. Er soll mehrere Gläschen des Herstellers mit Rattengift verseucht und die Firma erpresst haben.
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5: Es ist aktuell ein bisschen alles mit dabei. Wir haben da zum Teil heute Nachmittag noch ein bisschen Sonne, zwischendrin aber auch dichteres Gewölk. Dann gibt es vermehrt auch wieder Regengüsse. Es kann örtlich auch so ein bisschen gewitterige Windböen dabei haben heute. Wir haben Temperaturen um die 20 Grad. In der Nacht auf morgen einzelne Regengüsse, zwischendrin aber auch längere trockene Phasen, vor allem Richtung Alpen. Dort ist ja noch ein bisschen der Föhn drin. Dann morgen am Mittwoch wechseln, bist stark bewölkt. Vor allem in der zweiten Tageshälfte gibt es immer mal wieder Regengüsse, vereinzelt auch morgen Gewitter. Und morgen Nachmittag sind die Temperaturen dann bei etwa 17 Grad.
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5: Es hat ein paar stockene Abschnitte auf der A1, Bern Richtung St. Gallen zwischen Dietikon und dem Gubrisch-Tunnel, dann St. Gallen Richtung Zürich zwischen Wallisellen und dem Dreieck Zürich-Ost, auch hier Wegverkehrsüberlastung stockend. Und wir schauen noch auf die Nord-Süd-Achse, und zwar in Richtung Norden. Zwischen Quinto und Airolo sind es 3 Kilometer Stau momentan. Das wäre ein Zeitverlust von 30 Minuten. Und auch schon stockender Verkehr hat es durch den Hartwald in Richtung Eglisau. Allen unterwegs eine gute Fahrt.
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5: Ich glaube, die meisten Hobbygärtnerinnen und Hobbygärtner haben den April genossen, weil sie gedacht haben, ja, jetzt ist es so lang, so warm und trocken und perfekt, kann ich ja loslegen mit Gärtnern. Ist vielleicht tendenziell ein bisschen zu früh gewesen. Und jetzt sind wir im Mai. Kann man dann jetzt anfangen oder vielleicht doch noch länger warten? Was kann es da heikel zu geben und wo ist der Regen? Es ist ja wahnsinnig trocken. Über das reden wir noch ein bisschen ausführlicher in dieser halben Stunde. Jetzt gibt es 4 am Stück. Wir haben Iggy Pop mit dabei, Bruce Springsteen und Billy Ocean fängt an. Get out of my dreams, get into my car. Schön sind Sie mit Radio 1 unterwegs durch den Dienstag. Ab jetzt am Mikrofon begleitet Linda Querder.

0: Wir haben jetzt gerade 20 ab 3 am Dienstag Nachmittag. Es hat ein bisschen geregnet, aber wirklich nur ein bisschen da jetzt gerade bei mir umeinander. Ich glaube, das kommt ein bisschen darauf an, wo das man ist. Nachdem es aber ja den ganzen April durch viel zu trocken und zu warm war. Und alle Hobbygärtnerinnen und Gärtner sind natürlich in den letzten Wochen schon freudig im Garten oder auf den Balkon raus, haben Pflanzen gemacht und zu tun. Othmar Zeiswiller, Fachgartenspezialist von Jardin Suisse. Ist es allenfalls ein bisschen zu früh gewesen?
1: Ja, das kann durchaus heikel sein. Also, wenn man so ein bisschen an Tomaten denkt, oder, dass, ja, wenn es dort wieder neu ins kühl werden würde, was glücklicherweise dieses Jahr wahrscheinlich nicht wird, oder, dann könnte es sein, dass er wirklich einen Wuchsstopp bekommt. Im schlimmsten Fall ging es sogar kaputt, aber ein Wuchsstopp, das ist noch viel der Fall. Und dann ist es eigentlich wirklich besser, wir warten bis Mitte Mai und durch Tomatenpflanzen ist noch schlimmer, natürlich Basilikum, der könnte schnell kaputt gehen.
0: Ja, ja, über den Zimperling Basilikum haben wir ja schon ein paar Mal geredet. Übrigens, wie ist die Temperatur bei den Tomaten? Also was wäre denn der heikle Wert? Weil beim Basilikum sind es was, 10, 15 Grad?
1: Ja, 10 Grad in der Nacht. Aber, ja. Genau. Also bei Tomaten so 4, 5 Grad sollte es einfach auch in der Nacht haben. Und sicher kein Frost.
0: Es wirkt schon ein bisschen so in diesem Jahr, als würde das jetzt nicht mehr passieren, dass es kalt wird. Und jetzt haben wir ja auch, Gott sei Dank, ein bisschen Regen im Moment und in den nächsten Tagen. Langt denn jetzt das Wasser, das da oben runterkommt, oder ist es immer noch einfach zu trocken?
1: Da müsste einfach schon noch ziemlich viel kommen. Es braucht wirklich fast eine Woche lang Regen, dass man wieder mal ein bisschen durchnässte Böden hätte. Nein, bis jetzt ist das noch nichts gekommen. Oder? Da müssen wir eigentlich weiterhin gießen. Wir müssen schon jetzt viel müssen gießen, weil Kannen schleppen. Und weiterhin gießen, weil es ist die Oberschicht, die gerade ein bisschen feucht worden ist. Und das reicht definitiv nicht. Gerade für Sachen, die man jetzt ausgesät hat, frische Saat, muss man regelmässig gießen, immer schön ein bisschen feucht behalten. Weil sonst, wenn es keimt, sind sie sehr, sehr heikel.
0: Und wenn du jetzt ja gesagt hast, ein bisschen noch warten, allenfalls bis Mitte Mai, weil wir nicht so recht wissen, was wäre denn jetzt so an der Zeit zum Rauspflanzen, falls man es noch nicht gemacht hat? An was kann man sich jetzt heranwagen?
1: Ja, definitiv Salat. Verschiedene Salat kann man jetzt natürlich gut pflanzen, hätte man schon länger auch können. Kohlarten. Brokkoli, Kohlrabi, auch Kabis kann man pflanzen. Es gibt ganz viele Sachen, die man jetzt pflanzen kann. Es gibt aber auch Sachen, die man jetzt noch ein bisschen warten sollte. Nicht nur wegen der Kälte, beispielsweise mit den Sellerieranden, eher noch ein bisschen warten, dass sie nicht aufstängelt.
0: Also, puh, ich würde sagen, da habe ich mit meiner Radiesli und dem Salat im Garten alles richtig gemacht. Und ja, eben, weiterhin Wasser geben, wenn es jetzt da nicht irgendwann mal flächendeckend Regen gibt, dann ja, sieht es auch für den Mai, zumindest mal für den Auftakt, sehr trocken aus. Vielen Dank, Othmar Zeiswiller von Jardin Suisse, für alle diese Infos. Und ich glaube, nicht nur Gärtnerinnen und Gärtner, die hoffen auf Regen, sondern natürlich auch die ganze Landwirtschaft und alle Bauern.

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3: Der heutige Nachmittag bringt zum Teil noch ein bisschen Sonne, dann aber da und dort auch dichteres Gewölk und vermehrt, wo man wieder mit lokalen Regengüssen rechnen. Es kann auch mal ein bisschen gewitterig sein mit Windböen und Temperaturen sind heute bei 20 Grad. In der Nacht auf morgen wird es auch noch ab und zu einen guten Regen geben, aber dazwischen die längere trockene Phase, vor allem Richtung Alpen. Der Mittwochmorgen wechselnd bis stark bewölkt, vor allem in der zweiten Tageshälfte gibt es wiederholt Regengüsse, auch morgen vereinzelt mal ein Gewitter möglich und es gibt dann 17 Grad.
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3: Im Moment stockt es von Bern Richtung St. Gallen zwischen Dietikon und dem Guberistunnel wegen Verkehrsüberlastung. Genauso von St. Gallen Richtung Zürich zwischen dem Rastplatz Balterswil und Autobahndreieck Zürich-Ost. Dann gehen wir auf die A2 Chiasso Richtung Gotthard. Immer noch unten rauf zwischen Quinto und Airolo 3 km Stau. Das wäre dann also ein Zeitverlust von 30 Minuten. Stau tut es auch beim Autobahnende Wiedike ab Braunau. Und stockenden Verkehr hat es durch den Hartwald in Richtung Eglisau. Allen unterwegs eine gute und eine sichere Fahrt.
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Wir haben es ja vorher kurz vom Gärtner gehabt und dann habe ich gesagt, ja, es hat jetzt ja ein bisschen geregnet. Jetzt habe ich eine Nachricht bekommen von Bettina und sie hat geschrieben, was, es hat geregnet. Bei mir hat es nicht geregnet. Ich glaube, es ist bis jetzt tatsächlich noch sehr lokal gewesen, wo das es geregnet hat und wo nicht. Also flächendeckenden Regen haben wir halt eben leider noch nicht bekommen. Und so wie es aussieht, wenn wir am Peter Wick zuhören oder auch wenn wir vielleicht mal auf den Radar schauen bei einer Wetter-App, ja, es sieht jetzt wirklich nicht nach wahnsinnig viel Regen aus, nicht nach flächendeckend. Und warme Temperaturen hat uns der Peter Wick auch schon wieder versprochen, aufs kommende Wochenende her. Also so wie es scheint, geht es mit dem extrem warmen und trockenen Frühling noch ein bisschen weiter. Weiter machen wir auch mit guter Musik, da bei Radio 1. Ich würde sagen, eines der schönsten Lieder von Metallica haben wir da parat. Er ist aus dem 91er Song und heisst «Nothing Else Matters».

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4: Im Studio der Jonathan Ernst. Das Universitätsspital Zürich hat schwere Fehler in der Herzchirurgie eingeräumt. Zwischen 2016 und 2020 kam es zu einer erhöhten Sterblichkeit. Laut einem internen Bericht starben rund 70 Patientinnen und Patienten, die in einem vergleichbaren Spital vermutlich überlebt hätten. Ein ehemaliger Klinikleiter hatte mit einem selbstentwickelten Herzimplantaten jahrelang Komplikationen verursacht. Das sei inakzeptabel, sagt Spitalratspräsident André Zemp in einem emotionalen Statement.
5: Der heutige Spitalrat und die heutige Spitaldirektion bitten alle Betroffenen und Angehörigen aufrichtig um Entschuldigung.
4: Der Spitalrat hat beschlossen, insgesamt 24 Fälle an die Staatsanwaltschaft des Kantons Zürich weiterzuleiten. Teilnehmende der Zürcher Cannabis-Studie können seit Beginn der Studie besser schlafen. Das Studienteam zieht nach 3 Jahren eine positive Zwischenbilanz. Auch weniger Angstsymptome oder körperliche Beschwerden meldeten Studienteilnehmende, wie die Stadt mitteilte. Die Zürcher Cannabis-Studie läuft unter Federführung der Universität Zürich. Ziel ist es, herauszufinden, ob und wie sich eine Legalisierung auf Gesundheit und Konsum auswirken würde. Das Dienstbüchlein der Schweizer Armee hat ausgedient. Ab dem 1. Juni wird das fast 150 Jahre alte Dienstbüchlein nicht mehr neu ausgestellt, wie die Armee mitteilt. Künftig werde alles digital auf einer Plattform bereitgestellt. Marschbefehle, Dienstverschiebungen und Ähnliches hätten sich bereits in den vergangenen Jahren in papierloser Form bewährt. Für Einträge bis Anfang Juni bleibt das Dienstbüchlein als Beweismittel gültig. Psychische Erkrankungen kosten die Schweiz immer mehr. Mädchen und junge Frauen in der Schweiz sind weiterhin besonders häufig von psychischen Erkrankungen betroffen. Das zeigt der aktuelle Bericht zur psychischen Gesundheit der Schweizer Bevölkerung im Auftrag des Bundesamts für Gesundheit. Die Kosten der obligatorischen Krankenpflegeversicherung im Bereich psychische Gesundheit stiegen um rund 6%. Sie beliefen sich 2024 auf rund 3,2 Milliarden Franken. Im Erpressungsfall um vergiftete Babykost des Herstellers Hip ist der Verdächtige in Österreich in Untersuchungshaft genommen worden. Eine Richterin habe dringenden Tatverdacht und Fluchtgefahr bejaht. Der 39-Jährige war am Wochenende festgenommen worden. Es handelt sich um einen ehemaligen Hip-Mitarbeiter. Er soll mehrere Gläschen des Herstellers mit Rattengift verseucht und die Firma erpresst haben.
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6: An der Börse in Zürich ist der SMI aktuell bei 13.030 Punkten. Das ist ein Plus von 0,21%. An der Wall Street in New York ist der Dow Jones bei 49.169 Punkten plus 0,48%. Und der Wiese, ein Euro wird gehandelt für 91,63 und der US-Dollar gibt es für 78,32.
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6: Ja, also aktuell haben wir zum Beispiel in der Stadt Zürich noch ein paar sonnige Phasen da und dort sind schon dichtere Wolkenfelder umeinander und es gibt jetzt dann auch wieder vermehrt Regengüsse, die da durchziehen. Es kann nördlich auch mal ein bisschen gewitterig werden in den nächsten Stunden und bis am Abend Windböen können mit dabei sein. Also einfach ein bisschen aufmerksam bleiben mit dem Wetter noch in den restlichen Stunden von dem heutigen Tag. Wir haben 20 Grad. Dann morgen Mittwoch wechseln bis stark bewölkt. Vor allem in der zweiten Tageshälfte wird es morgen dann auch wiederholt Regengüsse geben, auch vereinzelt Gewitter. Morgen gibt es maximal 17 Grad.
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6: Wir haben hier bei der A1, A3, A4, also von Bern Richtung St. Gallen, dann zwischen Dietikon und dem Gubrist und Elstocken den Verkehr wegen Überlastung. St. Gallen Richtung Zürich zwischen dem Rastplatz Balterschwil und dem Dreieck Zürich-Ost auch stockend. Nach wie vor anstehen muss man von Chiasso her Richtung Gotthard zwischen Quinto und Airolo. 3 Kilometer Stau hat es und das ist ein Zeitverlust von einer halben Stunde. Dann stauen es beim Autobahnende Wiedeke ab Braunau stockenden Verkehr durch den Hartwald in Richtung Eglisau. Und dann haben wir Stau über den Seedamm Richtung Rappi und von Hiwil her Richtung Uster zwischen der Abzweigung nach Bossiken und Wetziken Stau wegen Verkehrsüberlastung. Allen unterwegs eine gute Fahrt.
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6: Das ist eine sehr tragische Geschichte. Es ist ein Skandal. Da ist heute vor den Medien darüber geredet worden, was passiert ist im Unispital Zürich. Wir fassen es für Sie zusammen. Ein Skandal hat es gegeben in der Herzchirurgie. Wir haben jetzt zuerst aber noch 3 Songs, die wir geniessen dürfen, bis wir das alles hören. Jetzt der Robbie Williams mit dabei. Elena Miles und Sniff and the Tears fangen an mit ihrem wunderschönen Driver Seat. Ich wünsche weiterhin gute Unterhaltung. Schön sind Sie bei Radio 1. Am Mikrofon ist Linda Gwerder.

0: Maggie Reilly, Every Time We Touch. 21 Minuten nach der 4 am Dienstag. Jetzt geht es um den Fall vom Unispital. Erschütternd. So hat die Spitalleitung vom Unispital Zürich das Ergebnis vom Untersuchungsbericht gegen die Herzchirurgie beschrieben. Mehr dazu von der Radio 1 Redaktorin Selina Urich.
1: Der ehemalige Klinikleiter Francesco Maisano hat mit seinem selber erfundenen Herzimplantat während Jahren für Komplikationen bei Patienten und Patientinnen gesorgt. Zwischen 2016 bis 2020 hat das zu einer höheren Sterblichkeitsrate geführt. Laut dem Bericht sind rund 70 Patientinnen und Patienten gestorben, die in einem vergleichbaren Spital vermutlich überlebt hätten. Der Bericht kritisiert aber auch die Spitalführung. Interessenskonflikte sind ignoriert und Qualitätsprobleme nicht gemeldet wurden. So ein Führungsversagen sei inakzeptabel, sagt André Zemp, Leiter vom Spitalrat, in einem emotionalen Statement.
2: Der heutige Spitalrat und die heutige Spitaldirektion bitten alle Betroffenen und Angehörigen aufrichtig um Entschuldigung.
1: Bei den gesamthaft 4'500 OPs, die analysiert worden sind, ist in 13 Fällen ein unangemessenes Medizinprodukt eingesetzt worden. 11 Todesfälle seien besonders unerwartet gewesen. Mit den Angehörigen hat das Spital darum schon Kontakt aufgenommen, sagt der André Zemp.
2: Dazu haben wir eine Informations- und Beratungsstelle eingerichtet, die von einem Team von Spezialisten betreut wird. Ebenso setzen wir einen Beirat ein, dem unter anderem externe Persönlichkeiten angehören aus Medizin, Patientenorganisation und Recht.
1: Der Untersuchungsbericht hat zur Folge, dass 3 Mitglieder vom Spitalrat zurückgetreten sind. 24 Fälle hat der Spitalrat bei der Staatsanwaltschaft Zürich angezeigt. Der ehemalige Klinikleiter Francesco Maisano ist schon 2021 vom Spital zurück auf Mailand gegangen. Dort arbeitet er auch heute noch als Herzchirurg.

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6: Wir haben zum Teil noch sonnige Abschnitte dabei, die nächsten paar Stunden aber auch lokal schon dichtere Wolkenfelder, die da unterwegs sind. Und dann kommen auch wieder vermehrt Regengüsse dazu, die dann durchziehen. Örtlich kann es auch mal ein bisschen gewitterig sein oder auch Windböen können dabei sein. 20 Grad hat es heute gegeben im Maximum. Morgen Mittwoch ist es dann eher wechselnd bis stark bewölkt. Vor allem in der zweiten Tageshälfte gibt es morgen wiederholt Regengüsse. Vereinzelt auch Gewitter. Morgen sind es Temperaturen bis 17 Grad.
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6: Da haben wir zuerst einmal eine Gefahrenmeldung, und zwar von der A52, also von der Forch, Zürich Richtung Hiwil, zwischen Oetwil und Ottigen. Offenbar Verkehrsbehinderung wegen Gegenständen, die dort auf der Strasse liegen. Das betrifft die Forchautobahn oder die Forchstrasse. Zürich Richtung Hiwil, zwischen Oetwil und Ottigen, hat es Gegenstände auf der Fahrbahn. Ganz viele stockende Abschnitte auf der A1, auf der A3 und auf der A4 in beiden Richtungen. Nirgends aber einen längeren Stau, der vermeldet wird. Ein bisschen Anstand muss man beim Autobahnende Wiedeken ab Braunau momentan. Und dann immer noch Stau auf der A2 Gasse Richtung Gotthard. Zwischen Quinto und Airolo sind es jetzt aber nur noch 2 Kilometer, 20 Minuten Zeitverlust. Also dort. Stocken tut es auch auf der Oberlandautobahn A15 Brütisellen Richtung Uster, zwischen Uster Nord und Uster Ost. Stockt durch den Hartwald Richtung Eglisau, Stau über den Seedamm Richtung Rappi. Und von Hiwil her Richtung Uster, zwischen dem Abzweiger nach Bossiken und Wetziken, hat es ebenfalls Stau wegen Überlastung. Ich wünsche allen unterwegs eine gute Fahrt.
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1: Als Katharina Frank und ihre Band loslegen, werden die Gesichter bei Element of Crime lang und länger. Eigentlich ist die Kombo um Frontmann Sven Regener das Zugpferd auf einem Konzert in der Berliner Villa Kreuzberg Mitte des Jahres 1986. Doch Katharina Frank und ihre Rainbirds rocken die ehrwürdige Villa eindeutig mehr. Der lautstarke Zuspruch des Publikums ist dementsprechend groß. Das bleibt auch ein paar Vertretern eines Plattenlabels nicht verborgen, die von Talentscout Thomas Fehlmann in die Villa Kreuzberg gelotst wurden. Der furiose Auftritt von Katharina Franks Rainbirds überzeugt die Manager der neuen Berliner Band, eine Chance zu geben. Doch als es zur Aufnahme des ersten Albums kommt, fehlt am Ende noch ein Stück. Katharina erinnert sich an eine Nummer, die sie in ihrer kleinen Kreuzberger Einzimmerwohnung auf dem Bett geschrieben hat. Der Song ist eine Momentaufnahme ihres damaligen Lebensgefühls, ein persönlicher Schnappschuss ihrer Hoffnungen und Sehnsüchte. Im Proberaum übernimmt Rainbirds-Bassist Michael Beckmann das Arrangement des unfertigen Stücks. Er fügt ein Intro hinzu und komponiert einen eingängigen Brückenriff. Produzent Udo Arndt ist anschließend so überzeugt von dem Song, dass er ihn sofort als erste Single des Debütalbums herausbringen will. Er glaubt fest daran, dass Katharina Franks Blick in die eigene Seele ein großer Hit werden kann. Und er soll recht behalten. Anfang 1988 wird der Song mit der unverwechselbaren Melodie zu einem der Hits des Jahres und zu einem All-Time-Klassiker. Blueprint.

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8: Guten Abend, ich bin der Jonathan Ernst. Das Universitätsspital Zürich hat schwere Fehler in der Herzchirurgie eingeräumt. Zwischen 2016 und 2020 war es zu einer erhöhten Sterblichkeit gekommen. Laut einem internen Bericht starben rund 70 Patientinnen und Patienten, die in einem vergleichbaren Spital vermutlich überlebt hätten. Ein ehemaliger Klinikleiter hatte mit einem selbstentwickelten Herzimplantat jahrelang Komplikationen verursacht. Mit den Angehörigen sei das Spital in Kontakt, sagt André Zemp, Leiter des Spitalrates.
9: Dazu haben wir eine Informations- und Beratungsstelle eingerichtet, die von einem Team von Spezialisten betreut wird. Ebenso setzen wir einen Beirat ein, dem unter anderem externe Persönlichkeiten angehören aus Medizin, Patentenorganisation und Recht.
8: Insgesamt 24 Fälle wurden an die Staatsanwaltschaft des Kantons Zürich weitergeleitet. Pflegerinnen und Pfleger sind laut einer Sotomo-Studie am zufriedensten im Job. 8 von 10 finden ihre Arbeit sinnvoll und erfüllend. Verständlich, sagt Dieter Kessling vom Institut für Arbeitsmedizin.
10: Man sieht sehr schön aus dieser Studie aus, dass halt Wertschätzung ein ganz wichtiger Punkt ist, weil auch der Aspekt, ich kann etwas bewirken, ein ganz wichtiger Aspekt ist, dass man aus der Arbeitswelt aus die Zufriedenheit bekommt.
8: Deshalb steht die Pflege an erster Stelle, obwohl sie bei Lohn- und Work-Life-Balance am schlechtesten abschneidet. Zufrieden sind auch Handwerk, Bau und Landwirtschaft. 3/4 sagen, sie sehen jeden Tag, was sie erreicht hätten. Das mache ich stolz. Die Zürcher Staatsanwaltschaft hat Anklage gegen einen 64-jährigen Schweizer wegen einer mutmaßlichen Entführung erhoben. Anfang März letzten Jahres hatte der Mann in Pfäffikon einen 27-jährigen Gemeindemitarbeiter mit vorgehaltener Waffe zum Einsteigen in ein Auto gezwungen. Der Polizei gelang es einige Tage später, den tatverdächtigen 64-jährigen Schweizer zu fassen. Der Beschuldigte habe zudem geplant, den Gemeindemitarbeiter zu töten. In Meilen ist ein Mann gestern Abend bei einem Streit schwer verletzt worden. Die Polizei hat den mutmaßlichen Täter kurz darauf festgenommen. Gemäß ersten Erkenntnissen stach ein 27-Jähriger mit einem Messer auf das 35 Jahre alte Opfer ein. Beide Männer sind afghanischer Herkunft. Der Verletzte musste in ein Spital gebracht und dort operiert werden. Im Botanischen Garten in Zürich bietet sich ein seltenes Spektakel. Eine 15-jährige Riesenbromelie hat zu blühen begonnen. Die Pflanze blüht nur ein einziges Mal in ihrem Leben. Besucherinnen und Besucher können die seltene Blüte im Savannenhaus sehen.
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11: Der SMI an der Börse in Zürich ist aktuell bei 13.016 Punkten. Das ist ein Plus von 0,08%. An der Wall Street in New York ist der Dow Jones bei 49.267 Punkten, plus 0,68%. Und die Devise: ein Euro wird gehandelt für 91,52 und der US-Dollar für 78,18.
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11: Peter, wie geht es denn genau weiter heute Abend?
12: Heute Abend gibt es örtlich ein paar Regengüsse, vereinzelt auch mit Blitz und Donner. In der Nacht geht es leicht veränderlich weiter. Der Mittwoch der startet ebenfalls mit veränderlicher Bewölkung, vereinzelten gutscher Regen, am Morgen selten, im Laufe vom Nachmittag und am Abend wieder häufiger nass, örtlich mit Blitz und Donner. Temperaturen am Morgen zum Aufstehen 9 bis 10 Grad, am Nachmittag steigen die Temperaturen nur noch auf 17 Grad, dazu geht ein leichter bis mäßiger Südwestwind.
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11: Es hat auch heute Abend relativ viel Feierabendverkehr auf den Hauptverkehrsachsen A1, A3, A4 in beiden Richtungen jeweils stockende Abschnitte wegen Überlastung. Es ist aber nie einen längeren Stau vermeldet. Aktuell auch keine Unfallmeldung. Der Stau vor dem Gotthardtunnel Richtung Norden ist auch ein bisschen kürzer geworden. Man steht jetzt zwischen Quinto und Airolo, also unten rauf Richtung Norden, noch 2 Kilometer. Das sind 20 Minuten Zeitverlust. Stauen tut es beim Autobahnende Wiedecken ab Braunau. Dann stockt es noch auf der A15 Oberlandautobahn Brütisellen Richtung Oster zwischen Oster Nord und Oster Ost. Aktuell haben wir Stau über den Seedamm Richtung Rapperswil, stockenden Verkehr durch den Hartwald Richtung Eglisau. Dann Stau von Hiwil her Richtung Oster zwischen dem Abzweiger nach Bossiken und Wetziken, auch wegen Verkehrsüberlastung. Gehen wir noch auf die Bülachstrasse zwischen dem Glattpark und der Überlandstrasse in Zürich, dort auch überlastet und es stauet momentan. Und gerade noch eine Bülach, auch bei der Thurgauer Strasse zwischen Glattbruck und Opfiken hat es Stau. Falls auch Sie noch unterwegs sind, kommen Sie gut an Ihres Ziel.
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11: Dass einem der Job glücklich macht, ist etwas wahnsinnig Wichtiges, weil ja, in den meisten Fällen macht man das ja jeden Tag. Wäre ein bisschen ungünstig, wenn man dann irgendwie total betrübt ist oder irgendwie, ja, es einem einfach nicht wohl ist damit. Jetzt hat man eine Umfrage gemacht, in welchem Bereich, in welchem Jobfeld, Arbeitsumfeld fühlen sich dann die Menschen am zufriedensten. Über diese Umfrage reden wir nach ganz viel guter Musik. Die macht natürlich auch uns alle zufrieden und glücklich. Die Beatles sind mit dabei, Naya Twain, Talk Talk und Genesis. Wir fangen also an mit I Can't Dance. Weiterhin gute Unterhaltung. Ganz einen schönen Start im Feierabend mit Radio 1. Wünscht am Mikrofon Linda Querder.

0: Dienstagabend, ganz genau, 20 ab 5 ist es. Ja, Stress, wenig Lohn und trotzdem ausgerechnet Leute, die in der Pflege arbeiten, sind am zufriedensten in ihrem Job. 8 von 10 Befragten sagen, sie machen etwas Sinnvolles und sind darum zufrieden. Das zeigt die Befragung vom Forschungsinstitut Sotamo im Auftrag von Artiset, Spitex und Oda Santé. Radio 1-Redaktorin Stefanie Weiss.
1: Pflege auf Platz 1. Und das, obwohl Pflegeberufe bei der Work-Life-Balance und beim Lohn schlecht abschneiden. Für eine erfüllte Arbeit ist vor allem wichtig, dass man einen Sinn im eigenen Arbeiten sieht, sagte Dieter Kiesling vom Institut für Arbeitsmedizin.
2: Also man sieht sehr schön aus dieser Studie aus, dass halt die Wertschätzung ein ganz wichtiger Punkt ist, den man erfährt vom Kunden und auch der Aspekt, ich kann etwas bewirken, ein ganz wichtiger Aspekt ist, dass man aus der Arbeitswelt heraus die Zufriedenheit bekommt.
1: In der Pflege sagen über 2/3, sie werden jeden Tag gefordert und lernen immer wieder etwas Neues. Zufrieden mit ihrem Job sind auch Handwerker, Leute auf dem Bau oder Bauern. 3/4 sagt, da sehe ich mir, was man geschafft hat und das mache ich zufrieden. Verständlich, sagt Dieter Kiesling.
2: Wenn ich irgendjemand irgendwelche Formulare ausfülle, dann sehe ich nicht, was ich bewirke. Wenn ich aber Patienten pflege, Leben rette, ein Haus baue, wo jemand nachher der Familie drin lebt, das ist natürlich etwas unheimlich stolz Schaffens.
1: Anders ist das bei Büroberufen wie der Buchhaltung. Die Branche ist schlusslich bei der Arbeitszufriedenheit. Da könnte die KI schuld sein, sagt Dieter Kiesling.
2: Ich denke, dort ist natürlich der Einfluss jetzt von der KI ganz, ganz zentral. Oder dort werden sehr viele Jobs abgelöst. Man sieht, das braucht mich eigentlich gar nicht mehr, sondern das kann ein System erledigen oder ein IT erledigen.
1: Ein Job mit Sinn. Trotzdem sagen die glücklichen Pfleger und Pflegerinnen sicher auch nicht Nein zu mehr Lohn.

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4: Es hat jetzt auf der Abend her mehrheitlich dichte Wolken. Ein paar Regengüsse sollte man einplanen. Es kann örtlich auch gewitterig sein mit Windböen. Und die Temperaturen sind dann am Abend um 8 Uhr noch bei 18 Grad. Bis morgen Morgen früh geht es auf 9 bis 10 Grad retour. Morgen Mittwoch wechseln bis stark bewölkt. Es wird morgen dann vor allem in der zweiten Tageshälfte immer mal wieder einen Gutschregen geben. Vereinzelt auch ein Gewitter dabei morgen. Und das mit 17 Grad.
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4: Wir haben eine Unfallmeldung von der A1 Bern Richtung Zürich zwischen der Aarau West und Aarau Ost stockend aktuell. Wegen dem Unfall der Überholstreifen ist noch blockiert. Dann verschiedentlichste Streckenabschnitt auf der A1, A3, A4 überlasten die beiden Richtungen jeweils ein bisschen stockenden Verkehr. Am meisten Geduld braucht man auf der A1 Zürich Richtung Bern zwischen Dietikon und Aarau Ost. Zeitverlust steht beträgt etwa 15 Minuten. Dann nur noch 1 Kilometer Stau vor dem Gotthardtunnel Richtung Norden zwischen Quinto und Airolo. 10 Minuten Wartezeit also noch dort. Stau haben wir beim Autobahnende Wiedecken ab Brunau. Es staut über den Seedamm Richtung Rapperswil auf der Oberlandautobahn Brüttisellen Richtung Oster zwischen Oster-Nord und Oster-Ost stockend. Stockender Verkehr hat es auch durch den Hartwald in Richtung Eglisau und dann Hiwil Richtung Oster zwischen dem Abzweiger nach Bossika und Wetzika hat es immer noch Stau. In Bülach, bei der Strasse zwischen dem Gladpark und der Überlandstrasse braucht man Geduld und auch auf der Thurgauer Strasse zwischen Gladbruck und Opfiken hat es Stau. Kommen Sie gut und sicher eures Ziel.
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1: Heute mit unserem ehemaligen Zürcher Stadtpräsidenten Elmar Ledergerber.
2: Das am meisten, was mich ärgert zurzeit, ist die ganze Geschichte mit den Kapitalvorschriften für die UBS. Seit mehr als einem Jahr hat der Bundesrat entsprechende Vorgaben gemacht und Steuerentscheidungen getroffen und das auch gut begründet. Und der Sergio Ermotti, der Chef von dieser ganzen Riesenbank, hat immer schon gesagt, nein, das können wir uns nicht leisten, das kostet einen Haufen Geld und das tut unsere Konkurrenzfähigkeit auf dem Markt beeinträchtigen. Und das darf einfach nicht sein. Und was ist jetzt passiert? Sie haben es mir selber mitbekommen. Jetzt das erste Quartal 2026 hat die UBS einen Gewinn gemacht, was es noch nie gegeben hat. Über 3 Milliarden Franken Reingewinn in 3 Monaten. Wenn man das hochrechnet aufs Jahr, heisst das, das sind 12 Milliarden oder 13 Milliarden Reingewinn. Wenn man daran denkt, dass die Vorgaben vom Bundesrat für die Erhöhung von der Eigenkapitaldecken, wenn man das anzieht, dann sind das ja schon mehr als die Hälfte von dieser Vorgabe. Also es ist eigentlich kein Problem für die UBS, das Eigenkapital anzubringen, ohne dass das mit gewaltigen zusätzlichen Kosten verbunden ist. Wenn man zurückschaut, schon letztes Jahr hat sie über 5 Milliarden Reingewinn gemacht und anstatt das Eigenkapital ein bisschen aufzubauen, was haben sie gemacht? Sie haben sofort Dividenden erhöht für die Aktionäre und sie haben angefangen, Aktien zu kaufen. Über 3 Milliarden Franken. Das heisst, man kann Aktien andienen und das ist ja ein Vehikel, um eigentlich die Steuern zu umgehen, wenn man Aktien kann kaufen. Und jetzt im laufenden Jahr sind wieder über 3 Milliarden vorgesehen bis Mitte Jahr für Aktienrückkauf. Und mit dem Reingewinn, das sie gemacht haben, sind sie eigentlich schon fast bei 20 Milliarden zusätzlich, die sie könnten anregen, ohne dass ihnen das wehtut. Ich verstehe nicht, was da der Sergio Ermotti in seinem Kopf immer wieder ausbrütet. Sie geht mir wahnsinnig gut. Er hat ja einen wahnsinnigen Zapf, über 14 Millionen pro Jahr. Und das langt offenbar noch nicht. Man muss nach wie vor ungehemmt Gewinnmaximierung machen, unabhängig von dem, was die Öffentlichkeit braucht, was Sicherheit braucht. Natürlich ist klar, alleine die Eigenkapitalvorschriften erhöhen, ist noch nicht eine Rettung von dieser Grossbank. Wenn die Bank so Blödsinn macht, wie CS gemacht hat, dann kann sie auch mit dem Doppelten oder mit dem Dreifachen vom Eigenkapital abschmieren. Aber das ist ja dann ihre Aufgabe, das besser zu machen, mit Augenmaß, mit Vernunft und auch mit einer Verantwortung gegenüber der ganzen Gesellschaft und der ganzen Volkswirtschaft. Also, Sergio Ermotti, hört mal auf mit dem Blödsinn und hört auf mit Drohen, dass er die Veruntreifung der Staaten losziehen wird. Wir wissen genau, das könnte nicht und wünschen nicht. Also, Kooperation ist gefragt.
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9: Guten Abend, ich bin der Jonathan Ernst. Personen, die in der Administration, Organisation und Buchhaltung arbeiten, sind mit ihrer Arbeit am unzufriedensten. Das zeigt eine Sotomo-Studie. Weniger als die Hälfte ist überzeugt, mit ihrer Arbeit etwas Positives zu bewirken. Die Tätigkeit wird häufig als monoton beschrieben. Auch die Jobsicherheit spiele dabei eine Rolle, sagt Dieter Kiesling vom Institut für Arbeitsmedizin.
10: Ich denke, dort ist natürlich der Einfluss jetzt von der KI ganz, ganz zentral. Oder dort werden sehr viele Jobs abgelöst. Man sieht, das braucht mich eigentlich gar nicht mehr, sondern das kann ein System erledigen oder ein IT erledigen.
9: Am zufriedensten sind Beschäftigte in der Pflege. Entscheidend dafür sei vor allem das Gefühl, eine sinnvolle Arbeit zu leisten und etwas Positives zu bewirken. Psychische Erkrankungen kosten die Schweiz immer mehr. Mädchen und junge Frauen in der Schweiz sind weiterhin besonders häufig von psychischen Erkrankungen betroffen. Die Kosten beliefen sich 2024 nach Angaben des BAG auf rund 3,2 Milliarden Franken. Im Erpressungsfall um vergiftete Babykost des Herstellers Hipp ist der Verdächtige in Österreich in Untersuchungshaft genommen worden. Eine Richterin habe dringenden Tatverdacht und Fluchtgefahr bejaht. Der 39-Jährige war am Wochenende festgenommen worden. Es handelt sich um einen ehemaligen Hipp-Mitarbeiter. Er soll mehrere Gläschen des Herstellers mit Rattengift verseucht und die Firma erpresst haben. In Meilen ist ein Mann gestern Abend bei einem Streit schwer verletzt worden. Die Polizei hat den mutmaßlichen Täter kurz darauf festgenommen. Gemäß ersten Erkenntnissen stach ein 27-Jähriger mit einem Messer auf das 35 Jahre alte Opfer ein. Beide Männer sind afghanischer Herkunft. Der Verletzte musste in ein Spital gebracht und dort operiert werden. Ein 40-jähriger Angeklagter hat einen Millionendiebstahl aus Parkautomaten in Süddeutschland gestanden. Er bereue seine Tat zutiefst, sagte er im Landgericht Kempten im Allgäu. Der Angeklagte war für das Leeren der Automaten zuständig. Er soll fast 2 Millionen Euro erbeutet haben. Er habe die Münzen aus den Parkautomaten mit nach Hause genommen. Im Botanischen Garten in Zürich bietet sich ein seltenes Spektakel. Eine 15-jährige Riesenbromelie hat zu blühen begonnen. Die Pflanze blüht nur ein einziges Mal in ihrem Leben. Besucherinnen und Besucher können die seltene Blüte im Savannenhaus sehen.
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2: Der SMI an der Börse in Zürich hat geschlossen bei 13.052 Punkten. Das ist ein Plus von 0,38%. An der Wall Street in New York ist der Dow Jones bei 49.180 Punkten, plus 0,51%. Und die Devise, ein Euro wird gehandelt für 91,57 Rappen. Und den US-Dollar gibt es für 78,21 Rappen.
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2: Peter, wie geht's weiter?
3: Heute Abend gibt es örtlich ein paar Regengüsse, vereinzelt auch mit Blitz und Donner. In der Nacht geht es leicht veränderlich weiter. Der Mittwoch der startet ebenfalls mit veränderlicher Bewölkung, vereinzelten gutschen Regen, am Morgen selten, im Laufe vom Nachmittag und am Abend wieder häufiger nass, örtlich mit Blitz und Donner. Temperaturen am Morgen zum Aufstehen 9 bis 10 Grad, am Nachmittag steigen die Temperaturen nur noch auf 17 Grad, dazu geht ein leichter bis mäßiger Südwestwind.
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2: Wir haben hier eine Unfallmeldung, zwei sogar im Moment, auf der A1 von Bern Richtung Zürich zwischen Aarau-West und Aarau-Ost stockt, weil es einen Unfall gegeben hat. Und auf der A1 von Zürich Richtung Bern zwischen Dietika und der Verzweigung Bierfeld hat es ebenfalls Stau wegen einem Unfall. Der linke Fahrstreif ist blockiert. Da beträgt der Zeitverlust im Moment etwa 20 Minuten. So ist jetzt auf der A1 in beiden Richtungen auch noch andere stockende Abschnitte, aber keine längeren Staumeldungen haben wir hier. Und auch auf der A2 Chiasso Richtung Gotthard zwischen Quinto und Aero ist nur noch 1 Kilometer Stau. Das wäre ein Zeitverlust von 10 Minuten. Beim Autobahnende Wiedike ab Braunau stehen Sie nach wie vor im Stau über den Seedamm Richtung Rapperswil. Dann stockt es auf der Oberlandautobahn Brütisellen Richtung Uster zwischen Uster Nord und Uster Ost und von Jonen Richtung Hiwil zwischen Dürnten und Hiwil. Und auf der Oberlandautobahn Uster Richtung Brütisellen auch noch zwischen Hegnau und dem Brütiseller Kreuz stockend wegen Verkehrsüberlastung. Dann klemmt es ein bisschen auf der Flughafenautobahn Richtung Zürich zwischen dem Bubenholztunnel und dem Dreieck Zürich-Nord. Wir gehen noch durch den Hardwald, auch dort im Moment stockenden Verkehr. Und in Bülach, bei der Straße zwischen Glabruck und der Überlandstrasse in Zürich, hat es Stau, genauso wie auf der Thurgauer Straße zwischen Glabruck und Opfiken, braucht es ein bisschen Geduld. Kommen Sie gut und sicher eures Ziel.
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2: Ein bisschen oben runterfahren und gemütlich werden, das kann man einerseits sehr gut im Frühling und sehr gut vielleicht auch mal am Wochenende mit einem Gläschen Wein. Darum erfahren wir heute schon wieder von Carsten Fuss, was wir uns da vielleicht als nächstes gönnen könnten. Es geht um frische, leichte Frühlingswein in unserer Rubrik nach 4 Songs am Stück. Und da haben wir einen Hit von Alpha Will, sehe ich, Big in Japan, grossartig. Fleetwood Mac mit dabei und der Bob Seger fängt an mit All Time Rock and Roll. Schön sind Sie bei uns. Am Mikrofon begleitet Linda Gwerder.

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1: Carsten, heute reden wir über Frühlingswein. Vielleicht kannst du uns da mal einen kleinen Überblick geben, was versteht man unter Frühlingswein oder zu dieser Jahreszeit, welche Weine sind da in eurem Fokus?
2: Ja, ich denke, das ist wie mit der Umwelt. Das heißt, es fängt alles an, blühen, es kommt alles raus, es ist alles frisch. Wir haben längere Tage, es ist länger hell, die Stimmung ist einfach auch gehobener. Das ist alles ist so ein Aufbruch. Und beim Wein ist das, denke ich, auch so. Auf den, sagen wir mal, kälteren Wintermonate, so ein, ja, wir brechen einfach auf und dann sagen wir, okay, wir brauchen etwas Lichtes, etwas Frisches, wie mit weniger Alkohol, mit mehr Frucht und mehr Frische. Und da können wir natürlich sofort Weißwein sehen, also generell. Natürlich auch Rosé, wo jetzt auch schon anfangen, die ersten Gastronomen tun schon auf ihre Weinkarte schon Rosé platzieren, was sie jetzt im Winter eher nicht gemacht haben. Und das sind so die, das ist so dieser Aufbruch und das, ich schätze das immer sehr. Und dann ist für mich im Fokus immer Weiß. Auch einiges an Rosé. Ich muss mich ja immer manchmal wehren vor so Wie-Fachlüt oder angenommen oder so, sagen wir, selbsternannte Wie-Fachlüt, wo dann sage, ja, Rosé, das kann man nicht trinken, das ist kein richtiger Wie. Ich finde Rosé hervorragend. Also gerade im Frühling mag ich das sehr. Oder dieses frische, blumige, diese leichte Frucht da drinnen und eben auch nicht so viel Alkohol. Das macht mir richtig Spaß. Und da muss ich gar nicht so weit gehen. Da kann ich in der Schweiz bleiben. Da habe ich hervorragende Pinot Noir Rosé gekältert oder mal einen Rosé-Schumbi oder... Also es gibt so viel schöne, leichte Wein, wo jetzt so richtig Spaß macht und eben nicht so schwer sind. Und ich habe ja auch meine Küche umgestellt im Frühling. Ich fange ja wieder mehr an Gemüse essen, weniger Fleisch, weniger fettig, weniger üppig. Und eben leichte Küche passt natürlich auch besser zu leichten Wein.
1: Tönt eigentlich die Winzer für die Jahreszeit auch zum Beispiel mit dem Optischen vom Wein arbeiten? Also ich könnte mir vorstellen, wenn du jetzt als Konsument in den Laden gehst und du möchtest einen Wein kaufen für irgendwie so ein Frühlingsessen oder so, für einen Apéro oder was auch immer, dann schaust du ja auch auf ein eher wieder fröhlicheres oder farbigeres Etikett. Tut man das eigentlich auch so ein bisschen anpassen?
2: Also das tut man sicherlich anpassen, jetzt nicht vielleicht nur auf den Frühling, aber man tut natürlich seine Wein-Stilistik dem Etikett auch anpassen oder umgekehrt. Aber ich glaube, der Inbegriff vom das Anpassen auf das, was der Kunde oder der Konsument möchte, ist Rosé. Und ist dir schon mal aufgefallen, dass Rosé immer in durchsichtige Flaschen angeboten wird? Es gibt kaum Rosé, wo in dunkle Flaschen angeboten wird.
1: Es würde aber auch mega komisch aussehen, weil dann siehst du die Farbe nicht und das ist genau das, was dich anspricht.
2: Ja, genau. Aber ich meine, du sagst, ja gut, steht ja auf der Flasche, dass es ein Rosé ist. Steht ja geschrieben, dass es ein Rosé ist. Da muss es ja nicht noch zeigen, weil ich habe ja auch Weißwein, wo in dunkle Flasche serviert wäre. Aber im Rosé ist wirklich so, die allermeiste Rosé werden in durchsichtige Flaschen angeboten, dass man wirklich auf den ersten Blick schon sieht, das ist ein Rosé. Und das verkauft sich auch gut. Und wir haben das auch schon untersucht, dass man gesagt hat, ein Rosé in helle Flasche oder in dunkle Flasche, gleiches Etikett, gleicher Preis, gleicher Produzent, verkauft sich, welcher Wein verkauft sich tatsächlich besser und massiv besser verkauft tut sich der Wein in der durchsichtigen Flasche. Es ist einfach, das Auge trinkt mit.
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5: Es ist jetzt heute Abend mehrheitlich grau und bewölkt. Gibt ab und zu mal ein Gutsch Regen oder es kann auch ein bisschen gewitterig sein mit stärkeren Windböen. Temperaturen sind am Abend um 8 Uhr noch bei 18 Grad. Morgen Mittwoch wechselnd bis stark bewölkt. Es wird morgen vor allem am Nachmittag dann ab und zu mal einen Regengutsch geben. Vereinzelt auch morgen ein Gewitter möglich und es gibt am Nachmittag 17 Grad.
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5: Wir haben eine Unfallmeldung von der A1 Zürich Richtung Bern. Zwischen Dietika und der Verzweigung Bierfeld hat Stau nach einem Unfall. Der Standstreifen ist noch blockiert. Aktuelle Zeitverlust beträgt eine halbe Stunde. Weitere stockende Abschnitte hat es auf der A1 in beiden Richtungen, genauso wie auf der A3. Ebenfalls beidseits, aber niemals mehr einen längeren Stau, der hier gemeldet wird. Anstehen tut man aber immer noch beim Autobahnende Wiedike ab Braunau. Stockende Abschnitte auf der Oberlandautobahn von Brütisellen her Richtung zwischen Duster Nord und Duster Ost auf der Flughafenautobahn Richtung Zürich, zwischen dem Bubenholztunnel und dem Dreieck Zürich Nord. Dann hat es nach wie vor Stau über den Seedamm Richtung Rapperswil. Und in Bülach braucht es ein bisschen Geduld auf der Straße zwischen Glabruck und der Überlandstrasse in Zürich. Dort stauen es genauso wie auf der Thurgauer Straße zwischen Glabruck und Opfiken. Ich wünsche allen eine gute Fahrt.
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0: Wunderschöner Song von Coldplay aus dem Jahr 2005, Fix You. Und es ist Zeit für einen Blick auf morgen.
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0: Der Mittwochmorgen wird spektakulär mit dem Dani und dem Marc, oder?
2: Es wird immer spektakulär, es wird immer lustig, weil wir natürlich Tagesaktualität aufarbeiten und darum wissen wir noch gar nicht so genau, was alles morgen auf uns zukommt. Aber ein paar Sachen wissen wir, dass wir nämlich Partner sind wie 23 andere Kantone auch. Da ist auch der Kanton Zürich mit dabei bei der Woche der Bildung, weil wir sagen ja immer, wir haben ja auch eine Berufslehre.
3: Es langt mit der Lehre.
2: Ja,
3: man kann auch sehr erfolgreich sein mit der KV-Lehre.
0: Ja, nachher kann man sich sozusagen weiterbilden später noch.
2: Was hast du gelernt?
0: Das ist jetzt ganz eine schwierige Frage.
2: Schneiden wir raus.
0: Ich habe keine Lehre gemacht.
3: 250 Berufslehren stehen zur Wahl. Was? 250 Berufslehren. Also da ist schon die Frage, ist das schon fast zu viel? Ist das schon fast zu spezialisiert?
2: Und es gibt natürlich schon die Berufslehren, die noch etwas spannender sind als alle anderen. Und genau so eine schauen wir an, nämlich die schon in Lehre ins Ausland arbeiten können.
0: Ja, das wäre etwas gewesen für mich.

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4: Guten Abend, ich bin der Jonathan Ernst. Familien von italienischen Opfern des Brandes von Comontana werden keine Spitalrechnungen mehr erhalten. Das versicherte Bundespräsident Guy Parmelin bei einem Treffen mit dem italienischen Staatspräsidenten Sergio Mattarella heute in Rom. Die Behandlungskosten würden von der Opferhilfe übernommen, sofern sie nicht durch Versicherungen gedeckt seien. Zuvor waren Rechnungskopien an Angehörige verschickt worden, was für Aufruhr in den Medien sorgte. Pflegerinnen und Pfleger sind laut einer Sotomo-Studie am zufriedensten im Job. 8 von 10 finden ihre Arbeit sinnvoll und erfüllend. Verständlich, sagt Dieter Kessling vom Institut für Arbeitsmedizin.
5: Man sieht sehr schön aus der Studie heraus, dass halt Wertschätzung ein ganz wichtiger Punkt ist, weil der Aspekt, ich kann etwas bewirken, ein ganz wichtiger Aspekt ist, dass man aus der Arbeitswelt heraus die Zufriedenheit bekommt.
4: Deshalb steht die Pflege an erster Stelle, obwohl sie bei Lohn- und Work-Life-Balance am schlechtesten abschneidet. Zufrieden sind auch Handwerk, Bau und Landwirtschaft. 3/4 sagen, sie sehen jeden Tag, was sie erreicht hätten. Das mache ich stolz. Die Swiss fliegt noch bis am 11. Juli 2-mal täglich nach Delhi. Wegen des Krieges im Persischen Golf hatte sie ihr tägliches Flugangebot nach Indien bereits Anfang April verdoppelt. Viele Reisen über die Golfregion fallen aus, schreibt die Swiss. Darum steige die Nachfrage nach Direktflügen. Das Sicherheitsgefühl der Schweizer Bevölkerung bei Auslandreisen hat sich deutlich verschlechtert. Statt auf Ferien zu verzichten, reisen viele aber vermehrt innerhalb von Europa, wie das neueste Reisebarometer von TCS zeigt. Grund seien laufende Kriege und politische Instabilität, welche das Sicherheitsgefühl dämpfen. Vor allem Nordamerika habe an Beliebtheit als Reiseziel verloren. In Rumänien ist die pro-westliche Regierung mit grosser Mehrheit im Parlament abgesetzt worden. Die oppositionelle rechtsextreme Fraktion hatte zusammen mit den Sozialdemokraten den Antrag auf das Misstrauensvotum gestellt. Sie begründeten dies mit ihrer Kritik an der Sparpolitik des bürgerlichen Ministerpräsidenten sowie gegen den von seiner Regierung geplanten Verkauf von Anteilen grosser Staatsbetriebe. Nun muss der Staatspräsident dem Parlament einen neuen Kandidaten für das Amt des Regierungschefs vorschlagen. Ein 40-jähriger Angeklagter hat einen Millionendiebstahl aus Parkautomaten in Süddeutschland gestanden. Er bereue seine Tat zutiefst, sagte er im Landgericht Kempten im Allgäu. Der Angeklagte war für das Leeren der Automaten zuständig. Er soll fast 2 Millionen Euro erbeutet haben. Er habe die Münzen aus den Parkautomaten mit nach Hause genommen.
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6: Heute Abend definitiv ein bisschen grauer. Das heisst, immer mal wieder gibt es einen Gutsch Regen. Teilweise ist das Ganze ein bisschen gewitterig, auch mit stärkeren Windböen, die dabei sind. Dann im Verlauf von der Nacht auch noch einzelne Regengüsse. Längere trockene Phasen gibt es aber auch dazwischen, speziell in Richtung Alpen. Die Temperaturen sind zum Aufstehen morgen, morgen bei 9 bis 10 Grad. Morgen Mittwoch ist es wechselnd bis stark bewölkt. Vor allem morgen am Nachmittag gibt es dann auch wieder ab und zu Regengüsse, vereinzelt Gewitter. Und die Temperaturen sind morgen bei 17 Grad.
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6: Es hat noch ein paar stockende Abschnitte auf der A1 in beiden Richtungen, genauso wie auf der A3 und auf der A4. Es ist aber nirgends mehr ein längerer Stau vermeldet. Einzig beim Autobahnende Wiedeke ab Braunau ist noch Stillstand angesagt. Stocken tut es noch durch den Hartwald Richtung Eglisau. Stau hat es noch von Hiwil her Richtung Osten zwischen dem Abzweiger nach Bossiken und Wetziken. Und in Bülach bei der Strasse zwischen Glabruck und Überlandstrasse in Zürich hat es Stau. Und noch eine Bülach-Thurgau-Strasse zwischen Glabruck und Opfiken, auch dort immer noch Stau. Kommen Sie gut und sicher eures Ziel.
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6: In der kommenden halben Stunde freuen wir uns auf den Finanztag. Der Marc Jäcki redet mit dem Gerard Biasco von der Privatbank Merki Baumann. Und es geht darum, wie der Internationale Währungsfonds die aktuelle Weltwirtschaft beurteilt oder einschätzt. Das alles gehört Sie nach zum Beispiel den Eagles mit dabei bei den nächsten vier, auch Sister Sledge, Roy Orbison, und wir fangen an mit dem Prince 1999. Grosser Hit aus dem 82. Weiterhin gute Unterhaltung. Schön sind Sie bei uns an diesem Dienstagabend. Weiterhin am Mikrofon begleitet Linda Gwerder.

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1: Gerard Piasco, Chefökonom bei der Privatbank Merkri Baumann. Was meint eigentlich der Internationale Währungsfonds zu der Weltwirtschaft?
2: Ja, angesichts des Iran-Krieg hat der Internationale Währungsfonds müssen seine Prognosen für die Weltwirtschaft, für das Wachstum revidieren für 2026. Natürlich nicht gegen oben, sondern gegen oben. Und zwar auf 3,1% von 3,3%. Der Iran-Krieg macht also etwa 0,3% Wachstumsreduktion ausgemäss dem Internationalen Währungsfonds. Ich muss aber auch sagen, dass der Währungsfonds klar gesagt hat, das ist jetzt die Wachstumsprognose für die Weltwirtschaft, wenn der Iran die Hormuzstrasse-Sperrung aufhebt, relativ bald, also das heisst, wenn der Konflikt begrenzt bleibt jetzt in der Dauer, wenn das würde aber noch länger andauern, dann wäre es dann nicht 3,1% von 3,3% Revision gegeben, die man müsste machen für das Wachstum der Weltwirtschaft, sondern der Währungsfonds gesagt, dann müssen wir auf 2,5% Wachstum gegen aber revidieren.
1: Hat der IWF auch seine globale Inflationsprognose verändert?
2: Das ist natürlich klar, die Inflationsprognose hat er müssen gegen oben verändern, weil natürlich die Angebotsknappheit nicht nur bei Energierohstoff, sondern auch bei anderen Rohstoffen, ich habe ja schon oft da an dem Finanztag darauf hingewiesen, wirkt stagflationär. Also das heisst, das Wachstum von der Weltwirtschaft wird reduziert, wird abbremst, aber gleichzeitig steigen eben Preise für viele Rohstoffe und dann auch für Güter, letztlich auch für Dienstleistungen an. Also ist es keine Überraschung, dass der Internationale Währungsfonds für die Weltwirtschaft die Inflationsprognose gegen oben revidiert hat. Und zwar ziemlich satt, eben um 0,7% auf 4,4%. Und das ist unter der Annahme, dass jetzt dann die Sperrung von der Strasse von Hormuz aufhört. Sonst müssen wir da noch mehr gegen rauf gehen.
1: Wie dürfte sich gemäss IWF die USA gegenüber Europa 2026 ökonomisch schlagen?
2: Also es ist immer noch so, auch bei der revidierten Prognose, also wenn man weniger Wachstum erwartet, dass der Internationale Währungsfonds für die USA positiver, optimistischer ist als für Europa. Er prognostiziert 2,3% Wachstum in 2026 unter dem Szenario vom jetzt dann aufhörend, also begrenzten Konflikt um den Iran. Und für Deutschland aber nur 0,8%, für die Eurozone ein bisschen mehr, 1,1%. Also mehr Wachstum wird prognostiziert für die USA als für Europa.
1: Danke vielmals für die Einschätzungen. Gerard Piasco, Chefökonom bei der Privatbank Merkri Baumann.
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Der Schimmelcliff bei Radio 1, Dienstagabend, Viertel vor 8 Uhr ist es immer noch ein bisschen gewitterig draussen. Manchmal gibt es da ein bisschen Windböen, ab und zu Regen. Aber wir haben sie heute schon davon gehabt. Auf den Regen, glaube ich, freuen sich ganz viele im Moment. Da dürfte es dann ruhig auch noch ein bisschen mehr geben, vielleicht ja dann morgen. Jetzt geht's mit Italo Disco weiter. Gazebo ist parat, I like Chopin. Ich wünsche Ihnen trotz allem einen gemütlichen Rest von diesem Dienstag und freue mich auf morgen. Am Mikrofon verabschiedet sich Linda Querder. 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
1: Guten Abend, ich bin der Jonathan Ernst. Nach der tödlichen Amokfahrt durch die Leipziger Innenstadt wird der Täter in eine Psychiatrie eingewiesen. Ein Ermittlungsrichter habe die Unterbringung des 33-jährigen Deutschen angeordnet, teilte die Staatsanwaltschaft Leipzig mit. Bereits vor der Tat ließ sich der Amokfahrer in einer psychiatrischen Klinik behandeln. Er hatte sich selbst eingewiesen. Familien von italienischen Opfern des Brandes von Comontana werden keine Spitalrechnungen mehr erhalten. Das versicherte Bundespräsident Guy Parmelin bei einem Treffen in Rom. Offene Behandlungskosten würden von der Opferhilfe übernommen. Zuvor waren Rechnungskopien an Angehörige verschickt worden, was für Aufruhr in den Medien sorgte. Die Swiss fliegt noch bis am 11. Juli zweimal täglich nach Delhi. Wegen des Krieges im Persischen Golf hatte sie ihr tägliches Flugangebot nach Indien bereits Anfang April verdoppelt. Viele Reisen über die Golfregion fallen aus, schreibt die Swiss. Darum steige die Nachfrage nach Direktflügen. Das Sicherheitsgefühl der Schweizer Bevölkerung bei Auslandreisen hat sich deutlich verschlechtert. Statt auf Ferien zu verzichten, reisen viele aber vermehrt innerhalb von Europa, wie das neueste Reisebarometer von TCS zeigt. Grund seien laufende Kriege und politische Instabilität, welche das Sicherheitsgefühl dämpfen. Vor allem Nordamerika habe an Beliebtheit als Reiseziel verloren. In Rumänien ist die prowestliche Regierung mit großer Mehrheit im Parlament abgesetzt worden. Die oppositionelle rechtsextreme Fraktion hatte zusammen mit den Sozialdemokraten den Antrag auf das Misstrauensvotum gestellt. Sie begründeten dies mit ihrer Kritik an der Sparpolitik des bürgerlichen Ministerpräsidenten sowie gegen den von seiner Regierung geplanten Verkauf von Anteilen grosser Staatsbetriebe. Nun muss der Staatspräsident dem Parlament einen neuen Kandidaten für das Amt des Regierungschefs vorschlagen.
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1: Es ziehen auch morgen immer wieder Regenwolken über die Schweiz. Teilweise können es auch gewittern. Die Temperaturen die gehen bis auf 18 Grad auf den Morgen. Am Donnerstag bleibt es dann einigermaßen trocken und am Wochenende können es dann wieder schön sonnig und über 20 Grad werden.
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1: Jetzt hat sogar der Feierabendverkehr Feierabend gemacht. Es geht vorwärts auf der Strasse. Ich wünsche einen schönen Abend.
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Das ist der Doppelpunkt. Heute ein Gespräch mit der Katja Früh. Sie ist Regisseurin und Mitautorin von der neuen Schweizer Soap Fässler und Kunz. Mit ihr unterhält sich im Verlauf dieser Stunde der Roger Schawinski.

0: Es gibt zuerst mal eine Schweizer lustige Fernsehserie, die nicht von der SRG gemacht worden ist. Das reden wir natürlich. Warum und wie ist sie? Sie heisst Fässler und Kunst. Die Autorin ist Katja Früh, Mitautorin zusammen mit dem Patrick Frey. Und sie kommt aus der grossen Früh-Dynastie. Natürlich der Name Kurt Früh, das steht für den alten, guten, wunderbaren Schweizer Film. Und aus dieser Tradition heraus kann man sie eigentlich ein bisschen verstehen. Aber vielleicht ist das alles ganz falsch. Darum stelle ich dir jetzt die Frage, Katja, wer bist du?
1: Ja, du sagst das schon richtig. Ich habe sicher mit dieser Dynastie zu tun. Und eine gewisse Nähe zu den Filmen von meinem Vater habe ich nie ganz können ablegen. Auch wenn ich es zeitweise versucht habe in meinem
0: Leben. Hast du es versucht? Also man muss noch sagen, Kurt Früh Film, vielleicht für die, die nicht mehr ganz so präsent sind, obwohl es immer wieder am Fernsehen auch gezeigt wird, Bäckerei Zürich, hinter den sieben Gleisen, hilft mir, sagen wir noch ein paar Titel mehr.
1: Der Teufel hat gut lachen. Bäckerei Zürich, hast du gesagt?
0: Genau. Also die grossen Filme. Also. Und du bist dort eigentlich in das hineingekommen. Deine Mutter war eine Österreicherin, auch eine Schauspielerin. Also damit hast du müssen in das Leben hineingehen, in die Welt hineingehen. Hat es gar keine Alternative gegeben für dich?
1: Ja, ich glaube letztlich irgendwie nicht. Ich habe wahnsinnig probiert, lange Zeit. Ich bin in der Kunstgewerbeschule, ich wollte in eine andere Richtung. Ich habe dann irgendwie kapituliert und bin Schauspielerin.
0: Kapituliert?
1: Ja, ich habe kapituliert.
0: Wieso hat dein Vater dich gedrängt?
1: Nein, aber es ist... bei meinen Eltern hat ein gewisser Dünkel geherrscht, würde ich mal sagen.
0: Das heisst, nur wer wirklich im Theater ist, ist jemand.
1: So ist es. So ist es.
0: Oder im Film. So und dann hast du deinen Eltern Willen gefallen?
1: Ja, zuerst nicht. Ich war recht rebellisch gewesen, ein Zeitchen. Aber ich habe halt meine Talente. Ich habe zum Beispiel, dass ich Schauspielerin geworden bin, das war wirklich, glaube ich, eine Trotzreaktion gewesen, weil sie mir immer gesagt haben, das langt bei dir nicht.
0: Aha. Du bist also von deinen Eltern nicht motiviert worden, im Gegenteil. Und dein Vater hat dich auch nicht richtig gecastet in seinen Filmen.
1: Nein, also als ganz kleines Kind durfte ich mal durchspringen, aber meistens hat er mich rausgeschnitten.
0: Ja. Und wie hast du das empfunden? Das muss ja grauenhaft gewesen sein.
1: Es ist grauenhaft gewesen. Ja. Es ist grauenhaft gewesen. Ich habe eine sehr begabte Schwester, die sehr jung immer mitspielen durfte, auch im Schauspielhaus.
0: Jessica.
1: Und die ist wahnsinnig gehypt worden. Die war mit 17 an der Kammerspiel gewesen. Ich habe mich von Eifersucht verzehrt, obwohl ich sie sehr geliebt habe.
0: Aber du bist ja auch ins Max-Reinhardt-Seminar gegangen. Ich meine, dort muss man ja glaube ich, noch ankommen, oder?
1: Ja, dort muss man noch ankommen.
0: Und das hast du geschafft?
1: Das habe ich geschafft, ja. Aber ich habe natürlich das Know-how gehabt, wie man dort reinkommt.
0: Aha, Connections auch?
1: Nein, überhaupt nicht. In Deutschland überhaupt nicht.
0: Aber gleich, also die jüngere, begabtere, attraktive Schwester, ist das ein grosses Problem für dich? Eigentlich, wenn du das Gefühl, also nicht gegenüber der Schwester, aber hast du es unfair empfunden von deinen Eltern?
1: Ich habe es schon unfair empfunden, ja. Man hat mir immer klar meine Rolle zugeteilt, nämlich nicht auf der Bühne. Mhm. Und ich bin dann aber reingekommen ins Max-Reinhardt-Seminar und habe dann die Ausbildung fertig gemacht und habe dann gespielt ein paar Jahre an deutschen Bühnen, Staatstheater. Bin aber dabei sehr unglücklich gewesen, weil es ist wirklich nicht ganz aus mir rausgekommen, der Wunsch.
0: Aber jetzt eben der Druck, der von dir heimgekommen ist, hat der nur negative Seiten gehabt oder auch noch positive?
1: Ja, ich glaube, der Druck hat nicht viele positive Seiten gehabt. Weil man hat mir dann zu verstehen gegeben, ja, du kannst ja gut zeichnen, aber das ist für uns nicht das Gleiche. Das ist nicht der gleiche Wert.
0: Oder? Du hast jetzt eine Tochter, die ist jetzt auch Schauspielerin geworden. Ja, hast du es versuchen wollen, irgendwie wieder zu korrigieren, was deine Eltern bei dir irgendwie mit Anführungs- und Schlusszeichen verbrochen haben?
1: Nein, also zu korrigieren, das tut man ja immer. Man möchte nicht die gleichen Fehler machen wie die Eltern. Aber bei ihren ist es so, aus ihren rausgekommen. Also mit 9 hat sie schon gesagt, sie warte nur die Schule ab, bis sie das endlich kann machen, bis sie das endlich kann machen. Ich bin nicht glücklich darüber, das kann ich nicht sagen, nein.
0: Okay, du bist jetzt, glaube ich, Grossmutter geworden?
1: Jetzt gerade, ja.
0: Jetzt gerade, gratuliere zum ersten Mal.
1: Danke, ja.
0: Jetzt kommt die nächste Generation.
1: Genau.
0: Die nächste. Genau. Aber jetzt reden wir noch was über deinen Vater und über die ganze Zeit. Das war eben der grosse Schweizer Film gewesen, damals. Fernsehen hat noch keine oder eine kleine Rolle gespielt. Was war er für ein Mensch, der Kurt Früh? Also die Filme, die gibt es ja immer noch, erstaunlicherweise, weil der Produzent von vielen von diesen Filmen, der Lazar Wessler, hat das mal wollen, das Original verbrennen, habe ich gehört, weil er gesagt hat, das interessiert kein Mensch. Und niemand will die Filme mehr sehen, aber die haben Bestand.
1: Ja, also Das war nicht der Lasa, glaube ich. Es war der Max Dora. Ist aber egal. Der Max Dora hat meine Mutter überredet, alle Filmrechte zu verkaufen für 9'000 Franken.
0: Also lächerlich.
1: Das ist ein Skandal.
0: Und sie hat das gemacht, einfach, sie hat kein Geld gehabt?
1: Sie hat kein Geld gehabt. Und mein Vater ist in den letzten Jahren von Psychiatrie zu Psychiatrie gewandert.
0: Ah ja?
1: Ja.
0: Aufgrund von was? Hat er irgendwie, also ich meine, ich glaube, damals hat man noch in diesem Milieu unglaublich viel getrunken.
1: So ist es. Er hat sich eigentlich halb zu Tod gesoffen, würde ich sagen. Aber er hat auch noch Tabletten genommen und er hat dann auch 2-3 so Streifungen gehabt und dann ist er gar nicht mehr richtig vorhanden gewesen. Also es ist ein langsamer Abgesang gewesen. Und dort hat meine Mutter offenbar nicht mehr genug Geld gehabt, hat das gemacht mit diesen Filmrechten.
0: Aber wieso hat sie die Rechte überhaupt gehabt? Normalerweise hat der Produzent die Rechte.
1: Ja, der Produzent hat meinen Vater gezwungen zu unterschreiben.
0: Aha.
1: Und wir haben es versucht anzufechten, mal, weil mein Vater nicht mehr zurechnungsfähig war. Wir sind aber nicht durchgekommen. Und so sind die Filme also beim Max Dora gelandet, wo sich dann einiges hat können leisten. Und so haben wir kein Recht mehr.
0: Okay, also das hat sehr eigentlich tragisch geändert, auch finanziell. Dein Vater ist, glaube ich, pleite gewesen, oder?
1: Ich habe 40 Franken gegeben.
0: Also gesamthaft 80 zusammen mit deinen
1: Schwestern. Jessie und ich haben 80 Franken gegeben.
0: Okay, und das ist dann nicht als Konkurs oder was irgendwie als Notariat gegangen? Oder?
1: Doch, wir haben das müssen irgendwie holen und etwas unterschreiben.
0: Was hast du mit dem vielen Geld gemacht?
1: Champagner gekauft.
0: Hast du wirklich?
1: Ja.
0: Ernsthaft? Ja. Ist gut. Aber deine Mutter war ja auch eine Schauspielerin gewesen. Eine erfolgreiche.
1: Es geht. Meine Mutter hat einen guten Anfang gehabt und hat sich aber dann, wo sie sich in meinen Vater verliebt hat, hat sie sich so auf ihn konzentriert. Das war so ein schwieriger Mensch gewesen. Und sie war auf eine Art dem Mann so ergeben gewesen. Und dann hat sie noch Kinder bekommen und sie hat dann den Beruf an den Nagel gehängt. Sie hat dann sehr viel später noch ein bisschen gespielt.
0: Mhm. Hast du mit ihr Hochdeutsch geredet? Sie ist eine, glaube ich, Österreicherin.
1: Ja, wir haben Hochdeutsch geredet.
0: Die Haie?
1: Ja.
0: Und dein Vater auch?
1: Ja, weil der hat mit so vielen Schauspielern, der hat das auch gerne mögen.
0: Also der grosse Regisseur vom Schweizer Film, Reti Hai, Hochdeutsch.
1: Ja.
0: Ist aber noch speziell, oder?
1: Ja, es ist speziell, aber mir ist es natürlich nicht aufgefallen. Ja. Mir ist es erst später aufgefallen, wenn sich die Leute lustig gemacht haben.
0: Ah, gut. Aber durch das kannst du natürlich perfekt akzentfrei Hochdeutsch.
1: Ja, das können wir beide, ja.
0: Das können wir auch. Deine Mutter hat dann, glaube ich, doch noch eine grosse Inszenierung gehabt. Ihren Tod.
1: Oh, wie du das sagst.
0: Ja?
1: Ja.
0: Erzähl mal.
1: Das ist lustig, dass du das so sagst, weil ich habe gedacht, das empfinde nur ich so.
0: Ah, ja?
1: Ja. Also sie hat, sie ist mit Sterbehilfe aus dem Leben mit Exit und das ist eine Inszenierung, das kann man ruhig so sagen. Mhm. Das ist,
0: wie ist es bei dir oder bei euch abgelaufen?
1: Ja, das haben wir, sie hat damit immer kokettiert, lang. Sie macht es dann mal so, sie macht es dann mal. Aber wenn
0: ist sie denn schwer krank gewesen?
1: Überhaupt nicht.
0: Nicht? Also.
1: Sie hat ein Damoklesschwert gehabt, sie hat eventuell gemeint, sie sei blinde.
0: Mhm.
1: Aber weil mein Grossvater erblindet ist, aber sie hat ein Damoklesschwert gehabt, sie hat eventuell gemeint, sie sei blinde.
0: Mhm.
1: Aber weil mein Grossvater erblindet ist,

0: man es irgendwie nicht mehr richtig.
1: Aber?
0: Aber sie hat es gemacht.
1: Sie hat es durchgezogen. Ja. Und wie ist es bei dir auch?
0: Ja, also ich meine, sie hat uns 2-3 Wochen vorher gesagt, wenn der Termin ist. Und das ist ein sehr seltsames Gefühl, weil man dreht sich den Termin in den Kalender ein. Mhm. Ich hatte dort ein Gespräch am Fernsehen gehabt mit einem Redaktor und dann musste ich sagen, ich muss jetzt weg. Dann hat er gesagt, wann? Wieso musst du jetzt schon weg? Und ich gesagt, ja, ich kann doch jetzt nicht sagen, meine Mutter stirbt jetzt.
1: Was hast du denn gesagt?
0: Dann habe ich gesagt, dringliche familiäre Angelegenheit.
1: Okay, und sie hat das also bestimmt gehabt. Und hat sie wollen, dass ihr dort dabei sind?
0: Ja, Jessie und ich, meine Schwester und ich sind.
1: Und hat sie dann sich irgendwie noch... Weil ich frage jetzt nur darum, weil Exit ist ja heute irgendwie allgemein angekommen. Wir haben jetzt gerade den Fall von Thies Jenica.
0: Genau.
1: Ich bin bei Exit, ich weiss nicht, wie es bei dir ist. Hunderttausende sind du nicht, eben nach dieser Erfahrung nicht. Und jetzt hat man das Gefühl, das ist der Weg, den man machen sollte. Und du sagst und hast da offenbar eine ganz kritische Sicht zu dem. Auch für die Angehörigen.
0: Vor allem für die Angehörigen.
1: Ja, wie war es denn gewesen?
0: Es ist ja natürlich so, dass also ich habe es empfunden, erstens, wie du sagst, als Show, was natürlich ungemein ist, wenn ein Mensch will sterben, dann will er sterben, das ist
1: aber
0: klar.
1: Aber
0: sie
1: ist Schauspielerin.
0: Aber sie hat sich wirklich inszeniert. Sie hat sich auf ein Chaiselong gelegt, im schönsten Morgenrock. Sie hat genau die Musik gewählt. Sie hat für die Sterbehelfer Brötchen bestellt. Sie hat, es ist alles gewesen wie im Theater. Mhm. Und ich empfinde es, und die Gespräche vorher, die wir hatten, drüber, die sie auch wollte, oder Abschiedsgespräche, sind auch sehr pathetisch abgelaufen. Mhm. Da empfinde ich halt immer, ich glaube nicht, dass man keine Schuld empfindet, weil so ein Mensch kann sehr fein durchblicken lassen, dass wenn das Verhältnis besser gewesen wäre, oder wenn, oder wenn, da hätte es vielleicht noch ein Türchen gegeben, oder wenn sie vielleicht mit uns zusammen in einem Haus gewohnt hätte, oder, das wird man nicht los. Mhm. Hat man es falsch gemacht, hätte man sich mehr Mühe
1: geben sollen. Du hast das Gefühl gehabt, eigentlich hat sie euch etwas damit weil es signalisiert, hat euch belastet durch das Ganze?
0: Es hat mich sehr, also mich hat es sehr belastet, aber ich habe sie natürlich auch ein bisschen durchschaut. Mhm. Also so im Sinn von manipulativ, oder?
1: Ja. Da hat es ja, glaube ich, noch einen Hund gegeben.
0: Oh ja.
1: Was
0: du verratest meinen ganzen Spielfilm. Ich schreibe nämlich einen Spielfilm.
1: Okay.
0: Über das.
1: Du hast es sicher Geschichte viel besser schon. Als die Realität stattgefunden.
0: Ich erzähle die Geschichte schon. Also der Hund hätte mir sollen. Der Hund hätte mir ihren Hund umbringen sollen. Das war ihr letzter Wunsch. Der war aber herzig und jung gewesen noch.
1: Das ist aber nicht sehr nett, oder?
0: Nein, aber das ist eben auch... Ich sage, das ist Narzissmus. Mhm. Meine Mutter hat meint, der Hund könne nicht ohne sie leben.
1: Okay.
0: Und dann haben wir den Hund tatsächlich zu uns genommen. Und dann hat Jessie ihn genommen, weil sie auch einen Hund hat und weil sie mit Hunden irgendwie besser klarkommt als ich. Und dann hat sie so da, hat ihn aber neu mit hingegeben aufs Land.
1: Also sie hat gesagt, den Hund haben wir jetzt umgebracht.
0: Ja, ehrlich
1: genau.
0: gesagt.
1: Genau. Und haben was?
0: Du siehst, ich bin sehr offen.
1: Und haben ihr eine Tasche gezeigt?
0: Nicht ganz.
1: Nicht ganz.
0: Wir haben ihr einfach gesagt, es sei an einem schönen Ort. Das ist ja nicht gelogen.
1: Nein, gut. Und dann hat sie das Gefühl gehabt, ihre Inszenierung ist perfekt.
0: Ja, ich glaube, das haben wir müssen für sie tun. Man kann das falsch finden, aber sie ist dann doch sehr gut gegangen.
1: Also, was wir jetzt gelernt haben, A, dass Exit auch Schwierigkeiten bringt. Und B, wenn man aus einer Künstlerfamilie kommt, dass man alles kann dann brauchen für irgendeinen Spielfilm oder ein Theaterstück.
0: Ja gut, ich glaube, das macht man auch. Das ist eine Geschichte, die mich
1: Everything
0: so
1: Everything is copy, heisst in Amerika.
0: Everything is copy. Ja. Man muss es schon ein bisschen so machen. Also mit lebenden Personen bin ich schon ein bisschen vorsichtig.
1: Okay. Also, wir haben dann auch irgendwie und sogar eine sehr lebendige Person wie im Studio, bei mir, Katja Früh. Machen wir Musik, was ist der nächste Titel? Und redet dann über dein weiteres Leben an und neben der Langstrasse. Was ist der nächste Titel?
0: Ah, das habe ich da, Peer Gynt.
1: Genau. Warum?
0: Oh, das ist so ein Theatereindruck von mir gewesen, wo ich das Theater noch geliebt habe. Und es ist
1: wo du das
0: einfach,
1: Theater noch geliebt hast?
0: Ja.
1: Aha.
0: Richtig
1: gut,
0: geliebt.
1: Dann müssen wir über das noch reden. Warum es nicht mehr so ist.
0: Okay.

0: Bei mir ist Katja früh und eben, sie hat eine neue Serie geschrieben und ist auch das erste Mal Regisseurin gewesen. Reden wir ein bisschen später. Du wohnst jetzt an der Langstrasse und irgendwie kann das kein Zufall sein, weil viele von den Filmen von deinem Vater haben den gespielt, also hinter den sieben Gleisen, Bäckerei Zürcher, also die ganze Gegend, Kreis 4, Kreis 5 ist im Zentrum von dieser Welt gewesen und man hat das Gefühl gehabt, es ist zwar eine Welt gewesen von Hängers, von Kloschar, von Ausländern, von relativ armen Leuten, aber es ist eine heile Welt gewesen. Die hat er gezeigt. Hast du es so erlebt?
1: Damals, ich hatte schon die Sehnsucht gehabt, aber das war mehr die Sehnsucht bei ihm, weil ich bin ein wahnsinniges Vaterkind gewesen. Und wenn er mir eine Welt gezeigt hat, habe ich eigentlich alles toll gefunden. Kronenhalle bis die Räuberhöhle, ich habe alles toll gefunden.
0: Mhm. Und wo war er mehr gewesen, in der Kronenhalle oder mehr in der
1: Räuberhöhle? Er ist bei beiden Orten, er hat schön pendelt.
0: Räuberhöhle, muss man sagen, das war ein Restaurant gewesen. Also, das ist fast so ein bisschen euphemistisch. Dort direkt neben der Unterführung, wo die Hängers gewesen sind. Und dort wohnst du jetzt
1: genau
0: übrigens.
1: Dort,
0: die gibt's nicht mehr. Also, der
1: genau
0: Täter findet zum Tatortzug.
1: Ja, das ist nicht so bewusst gewesen. Also, es ist natürlich, natürlich habe ich immer eine Affinität gehabt zu den Leuten, die verkehren an der Langstrasse oder zu dieser Lebendigkeit oder zu den Nicht-Gewinnern von der Gesellschaft. Oder, ich fühle mich, das kommt mir bekannt vor, das kenne ich, das habe ich gern.
0: Ja, aber die Langstrasse ist ja heute natürlich anders. Ja. Es ist ja jetzt langsam ein Modequartier.
1: Ja, und wir sind natürlich oder? Die ersten Juppies, die dort gezogen sind.
0: Eben.
1: Was mir peinlich ist auf eine Art.
0: Ja, du hilfst mit, dass das
1: mit.
0: Ganze...
1: Das ist eben, der Widerspruch.
0: Das Ganze, das ist immer so gewesen, dort wo die Hippie zuerst angegangen sind.
1: Klar,
0: und das schön
1: Hippie.
0: Gefunden. Und nachher sind alle die
1: sind
0: mit dem Kohle gekommen.
1: Genau.
0: Oder?
1: Gut, jetzt habe ich da eine Gelegenheit gehabt und gedacht, es müssen ja auch nette Leute da ziehen.
0: Ah, genau.
1: Das ist jetzt meine Ausrede.
0: Du hast ja auch die Schauspieler kennt, die heute noch bekannt sind, grosse Namen. Zum Beispiel der Charlie Garigetta, im Herz von so vielen, von ganzen Generationen. Ja. Ist er auch so in Wirklichkeit?
1: Ja, er war eigentlich einer von denen, gewesen, so im Gegensatz zu Max Haufl und zum Rudi
0: Walter.
1: Wo eigentlich noch wo ich als sehr fröhlicher Mensch in Erinnerung habe. Also er war ein Lustiger gewesen, er hat uns immer mitgenommen zu sich heim, weil er hatte eine Voliere gehabt.
0: Ah, ja?
1: Und wir konnten die kleinen Vögel beschützen und spielen dort. Und nein, er war eigentlich ein Heiterer gewesen.
0: Mhm.
1: Max Haufl gar nicht.
0: Aber er hat auch nie so heiter gewirkt, in einem Film nicht.
1: Nicht wirklich.
0: Man hat irgendwie das Gefühl gehabt, das ist eine dunkle Seite.
1: Das sind sie alle.
0: Alle?
1: Das sind sie alle.
0: Ja.
1: Ich habe die grossen Komiker oder Volksschauspieler immer als sehr melancholisch.
0: Ja. Rudi Walter auch? Wie ist denn er gewesen? Also er war der grosse Volksschauspieler gewesen. Man hat ihm, glaube ich, den Titel, den inoffiziellen Titel hat man angehängt,
1: ja.
0: Oder gegeben oder
1: ja,
0: verliehen.
1: Ja, er ist verdammt begabt gewesen. Aber der Rudi ist natürlich, also ich vergleiche immer den Max Haufl, der so meine Art von Schauspieler war, mit dem Rudi, aber das sind Jahre her, also ich rede aus finsterer Vergangenheit. Der Rudi hat extrem fest an seinem Raum geschafft. Und er war extrem bedacht gewesen, dass man ihn kennt. Und für ihn hat es nichts anderes gegeben als seine Bekanntheit. Das hat ihn ein bisschen in meinen Augen damals, so mit 14 und so, hat ihn das ein bisschen kleiner gemacht als ein Haufler, der ein Philosoph war und der sich in den Hintergrund hat können stellen.
0: Wo am Schluss sich das Leben genommen hat?
1: Ja.
0: Eben. Auch Alkoholiker?
1: Auch Alkoholiker.
0: Mhm. Aber wenn man jetzt schaut, das sind doch grosse Figuren im Schweizer Film und die Nachfolgergenerationen, die haben dann im Film nichts mehr können. Jetzt habe ich gerade gelesen, dass der Jörg Schneider seinen ersten Film macht.
1: Ja, also, das ist verrückt.
0: Oder? Wenn man sich das überlegt. Früher wäre doch der in einem Film nach dem anderen gewesen.
1: Wenn ich zum Film gekommen wäre, ich bin natürlich mehr im Fernsehen, dort habe ich natürlich geholt. Bei «Leute und Blanc» zum Beispiel habe ich natürlich sofort geholt. Aber im Film hätte ich längst mit ihm einen Film gemacht, weil er ist noch einer von denen, oder?
0: Ja, würde ich
1: auch
0: sagen.
1: Oder so kann, ja.
0: Und das
1: und
0: ist also eine ganze
1: ist
0: Kultur.
1: Krank und
0: ist abgestorben, also im Film.
1: Ja.
0: Ist dann noch ein bisschen weitergegangen. Ja. Überhaupt ein Schweizer Film, wie siehst du? Also eben, du hast ja eigentlich noch nie richtig Schweizer Film gemacht, oder?
1: Ich habe schon mitgeschrieben an Drehbücher, aber ich habe noch keinen eigenen Film gemacht.
0: Genau, also gehen wir nochmal so, Theater war am Anfang gewesen.
1: Ja.
0: Und wieso liebst du jetzt Theater nicht mehr?
1: Also nicht mehr so, das ist nicht mehr so meine Leidenschaft. Ich glaube, das ist das Alter. Ich habe so viel gesehen.
0: Ah,
1: und es wiederholt sich so.
0: Aha, okay.
1: Also,
0: und was liebst du denn? wenn du das nicht liebst?
1: Ah, ich liebe zum Beispiel die neuen grossen Serien. Zum Beispiel all die, was jetzt passiert in Amerika oder in Dänemark oder in Ding. Ich liebe jetzt das.
0: Du musst dich ein bisschen durchdeklinieren. Was ist in deinen Top-3-Listen an grossen amerikanischen Serien?
1: Ja, das wird nicht so originell sein. Ja. Das ist, ich kann sagen, Homeland, Breaking Bad, Desperate Housewives lieben wir sehr.
0: Ja, klar, das liebt ihr nahe.
1: Das liebt mir nahe.
0: Das ist ja deine Welt. Die Welt von den Frauenzeitschriften und vom Hochglanz. Und so ein bisschen
1: ist jetzt also ein bisschen.
0: Wir kommen noch auf
1: das. Du mich ein bisschen oberflächlich.
0: Nein, es ist einfach der spezielle Sex and the City. Welt, oder? Wo du dann ein bisschen auf schweizerische Verhältnisse zurechtgestutzt hast.
1: Ja, du meinst Flamingo?
0: Genau.
1: Okay, da würde ich noch etwas dazu sagen wollen.
0: Machen wir, ja, okay. Klar. Ja. Nein, gut. Also, ich würde aber hinzufügen, also noch ein paar andere, die ich jetzt gesehen habe, wo es mich völlig weggehauen hat. True Detective. Großartig.
1: Gut,
0: Orange is the New Black. Da läuft es am kalten Ruck. Ja, hast du bestellt. Und natürlich, klar, House of Cards etc.
1: Ach, stimmt, ja klar. Das habe ich gefressen.
0: Und, aber es gibt auch noch eine kleine Miniserie wie Top of the Lake.
1: Habe ich auch gesehen. Auch super.
0: Großartig. Und jetzt habe ich gerade eine französische Serie gesehen. Les Revenants. Hast du das gesehen?
1: Ja, mit den Toten. Irrsinnig.
0: Also, es gibt so viele gute Sachen. Und jetzt die große Frage.
1: Schon
0: mögen,
1: oder?
0: Ja, genau. Und nicht nur das Theater, sondern auch das Kino.
1: Ja.
0: Und auch die Leute, die Fernsehen machen in der Schweiz und in Deutschland. Oder? Unter anderem auch Katja Früher muss sich Mühe geben. Jetzt schauen wir mal zurück, was du gemacht hast. Dein ganz, ganz grosser Erfolg, den du hast. Lithium Plan, oder?
1: Ja.
0: Das ist eigentlich der grösste Erfolg im Schweizer Fernsehen auf der fiktionalen Ebene ever. Das war deine Idee, Head-Autorin, alles das. Wie lange ist es gegangen?
1: 9 Jahre.
0: Und du hast von dem gelebt, viele Leute haben von dem gelebt. Und dann war der Erfolg eigentlich immer noch da gewesen, und dann hat es nicht mehr gegeben.
1: Ja, das war ein rechter Schnitt in meinem Leben.
0: Ja,
1: ja, erstens mal ist es extrem abrupt gekommen. Also wir sind Erfolg, ich weiss nicht, 297 oder so gewesen, am Schreiben. Wir haben so einen Writers Room gehabt.
0: Wie viele Leute haben wir?
1: Am Schluss sind wir so etwa 5 gewesen.
0: Also so richtig, eigentlich amerikanische Serienproduktion.
1: Ja, am Schluss. Ja. Am Anfang habe ich alles allein geschrieben.
0: Ja. Und alles dann, allein geschrieben?
1: Ja.
0: Ist das gut oder schlecht gewesen?
1: Ja, für meinen Rücken, ich musste operieren.
0: Okay.
1: Es war für den Stil vielleicht gut gewesen, weil es hat ein Gesicht gehabt, einen Ton.
0: Ja.
1: Oder?
0: Aber es gibt ja meistens eben so einen Showrunner in Amerika,
1: Der
0: den Ton angeht, aber er schreibt dann nicht alles.
1: Ja, so haben wir es dann mit der Zeit auch gemacht. Also ich musste dann rein körperlich Leute zuholen. Und da haben zwei Kleinkinder und das ist irgendwann dann einfach zu viel geworden.
0: Aber es war ein riesen Erfolg und was ist dann passiert? Weil wenn man einen Erfolg hat im Fernsehen, dann muss man Gott danken und dreimal den Boden küssen jeden Morgen.
1: Und wir sind da gesessen, in dem Writers Room. Wir sind immer ins Hotel, damit wir ganz ungestört sind. Und das Mal sind wir im Hasenstrick gewesen. Das hat dann schon gut getönt. Dann kommt
0: der Strick ist schon parat gewesen.
1: Und haben also wieder diskutiert und Geschichten ausgedacht. Und das haben wir immer schon ein paar gerne gemacht. Und dann kommt der Niklaus Schlinger rein, unser Redaktor, und sagt, ich könnte gerade den Griffel fallen lassen.
0: Nein, mit dem Satz? Nein, ehrlich?
1: Ja.
0: Ist aber sehr charmant.
1: Ja.
0: Hat er dann noch erklärt, was passiert ist?
1: Er war erschüttert selber. Er hat es schier nicht können uns erklären. Er hat gesagt, Ingrid Eltern hätte gerade die Weisung gegeben.
0: Ingrid Eltern, muss man sagen, war die erste Schweizer Fernsehdirektorin gewesen. Die hat das also eigentlich übernommen. Es ist nicht unter ihrer Ägide gestartet worden, aber sie hat es beendet.
1: Sie hat es beendet. Sie hat, glaube ich, sehr schnelle Entschlüsse in solchen Sachen gemacht. Ich kann es mir nicht erklären. Ich weiss nur, es war ihr ein bisschen zu altmodisch gewesen. Sie hat wollen auf den amerikanischen Markt chillen.
0: Super.
1: Und dann hat sie gesagt, jetzt machen wir machen dann schon wieder mal etwas Neues. Aber sie hat nicht gewusst, was das heisst, oder? Bis etwas so ein Erfolg ist, bis die Leute die Personen wie ihre Nachbarn kennen und lieben. Und, also es hat ja viele Leute, die haben Fiction und Realität verwechselt.
0: Mhm. Also gut, man muss noch sagen, sie ist eigentlich in diesen Job ohne richtige Erfahrung.
1: Ja.
0: Hat dort irgendwie gerade im Top-Job angefangen, so Grundlagen von dem lehren und hat dann meiner Meinung nach eben so katastrophale Fehler gemacht, weil das Mindeste wäre gewesen, würde ich jetzt mal sagen, dass man ein Nachfolgeprojekt hat, das dann gerade können, weitergehen konnte. Aber es war dann gar nichts. Es war einfach Wüste. Gewesen, also eine fiktionale Wüste. Und aus einer Laune aus. Ich meine, Quoten sind immer noch gut gewesen, oder?
1: Ja. Quoten sind hervorragend. So Quoten haben sie nie mehr.
0: Eben.
1: Nein, das sind bis zu einer Million.
0: Bist du dann mal zu ihr gegangen und hast sie gefragt?
1: Ja, ich habe mit ihr abgemacht, 2-3 Mal. Sie hat ja auch andere Serien von mir abgesetzt, nochmal 2.
0: Gut, also wir gehen eine nach der anderen. Das ist eine enge Freundin von dir.
1: Unglaublich. Sie hat eigentlich alles, was ich angefangen habe, hat sie durchschnitten.
0: Das ist so eine Frauensolidarität?
1: Ja, genau.
0: Ja. Gut, und, also was hat sie gesagt?
1: Sie hat gesagt, ja, es ist nicht mehr ganz modern und in Amerika machen sie es anders und man müsste hier eine Auffrischung machen und man müsste Platz haben für neue Sachen. Und ja, das kann man alles sagen. Man hätte es auch können auffrischen, den Look. Es ist ja mehr um den Look gegangen. Sie kommt ja vom Optischen, von der Werbung, oder?
0: Mhm.
1: Und ihr ist wichtig, wie etwas aussieht.
0: Ja, aber es hat doch also eigentlich realistisch ausgesehen, wie in der Schweiz eben ist.
1: Aber eben, wenn Fachleute die Kamera beurteilen, dann haben sie gesagt, das würde man heute anders drehen.
0: Mhm.
1: Dann hat sie gesagt, wir haben kein Geld mehr.
0: Mhm.
1: Dann habe ich gesagt, ja, das ist eine Prioritätenfrage, oder?
0: Ja.
1: Geld. Wenn ihr natürlich alle Studios umbaut und Single, wie sagen wir, Jingles macht, die Millionen kosten, dann habt ihr kein Geld fürs Programm. Also so haben wir gestritten.
0: Und wie ist denn das im Team? Ich meine, der Hans Schenker, der ja einer der Hauptdarsteller war, hat ein sehr charmantes Buch geschrieben.
1: Ja, sehr charmant.
0: Wo er alle die Pfanne gehauen hat.
1: Total.
0: Also Dingle Dinton, dann der Produzent, PC Futter. Dich auch?
1: Nein.
0: Dich nicht?
1: Nein.
0: Ja.
1: Ich bin gut weggekommen.
0: Gut, aber hat er im Kern recht gehabt?
1: Ja, er ist einer, der völlig überbordet.
0: Ist klar.
1: Wo aber im Kern schon manchmal etwas trifft, doch. Und ich mag ihn, er ist ein bisschen enfant terrible. Wir haben er hat auch manchmal überbordet beim Arbeiten, oder?
0: Ja, in welcher Form?
1: Wenn wir haben hier und da Schauspielsitzung gemacht, dann haben die Autoren den Schauspieler erzählt, wie es ungefähr mit ihrer Figur weitergeht. Da ist er aufgestanden und gegangen, wenn ihm etwas nicht passt.
0: Er hat gesagt,
1: mit der flirte ich nicht. Nein, nach seinem Geschmack einfach. Kommt nicht in Frage, gefällt mir nicht. Und so. Und ich meine, ich finde ja, es gibt ja zu wenig so Leute. Ich finde es ja gut, so Vögel zu haben.
0: Also, es hat einen grossen Aufschrei gegeben. Leute, ein Plan ist beendet worden. Eben auf irgendwelche mysteriöse Art und Weise hat da einfach irgendjemand gesagt, Ende. Eben. Griffel fallen lassen. Aber dann habt ihr euch irgendwie geholt, dann habt ihr eine neue Serie an den Start gebracht, die heisst Tag und Nacht, oder? Und das ist dann eher mehr Nacht als Tag.
1: Ja, das ist eigentlich, ich meine, ich bin sehr verblüfft gewesen, dass ich nochmal da komme. Dass ich Tag und Nacht bekommen habe. Ich musste anonym einreichen.
0: Aha.
1: Ich glaube, es war tatsächlich die beste Idee gewesen.
0: Mhm.
1: Und ich habe es mir ganz anders vorgestellt, als es dann gekommen ist. Ich habe mir das als kleine Geschichte, Schweizer Geschichte vorgestellt, die da im Bahnhof spielt, mit ein paar Figuren, einem Käsekuchenverkäufer, einem Psychiater, einem Pfarrer, einer Ärztin. Und dann ist es halt so gewesen, dann ist halt die Welle von Grey's Anatomy gerade so hoch geschwappt. Und dann haben wir als Regisseur Leute geholt, die gerade aus New York aus der Schule gekommen sind, die alles haben wollen, veramerikanisieren, Tempo, Tempo, Tempo. Es ist, ich meinte, dass es eine nicht schlechte Serie war. Und ich meinte, wir haben ein paar riesen Fehler gemacht.
0: Mhm.
1: Wir haben uns nicht auf uns besonnen, sondern wir haben etwas kopiert. Vor allem muss ich sagen, in der Machart.
0: Aber das war offenbar gewünscht, amerikanisch. Jetzt sind wir amerikanischer gewesen.
1: Aber es hat einfach da nicht angepasst. Jetzt haben wir es. Nur die Leute haben das nicht wollen.
0: Genau, es ist also einfach etwas, wo man nicht richtig warm
1: wurde. Und man hat es nicht verstanden. Und es hat einen schlechten Ton gehabt. Und es hat und das wirft ich den Eltern am meisten vor, sie hat es auf einem ganz schlechten Sendeplatz da.
0: Nämlich
1: Freitag am 9. Niveau. Und sie sagt, das ist ein Programm für die Jungen.
0: Mhm.
1: Haben meine Kinder gesagt, weißt du was, Freitag am 9. hat mein Sohn gesagt, trinke ich ein Bier, mache mich für den Ausgang bereit und meine Freundin ist am Schminken.
0: Ja, also Leute, die etwas vom Fernsehen verstehen, die würden sagen, es gibt gelernten Sendeplatz. Also wenn man gelernt hat, an dieser Zeit ist, sagen wir, eine Serie, dann macht man es. Und das wäre natürlich dann der Sonntag, dort, wo Leute im Plan war,
1: ja,
0: oder?
1: Natürlich. Und dann hätte man eine zweite Staffel machen, wo man ein bisschen langsamer ist und dann wäre es gekommen. gekommen, bin ich sicher.
0: Also, aber nachdem dann das auch war, ist es ähnlich zu Ende gegangen wie beim ersten Mal. Auch wieder einer reingekommen und gesagt, den Griffel können wir fallen lassen.
1: Nicht ganz. Wir haben dort ein bisschen gewartet auf den Bescheid. Mhm. Aber wir haben gewusst, es ist nicht, wie wir haben Quote ja gesehen.
0: Die sind nicht so gut gewesen.
1: Die sind nicht so gut gewesen.
0: Vor allem nicht im Vergleich zu Lithium Planet. Nein, genau. Das ist der Maßstab gewesen. Also, ihr habt euch eurem alten Erfolg messen, der einfach nicht reproduzierbar war.
1: Aber Flamingo war das Schlimmste für mich.
0: Dann ist Flamingo gekommen.
1: Nein, das ist dazwischen gewesen.
0: Ah, das ist dazwischen gewesen. Ja. Ah, Flamingo, das ist eine Frauenserie, ganz billig gemacht. 5 Frauen, oder wie viele? 4?
1: 5.
0: 5 Frauen, die miteinander quatschen, oder?
1: Nur das.
0: Nur quatschen, also Sex in the City für Arme, oder?
1: So hat man das dann genannt. Und ich habe Sex in the City nicht mehr gekannt.
0: Ja. Ich habe es super gefunden, ich habe es gut gefunden.
1: Ja,
0: ich habe es frech gefunden. Frech, oder wie die miteinander, frisch, wie die reden.
1: Frech gewesen. Ja.
0: Genau. Ja. Ist eigentlich ein Erfolg gewesen.
1: Mhm.
0: Und dann ist Ingrid Delta angekommen.
1: Hat es abgesehen.
0: ja.
1: Wie, aber die hat ja... Die ist also gerade gekommen, hat nicht einmal, hat eine Folge, die erste, gesehen und hat es gerade abgesehen.
0: Aber dann haben schon ein paar Träger. Das
1: schon mal, gell?
0: Ja.
1: Nein, ja, wir haben alle 12 schon Träger, aber sie hat nur eine angeschaut. Das haben wir also vorgebracht.
0: Aha, gut. Okay.
1: Sie hat sie ja ein bisschen mehr anschauen.
0: Oder? Ja, aber das hat mehr Zeit gekostet.
1: Ja.
0: Absetzen hat sie sich immer schon dran gewöhnt.
1: Genau. Nein, also sie hat die eine Folge gesehen, hat gesagt, das entspreche nicht ihrem Frauenbild.
0: Ah ja.
1: Dann habe ich sie getroffen und gesehen, was dann ihrem Frauenbild hat. Ja, wir sind ja ganz emanzipiert, wir holen uns ins Bett, wenn wir wollen. Wir sind überhaupt nicht. Da hat sie mir da ein Ding. Und sie will nicht so Frauen sehen, die so zerrissen sind und die so viele Probleme haben und so. Okay. Hat gesagt, ja, das Publikum aber schon.
0: Eben, also von sich, von ihrer eigenen Befindlichkeit, nach einer Erfolg, setzt sie
1: also das ist,
0: eine Serie
1: das
0: ab.
1: Ist für mich der größte Hammer gewesen. Bei Leuten konnte ich sagen, gut, 9 Jahre, irgendwann mal stirbt die Serie. Vielleicht
0: wieso?
1: Nicht so. Vielleicht nicht so.
0: Ja.
1: Es hätte auch eine Lindenstrasse geben daraus.
0: Eben, die ist 25 Jahre. Oder
1: eben,
0: noch mehr.
1: Noch mehr, glaube ich.
0: Ja.
1: Oder etwas... etwas eine Chance geben. Wir hätten da zusammensitzen und sie hätte sagen, ich will noch 2 emanzipiertere Frauen da drin haben. Oder was sie darunter versteht.
0: Hätte sie vielleicht müssen auftreten.
1: Ja. Oder ich weiß nicht, was sie unter Emanzipiertheit versteht.
0: Das versteht gesagt. Wahrscheinlich auch niemand. Also, das sind ein paar positive, negative Erfahrungen gewesen. Ah, irgendwie hast du dich dann müssen von dem erholen.
1: Ja.
0: Reden wir über das nach dem nächsten Titel. Was hören wir?
1: Immer so traurige Lieder. Nicht mehr gibt es ein paar.
0: Genau, das passt doch jetzt. Genau.
1: Das passt doch.

0: Bei mir ist Katja früher und sie hat jetzt erzählt, was alles gut und was alles schief gelaufen ist. Aber sie hat sich nicht irgendwie von dem zurückhalten lassen und hat gesagt, ich mache trotzdem weiter oder versuche es mir. Dann bist du zum Bestatter gegangen.
1: Oh, den habe ich ganz vergessen. Im Bestatter?
0: Ja.
1: Habe ich etwas müssen retten. Ja. Ich bin nicht freiwillig zum Bestatter gegangen. Ich glaube, nach diesen ganzen Verlust oder Niederlage, kann man vielleicht sagen, hat man mich dann nicht mehr geholt, das Fernsehen.
0: Ja,
1: und
0: aber...
1: Der Bestatter ist die allertraurigste Geschichte, dort bin ich.
0: Die allertraurigste? Ich meine, die hegen wir schon hinter uns. So noch eine, jawohl.
1: Aber die ist jetzt wirklich der Bruch, glaube ich.
0: Also, erzähl.
1: Also, Bestatter bin ich geholt worden, weil Schweizer Fernsehen hat wollen die Serie machen. Es ist eine sehr komplexe, schwierige Krimi, aber noch ein anderes Genre.
0: Aber es war nicht deine Idee? Also
1: nein. Ich hab gar nichts damit zu tun. Die haben angefangen zu schreiben. Dann ist ein Autor oder zwei. Es hat dann eine Autorenrotonde gegeben und es war offenbar nicht zu schaffen gewesen. Mit dem oder den Autoren. Namen sage ich jetzt da keine.
0: Ja, wir sind
1: es ist nicht zu schaffen gewesen. Es war ein riesiges Chaos gewesen. Die Bücher sind nicht fertig geworden. Und dann hat man mich, ich glaube als letzte Wahl, wirklich angebettelt, doch bitte wieder zu kommen.
0: Mhm.
1: Und dann habe ich mich wirklich wahnsinnig bitten lassen.
0: Mhm.
1: Und habe nicht richtig Lust gehabt.
0: Hast du den Preis aufgetrieben, noch ein bisschen?
1: Ja, das war nicht so wahnsinnig.
0: Ja.
1: Aber ich musste mich ein bisschen überwinden, in eine verkachelte Serie hineinzugehen. Oder?
0: Mhm.
1: Das ist nicht so eine dankbare Aufgabe, das Flicken. Dann habe ich es doch gemacht. Habe ich mich weichklopfen lassen. Dann habe ich das 2 Jahre gemacht, dann habe ich Autoren dazu, auch wieder neu sind dann gekommen.
0: Und es ist ja dann 2. ein Erfolg geworden, oder? Wie als der Erfolg feiert von der Direktion, das ist ja, wie das so.
1: Irrsinnig, ich bin aber nicht mehr dabei. Also jetzt bin ich raus.
0: Ah gut, eben.
1: Aber die du jetzt gesehen hast, da bin ich dabei gewesen.
0: Genau, also der Erfolg.
1: Und ich glaube, ich habe da etwas geschafft, ja.
0: Okay,
1: ja.
0: Und warum bist du nicht mehr dabei?
1: Da bin ich darf das so fast nicht, ich erzähle ja alles, aber da haben sie mich nicht mehr wollen.
0: Da haben sie dich nicht mehr wollen?
1: Nein.
0: Weil du Erfolg gehabt hast?
1: Ich weiß es nicht.
0: Ja, aber es muss ja einen Grund gehabt haben.
1: Ich bin zu kritisch gewesen, ich bin nicht auf ihrer Linie gewesen, von den anderen Autoren.
0: Aber wer hat denn da jetzt entschieden, dass du da wieder rausgeknallt wirst?
1: Die Redaktorin, die jetzt da angestellt ist für den Bestatter.
0: Mhm. Und ich meine immerhin, du bist doch ein Name, du bist jemand, der etwas kann vorweisen kann.
1: Also die Redaktion hat das
0: ein bisschen Respekt vor deiner Lebensleistung, oder?
1: Ja.
0: Was du gemacht hast, wäre ja noch gut. Also es müsste irgendwie wirklich etwas Schwerwiegendes passieren.
1: Es ist nicht schwerwiegend.
0: Hast du Silberlöffel geklaut?
1: Nein.
0: Was hast du denn?
1: Ich habe eine andere Meinung gehabt. Ich habe die Meinung gehabt, dass der Bestatter lebt durch die kleinen Geschichten, wie ich das immer ein bisschen gerne habe, durch das Aarau, durch die Beziehungen unter den Leuten, durch Fälle, die einem ans Herz gehen. Und die anderen 2 Autoren haben das Gefühl, sie möchten jetzt einen grossen Krimi machen mit Diamantenschmuggel und Organhandel. Und das ist viel interessanter.
0: Mhm.
1: Das sind so ein bisschen unsere...
0: Kann man ja unterschiedliche Meinungen sein.
1: Kann man ja sein.
0: Oder?
1: Kann man auch diskutieren. Kann man übrigens auch, wie man in der ersten Staffel gesehen hat, vermischen.
0: Genau.
1: Aber da, die haben immer mehr dort hingezogen und ich habe mitgezogen, ich bin gar nicht unsolidarisch gewesen. Ich habe gesagt, ja, okay, dann schreibe ich es halt so. Und dann ist es offenbar so gewesen, dass die anderen Autoren zur Direktion sind und dort gesagt haben, sie können nicht mehr mit mir arbeiten.
0: Mhm.
1: Ich nehme ihnen die Energie.
0: Hast du das Gefühl, du seist ein bisschen unleidiger geworden jetzt im Verlauf? Ja, man darf sagen, du bist jetzt 61, hast vieles erlebt, bist vielleicht auch nicht mehr so ganz bereit, irgendwie alles zu erleben und nochmal
1: ja,
0: irgendwelche Sachen, dass du dann ein bisschen schneller auch schlechter Laune warst?
1: Nein, schlechter Laune bin ich eigentlich nicht gewesen. Ich bin recht lustig drauf gewesen, aber ich habe meine Meinung schneller gesagt.
0: Aha.
1: Das schon.
0: Und hast du das Gefühl, man darf heute seine Meinung überhaupt nicht mehr so sagen wie früher?
1: Ja.
0: Und was ist denn da, was sich im Ton geändert hat gegenüber früher? Also du kannst jetzt wirklich...
1: Angst.
0: Von was? Von wem?
1: Ich glaube, dass die Angstkultur in vielen Betrieben zugenommen hat.
0: Mhm.
1: Dass der Kampf um Quoten, der Kampf um Arbeitsplatz, man weiss es, überall wird gespart. Man weiss es, man stellt lieber Leute sporadisch ein als ganz... Das weisst, oder? Das ist eine politische Entwicklung. Und das ist das Fernsehen nicht, da ist das Fernsehen nicht frei davon. Mhm. Ich spüre die Angstkultur. Sind wir richtig? Ist das der Geschmack vom Dienstagabendzuschauer oder ist das eher der Sonntagsabendzuschauer? Man kann nicht mehr so frei kreieren.
0: Ja, gut, es gibt jetzt natürlich auch ganz, was soll ich sagen, Modell, was das für Leute sind, entweder die konservativen Ländlichen oder genau, wie das alles heisst. So genau. Alle, da gibt es so 10 Gruppen, ja, von Leuten, die sich da, also gut.
1: Und anyhow, wir haben also Berater gehabt, also hunderte von Beratern für irgendwelche Publikumsgruppen. Ich kann so nicht schreiben. Mhm. Ich kann schreiben aus mir raus.
0: Oder? Also, du hast jetzt etwas anderes geschrieben, nicht mehr im Schweizer Fernsehen. Das scheint jetzt irgendwie vorbei zu sein. Oder es könnte vielleicht wieder mal kommen.
1: Glaube ich ehrlich gesagt.
0: Glaubst du ehrlich gesagt nicht. Darum kannst du jetzt auch noch ein bisschen offen reden. Mhm. Okay, das ist ja auch ein guter Moment. Gut. Ja, vielleicht ist das eben nicht so einfach und ja, vielleicht ja, auch nicht so geschehen. Also gut, und die heisst jetzt Fässler und Kunst, die wird jetzt gezeigt, nur im Kabelfernsehen und zwar nur auf einem speziellen Kanal bei Cablecom, My Prime. 12 Folgen mit dem Patrick Frey und dort bist du, also übrigens, die heisst Fässler und Kunst, also das klingt so wie
1: banal, heisst,
0: wie Leute und Plan.
1: Ja,
0: wie Tag und Nacht, alles mit einem Und in der Mitte. Also,
1: ja, das ist jetzt ein Zufall.
0: Ist reiner Zufall. Ja, ja. Also der Patrick Fey und du haben das geschrieben, wir haben schon viel fürs Theater zusammen geschafft und du bist erstmal jetzt Regisseurin gewesen, im jungen, zarten Alter von 61.
1: Jungfilmerin.
0: Jawohl, wie ist jetzt das gekommen? Einfach durch Spargründe, weil das Ganze scheint überhaupt ein bisschen so eine Art eine Family Connection sein, die Familie einerseits, jetzt schaut sie mich an, du machst Regie, dein Sohn macht erstmal Regie, dein Sohn macht erstmal den Kameramann, auf der anderen Seite der Produzent ist Andreas Auerbach, seine Frau ist die Hauptdarstellerin und auch noch sonstige. Also man hat irgendwie das Gefühl, das ist eine Familiengeschichte, wirklich im wahren Sinne des Wortes.
1: Ja, also, das ist schon so. Das muss ich schon sagen. Es ist, ich habe manchmal reizt mich, einerseits reizt es mich zu sagen, so komm, wir haben alle zusammen gelebt, ein Leben lang und du kannst das und du kannst das und du kannst das und jeder hat etwas gelernt und jetzt machen wir mal etwas zusammen. Mhm. Mich reizt es auch, weil in der Schweiz Väterli-Wirtschaft extrem, also das ist ein extremes Tabu und man darf ja nicht und man darf ja nicht und jeder Mensch, jede Zirkusfamilie, jede Bäckersfamilie, jede schafft mit Kind, oder? Mhm. Und ich habe jetzt eins von meinen Kindern, der hat jetzt nicht das erste Mal Kamera gemacht, der hat schon Spielfilm gemacht und so.
0: Aber also er ist so vorgestellt worden, der Premiere, ja, macht das erste Mal Kamera.
1: Nein, er hat jetzt gerade in New York einen Spielfilm gemacht, vor Fässler Kunz. Also er hat schon ein gewisses Know-how.
0: Ja.
1: Er ist allerdings noch sehr jung, er hat sehr jung angefangen.
0: Nein, ich sage auch nicht, dass es nicht gut gemacht hat, es ist einfach eine andere Connection, man macht mit wenig Geld und mit der Familie.
1: Jetzt schauen wir mal, haben wir die Leute in der Familie gehabt?
0: Gut. Also man muss sagen, es geht um ein Ehepaar, ein älteres Ehepaar, ziemlich älter. Deine Figuren werden, glaube ich, immer älter, oder? Auch die Schauspieler werden immer älter.
1: Zwangsläufig, ja, nein.
0: Man tut halt Themen werden immer älter.
1: Man tut halt aus so. Der Patrick und ich schreiben eben gern aus unserer jetzigen Lauserfahrung.
0: Genau, und dann kommen auch Themen wie Inkontinenz.
1: Selbstverständlich.
0: Ist nein, nicht so wahnsinnig sexy.
1: Nein. Hä? Aber Inkontinenz ist gar nicht vorgekommen.
0: Ja, mal.
1: Ehrlich, hast du das gehört?
0: Ja, gut, also, oder dann kommt's. Ich habe nicht alle Folgen, ich habe ein paar Folgen geschaut.
1: Nein, hast du ein paar geschaut, ja?
0: Genau.
1: Inkontinenz
0: ich habe einen gesehen an der Premiere.
1: Ja.
0: Und wenn ich jetzt ein kritisches Wort, ich muss jetzt auch noch ein kritisches Wort sagen, dort ist die 12. Folge gezeigt worden und ich glaube, es war kein Zufall gewesen. Es war die lustigste gewesen.
1: Findest du,
0: ja.
1: Ich habe andere Folgen lieber. Ich kann dir auch sagen, warum. Mhm. Die war sicher die klamaukigste, lustigste gewesen und darum hat man sie gezeigt. Weil das ist ein einfacher, lustiger, handfester Humor. Oder?
0: Genau, das ist der Patrick Frey Humor. Der hat ja so eine Rolle, wo er sich auf der Bühne betrinkt und immer betrunkener ist. Genau. Und das spielt er grossartig. Und das ist jetzt da eingebaut worden.
1: Das haben wir eingebaut, ja. Es kommt aber von mir.
0: Gut, ja.
1: Und was mir an den anderen Folgen aber eigentlich fast besser gefällt, ist, dass es eigentlich die Waage zwischen besinnlich oder nachdenklich und lustig. Also eigentlich sind es ja Themen, die nicht lustig sind. Ich meine, älter werden ist nicht per se lustig.
0: Ja, ist dir das aufgefallen?
1: Ja, das ist mir ziemlich aufgefallen. Und dann gibt es alle möglichen Themen, wie zum Beispiel eben Angst vor Krankheit oder wird man mal dement oder hat man viele Eheprobleme, die man früher nicht hat, wenn man 50 Jahre zusammen ist.
0: Eben, es ist ein bisschen Familie Kiefler reloaded. Es ist, der Mann ist immer sauer drauf, ist schlecht drauf, will nicht reden, die Frau ist frustriert in der Beziehung und das ist so ein bisschen der rote Faden, den ich gefunden habe. Ist es ein bisschen wenig originell vom Ansatz her? Da gibt es noch den schwulen Sohn, der gehört natürlich dazu, wenn man Modern Family gesehen hat, wo dort eine ganz grosse Rolle... Also, ich kann mir jetzt eigentlich vorgestellt, wenn ihr jetzt mal frei von der Leber etwas machen könnt, und das habt ihr jetzt können, da hat es jetzt eben irgendwie keinen Redakteur gegeben oder, oder 30 Redaktoren vom Schweizer Fernsehen, drin, dass ihr irgendwie gesagt, machen wir mal richtig etwas echt Frechtes.
1: Ja, das ist nicht ganz so. Ich meine, wir haben ja auch, das will ich mich jetzt nicht entschuldigen, aber wir haben es steht ja auch jemand hinter uns, der bestimmt will, oder?
0: Nämlich, wer ist das?
1: Ja, Gäbelkamp in dem Fall zu.
0: Aber die haben doch nicht können mitreden.
1: Die haben nicht reingeredet in den Text. Aber man hat gesagt, das wäre vielleicht etwas für euch. Und es hat, und ich will das auch, ich will, dass es breit ist. Ich will, dass das die Leute etwas angeht. Und ich kann den Druck, besonders originell und besonders frech zu sein, ein bisschen satt.
0: Okay.
1: Ich beschäftige mich lieber mit Sachen, die mich beschäftigen. Und natürlich, auf komische Art. Also bei diesen Folgen dreht es meistens, ist es am Anfang, kann es ganz ernst sein und dann dreht es
0: absurd. Ist ja klar, so muss es ja sein, oder? Jede Fall. Es sind übrigens ganz kurze Folgen, nur 14 Minuten. Ist also der dramaturgische Bogen, den man sich gewöhnt ist, von 25 Minuten, mindestens aus Amerika, wo man etwas entwickeln kann. Ich glaube, aus Kostengründen nicht möglich sind. Überhaupt Kosten haben, glaube ich, eine Rolle gespielt. Weil das Ganze ist ja irgendwie ein bisschen kariert. Also ich meine, A, wir sind in der Schweiz, wir sind nicht in Amerika. B, es ist nicht mehr Schweizer Fernsehen. Man hat nicht mehr die Möglichkeit, wie du sagst, Leute und Plan, Millionen Zuschauer zu erreichen. Fängt jetzt an bei Cablecom. Nur bei gewissen Kunden, die das neue MyPrime hat. Kommt dann wahrscheinlich irgendwann im Frühling auf anderen Kanälen wie S1 und Sat1 Schweiz. Das sind auch nicht die Kanäle, wo die höchste Einschaltquote haben. Das heisst, Katja, ich meine, auf eine Art und Weise, du backst kleinere Brötchen als vorher.
1: Ja, das sehe ich eigentlich gar nicht so. Ich kann etwas schreiben, was mich interessiert hat. Und ob ich grosse oder kleine Brötchen backe, ist mir eigentlich wurscht.
0: Ja. Aber du willst ja auch grosse Resonanz haben, will jeder. Ich meine, ich erinnere mich an Harald Schmidt, der am Schluss eben im Cablefernsehen war und statt dass er 2 Millionen Zuschauer hatte, hat er nur 30'000 gehabt. Und das ist dann irgendwie zu Ende. Jetzt kann man sagen, das ist die Entwicklung von Netflix, oder? Von Amerika. Die haben mit eigenen Sachen angefangen und es ist ja, glaube ich, die Antwort auf Netflix, die in den Schweizer Markt reingekommen ist. Die Frage ist, lange zu etwas?
1: Schau, ich habe immer... Also was ich wirklich lässig finde daran, ist, dass wir die Ersten sind, die endlich einmal unabhängig von SRF überhaupt Fiction machen in der Schweiz.
0: Finde ich grossartig.
1: Ich hätte immer bei dir wollen Fiction machen.
0: Ja, so viel Geld haben wir da, wo noch nicht kam.
1: Und das kostet eben, oder?
0: Ja.
1: Und wir müssen mit etwas so anfangen. Ich meine, wir sind unter einem Beweisdruck gewesen, dass wir das überhaupt schaffen.
0: Und das
1: so
0: haben
1: unter diesen Umständen.
0: Das haben wir.
1: Und es unter einem Zeitdruck, den kannst du dir gar nicht vorstellen.
0: Wieso denn? Wieso habt ihr euch den Zeitdruck
1: gesagt? Die Cablecom hat das wählen auf den letzten November.
0: Also
1: nein, auf den 25. Und sonst hätten wir es gar nicht können machen.
0: Aha, weil die finanzieren das in erster Linie.
1: Ja.
0: Also man hat geredet von einem Budget von 1,5 Million, haben die den Grossteil an das
1: angezahlt.
0: Und dann die anderen kleineren Sender, sage ich mal, geben noch ein bisschen
1: die
0: das Zubrot.
1: Die geben noch ein bisschen, vor allem die geben noch den Senderplatz.
0: Aha, gut, okay.
1: Aber ich meine, wir haben nur die Möglichkeit, schaffen wir das in 2 Monaten? Also wir haben angefangen zu schreiben, haben wir im August, Mitte August, fertig, alles geschnitten, gemischt, Musik, alles, ist am 25. November, das ist eigentlich jenseits.
0: Eben, aber... Auf eine Art und Weise, wenn man sagt, das ist jetzt mal eine erste Chance, so etwas zu zeigen, ist denn das noch, jetzt sage ich es auch wieder in Anführungs- und Schluss, ist denn das noch seriös?
1: Es muss nur den Leuten gefallen.
0: Ja, aber dann bist du zufrieden mit dem Produkt, weißt? Weil normalerweise, man tut noch ein bisschen arbeiten und tut, wenn man mal ein Buch hat, erste Fassung, zweite Fassung, dritte Fassung und dann merkt man, wie das Timing ist.
1: Ja.
0: Jetzt bei den Sachen, wo kein Publikum ist, weil bei fast der Familie hast du immer die Lacher drin gehabt, da bist du auch noch dabei gewesen, oder? Da muss man irgendwie fast sich noch mehr Mühe geben, dass die Leute sich amüsieren.
1: Ja, klar. Also das Echo fehlt mir schon noch, muss ich sagen.
0: Eben, wie viele Leute haben es bis jetzt gesehen?
1: Ach, das haben intern Leute natürlich gesehen.
0: Ja.
1: Und intern kannst du nie sagen.
0: Genau, aber eben das überhaupt Leute da hinkommen. Es sind, glaube ich, 50'000, die das MyPrime überhaupt haben. Man muss es auch suchen. Ja, man muss es auch suchen. Ich habe es gestern gemacht. Okay. Ich sage, ich tue mich ja vorbereiten. Ich schaue alles von der Katja. Ich schaue da. Und habe, bis ich das dann gefunden habe, dann können also auch eintippen und so. Das muss man auch wieder lernen. Neue Fernbedienung und Zeug und Sachen. Es ist ein FO. Man kann nicht einfach irgendwie durchsappen und bleibt dann...
1: Ich habe es noch gar nicht gemacht.
0: Ja, also ihr habt das jetzt gemacht. Und die Frage ist natürlich, ist das der Anfang von etwas oder ist das etwas einmalig? Was meinst du?
1: Keine Ahnung.
0: Also Ingrid Eltern kann es nicht absetzen.
1: Ja, aber vielleicht ein paar andere. Das weiss ich nicht. Okay. Da kann ich dir gar nicht sagen.
0: Aber du hast ja noch andere Pläne schon am Anfang gehabt. Wolltest du einen Spielfilm machen?
1: Ja, ich habe einen Film jetzt 5 Jahre, wo ich immer wieder daran arbeite, wo ums Thema Exit geht, wo aber eine Komödie ist.
0: Ja.
1: Und ich bemühe mich, Geld zu suchen, aber wie das auch in der Schweiz so ist, ich komme kein über. Also ich habe da mal eine kleine Zusage, was lange dann gar nicht hin. Ich muss mich um Privatsponsoren kümmern und erst wenn ich die habe, kann ich wieder bei Zürich einreichen.
0: Es aber die Privatsponsoren wissen, dass ja wahrscheinlich mehr oder weniger Mäzenaten Beitrag ist, weil ob da Geld wieder zurückkommt, das ist ja mehr als unsicher.
1: He? Ja, also Schweizer Film im Moment.
0: Ja.
1: Also ich weiss gar nicht, ob ich ihn wirklich noch machen will oder ob ich ihn jetzt einfach als Roman schreibe oder irgendwie anders verwerte. Ja. Weil der Stoff, glaube ich, wäre super.
0: Okay, also dann warten wir drauf. Und ich kann also sagen, ich habe eben die paar Folgen, ich habe nicht ganz alle gesehen. Man kann 12 Folgen am Stück schauen. Dauert gar nicht so lange, weil eine Folge ist ja noch 14 Minuten. Ja. Man muss nicht ganze Nächte um die Ohren hauen, wie bei Breaking Bad und so. Also man schafft das und haben zwei hervorragende Hauptdarsteller, oder? Das ist der Games und auch der Patrick Frey. Eine tolle Regisseurin, ein wunderbarer Kameramann, muss ich noch wieder machen.
1: Nein,
0: mach und ein schöner Produzent und so weiter. Und irgendwann kann man es dann irgendwo mal auch noch sehen.
1: Genau.
0: So danke vielmals, Katja, das kommt. Sehr spannend war, mit dir
1: danke
0: zu reden. Weil du bist eine grossartige Person, die eine Persönlichkeit ist und eine Persönlichkeit hat und immer viel geliefert hat für unsere Schweizer Film- und Fernsehkultur. Das muss man sagen. Solche wie dich gibt es eigentlich fast keine andere.
1: Danke, Roger.
0: Ja. Letzter Titel, was nicht hören wir?
1: Rauer Wind.
0: Oh, das passt jetzt, genau.
1: Das ist eine Empfehlung von meinen Kindern.
0: Jawohl. Okay, das war der Doppelpunkt mit der Katja Früher. Nächster Doppelpunkt heute in einer Woche. Am Mikrofon verabschiedet sich der Roger Schawinski.
1: Merci vielmals.